0: tief in den roten Zahlen. Die Reform soll die finanzielle Lage verbessern.
1: Ex-Unionsfraktionschef Spahn ist nicht mehr Teil des Haushaltsausschusses im Bundestag. Das hat er seinen Kollegen über WhatsApp mitgeteilt. Spahn hatte im Ausschuss gefehlt, angeblich wegen seines kranken Kindes. Dann wurde er aber auf Sardinien am Flughafen fotografiert. Den Sitz im Haushaltsausschuss hatte er nach seinem Aus als Unionsfraktionschef bekommen. Damals gab es Diskussionen darüber, dass er eine in Deutschland verbotene Leihmutter in den USA für die Geburt seines Sohnes engagiert hatte. Mehrere Bundesländer verlängern das Sonntagsfahrverbot für Lkw. NRW und Baden-Württemberg behalten die Maßnahme wegen der niedrigen Flusspegel bis Ende Oktober bei. Das Verbot war letzten Monat gelockert worden, um Transporte vom Wasser auf die Straße zu verlagern. Seit 75 Jahren wacht das Bundesverfassungsgericht in Karlsruhe über das Grundgesetz. Mit einem Festakt wurde dort jetzt das Jubiläum gefeiert. Wer sich in seinen Grundrechten verletzt fühlt, kann sich an das Gericht wenden. Die 5 wegen Terrorverdachts festgenommenen Briten sind wieder auf freiem Fuß. Gegen sie wird aber weiter ermittelt. Die Männer sollen einen Anschlag auf einen Luftwaffenstützpunkt im Süden Englands geplant haben. Die Polizei prüft, ob sie im Auftrag eines anderen Staates gehandelt haben. Die nächsten Nachrichten in einer Stunde.
2: Der Radio SAW Verkehrsservice, der schnellste im SAW-Land, unterstützt durch KI. Nichts los auf den Straßen, aktuell ist alles frei. Alle Verkehrsmeldungen auch immer aktuell auf radio-saw.de und in unserer App. Gute Fahrt durchs SAW-Land. Super.

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3: Der Radio SAW Verkehrsservice, der schnellste im SAW-Land, unterstützt durch KI. Auf der A7 Hannover Richtung Hamburg, Vorsicht, zwischen dem Dreieck Hannover Nord und Mellendorf blockieren Reifenteile die mittlere und rechte Spur. Alle Verkehrsmeldungen auch immer aktuell auf radiosaw.de und in unserer App. Gute Fahrt durchs SAW-Land.

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3: Ich bin Anna Löwer. Die Pflegereform soll trotz des aktuellen Streites in der schwarz-roten Koalition wie geplant am Mittwoch auf den Weg gebracht werden. Das hat ein Sprecher von Gesundheitsminister Linnemann gesagt. Die SPD fordert weiter Nachbesserungen. Sie sieht strukturelle Probleme durch die Reform nicht gelöst. Zu dem Thema wurden kurzfristig nochmal mehrere Krisengespräche zwischen Union und SPD angesetzt. Zu Ergebnissen ist bisher nichts bekannt. Keine Entspannung bei der Flussschifffahrt in Deutschland. Die Pegel sind weiter viel zu niedrig. Imme Kasten.
4: Ja, am Rhein etwa sind zuletzt wieder Rekordtiefststände erreicht worden und das macht es weiter schwierig, Güter per Schiff über die Flüsse zu transportieren. Die Konsequenz, LKWs dürfen noch länger auch sonntags auf den Autobahnen unterwegs sein. Erste Bundesländer wie NRW oder Baden-Württemberg setzen die Verbote bis mindestens Ende Oktober aus. Dennoch fürchtet die Wirtschaft einen erheblichen Schaden durch das anhaltende Niedrigwasser.
3: Ex-Unionsfraktionschef Spahn ist nicht mehr Teil des Haushaltsausschusses im Bundestag. Das hat er seinen Kollegen über WhatsApp mitgeteilt. Spahn hatte im Ausschuss gefehlt, angeblich wegen seines kranken Kindes. Dann wurde er aber auf Sardinien am Flughafen fotografiert. Den Sitz im Haushaltsausschuss hatte er nach seinem Aus als Unionsfraktionschef bekommen. Damals gab es Diskussionen darüber, dass er eine in Deutschland verbotene Leihmutter in den USA für die Geburt seines Sohnes engagiert hatte. Viele Berufe, die besonders unter Personalmangel leiden, haben einen hohen Anteil von Beschäftigten mit Einwanderungsgeschichte. Laut Statistischem Bundesamt machen sie in der Pflege ein Drittel aller Beschäftigten aus. Etwa unter den Köchen oder bei Bus- und Bahnfahrern ist es sogar jeder Zweite. Das Raumfahrtunternehmen SpaceX von Elon Musk hat den nächsten Meilenstein erreicht. Die Starship-Rakete hat erstmals die Erdumlaufbahn erreicht und unseren Planeten umrundet. In nur 3 Stunden auch deutlich schneller als geplant. Dabei wurden auch gleich neue Starlink-Satelliten verteilt. Die nächsten Nachrichten in einer Stunde.
5: Der Radio SAW Verkehrsservice, der schnellste im SAW-Land, unterstützt durch KI. Auf der A7 Hannover Richtung Hamburg. Achtung, zwischen dem Dreieck Hannover Nord und Mellendorf blockieren Reifenteile die mittlere und rechte Spur. Alle Verkehrsmeldungen auch immer aktuell auf radio-saw.de und in unserer App. Gute Fahrt durchs SAW-Land. Super.

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1: Der Radio SAW Verkehrsservice, der schnellste im SAW-Land, unterstützt durch KI. Auf der A7 Hannover Richtung Hamburg, Vorsicht, zwischen dem Dreieck Hannover Nord und Mellendorf blockieren Reifenteile die mittlere und rechte Spur. Alle Verkehrsmeldungen auch immer aktuell auf radiosaw.de und in unserer App. Gute Fahrt durchs SAW-Land.

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2: Ich bin Anna Löwer. Guten Morgen. Gesundheitsminister Lindemann will die Pflegereform wie geplant am Mittwoch auf den Weg bringen, auch wenn SPD und Union sich bisher nicht einig sind. Das hat ein Sprecher von Lindemann bestätigt. Jana Klonikowski berichtet.
3: Die SPD droht weiter mit einer Blockade der Pflegereform und fordert Nachbesserungen. Sie will etwa eine Begrenzung der Kosten für Pflegebedürftige erreichen. Das lehnt die Union bisher ab. Deswegen gab es zuletzt auch mehrere Krisengespräche. Daran beteiligt waren neben Lindemann offenbar auch Kanzler Merz, Vizekanzler Klingbeil und Kanzleramtschefin Waken. Die Pflegeversicherung steckt tief in den roten Zahlen. Die Reform soll die finanzielle Lage verbessern.
2: Ex-Unionsfraktionschef Spahn ist nicht mehr Teil des Haushaltsausschusses im Bundestag. Das hat er seinen Kollegen über WhatsApp mitgeteilt. Spahn hatte im Ausschuss gefehlt, angeblich wegen seines kranken Kindes. Dann wurde er aber auf Sardinien am Flughafen fotografiert. Den Sitz im Haushaltsausschuss hatte er nach seinem Aus als Unionsfraktionschef bekommen. Damals gab es Diskussionen darüber, dass er eine in Deutschland verbotene Leihmutter in den USA für die Geburt seines Sohnes engagiert hatte. Mehrere Bundesländer verlängern das Sonntagsfahrverbot für Lkw. NRW und Baden-Württemberg behalten die Maßnahme wegen der niedrigen Flusspegel bis Ende Oktober bei. Das Verbot war letzten Monat gelockert worden, um Transporte vom Wasser auf die Straße zu verlagern. Seit 75 Jahren wacht das Bundesverfassungsgericht in Karlsruhe über das Grundgesetz. Mit einem Festakt wurde dort jetzt das Jubiläum gefeiert. Wer sich in seinen Grundrechten verletzt fühlt, kann sich an das Gericht wenden. Die 5 wegen Terrorverdachts festgenommenen Briten sind wieder auf freiem Fuß. Gegen sie wird aber weiter ermittelt. Die Männer sollen einen Anschlag auf einen Luftwaffenstützpunkt im Süden Englands geplant haben. Die Polizei prüft, ob sie im Auftrag eines anderen Staates gehandelt haben. Die nächsten Nachrichten in einer Stunde.
4: Der Radio SAW Verkehrsservice, der schnellste im SAW-Land, unterstützt durch KI. Nichts los auf den Straßen, es rollt ohne größere Staus. Alle Verkehrsmeldungen auch immer aktuell auf radiosaw.de und in unserer App. Gute Fahrt durchs SAW-Land.
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1: Der Radio SAW Verkehrsservice, der schnellste im SAW-Land, unterstützt durch KI. Auf der A14 Halle Richtung Leipzig, Vorsicht, zwischen Halle-Peißen und Halle-Ost liegen mehrere Reifenteile auf der Autobahn. Alle Verkehrsmeldungen auch immer aktuell auf radio-saw.de und in unserer App. Gute Fahrt durchs SAW-Land.

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1: Im Herbst, wenn Felder abgeerntet und Getreide und Feldfrüchte eingefahren sind, werden Erntedankfeste gefeiert. Bei uns im landwirtschaftlich geprägten Sachsen-Anhalt ähnlich bedeutend wie Weihnachten, sagt die Querfurter Pfarrerin Katrin Kess.
2: Da wir fast alles Bauerndörfer haben oder eben Weindörfer, ist das Erntedank hier überall wichtig. Da müssen wir auch gucken, dass wir alle irgendwie gut unter einen Hut bekommen oder gut bespielt kriegen. Das ist gar nicht so einfach.
1: Zur evangelischen Kirche in und um Querfurt gehören nämlich 31 Orte mit 36 Kirchtürmen. Katrin Kess teilt sich den Pfarrbereich mit ihrer Kollegin Caroline Butzkis. Ohne Ehrenamtliche sind die vielen Erntedank-Gottesdienste aber nicht zu schaffen.
2: Erntedank machen auch tatsächlich ganz viele Lektoren mit. Wir haben immer große Gottesdienstplanung mit allen, mit den Musikern. Es soll ja überall auch Musik geben, das ist natürlich auch nicht so einfach. Da gibt es auch viele Ehrenamtliche, die da mitmachen. Sonst wird es nicht gehen.
1: Die Kirchen werden festlich geschmückt, auf und um den Altar Erntegaben arrangiert.
2: Mittlerweile ganz unterschiedlich. Also ich habe hier erlebt, das kannte ich vorher nicht so, dass man auch Mehl und Zuckertüten stellt. Das kenne ich aus meiner Heimatgemeinde gar nicht. Da gab es eben frisches Gemüse, Möhren, Nüsse, Kürbis, ja, Kartoffeln, was eben gerade im Acker war oder an den Bäumen.
1: Die Erntegaben von den geschmückten Altären werden nach den Gottesdiensten oft weitergegeben, zum Beispiel an die Tafel oder an Kindergärten. Aus der Kirchenredaktion Thorsten Kessler, Radio SAB.
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3: Ich bin Anna Löwer. Guten Morgen. Die Pflegereform soll trotz des aktuellen Streites in der schwarz-roten Koalition wie geplant am Mittwoch auf den Weg gebracht werden. Das hat ein Sprecher von Gesundheitsminister Linnemann gesagt. Die SPD fordert weiter Nachbesserungen. Sie sieht strukturelle Probleme durch die Reform nicht gelöst. Zu dem Thema wurden kurzfristig nochmal mehrere Krisengespräche zwischen Union und SPD angesetzt. Zu Ergebnissen ist bisher nichts bekannt. Keine Entspannung bei der Flussschifffahrt in Deutschland. Die Pegel sind weiter viel zu niedrig. Im Kasten.
4: Ja, am Rhein etwa sind zuletzt wieder Rekordtiefststände erreicht worden und das macht es weiter schwierig, Güter per Schiff über die Flüsse zu transportieren. Die Konsequenz, LKWs dürfen noch länger auch sonntags auf den Autobahnen unterwegs sein. Erste Bundesländer wie NRW oder Baden-Württemberg setzen die Verbote bis mindestens Ende Oktober aus. Dennoch fürchtet die Wirtschaft einen erheblichen Schaden durch das anhaltende Niedrigwasser.
3: Ex-Unionsfraktionschef Spahn ist nicht mehr Teil des Haushaltsausschusses im Bundestag. Das hat er seinen Kollegen über WhatsApp mitgeteilt. Spahn hatte im Ausschuss gefehlt, angeblich wegen seines kranken Kindes. Dann wurde er aber auf Sardinien am Flughafen fotografiert. Den Sitz im Haushaltsausschuss hatte er nach seinem Aus als Unionsfraktionschef bekommen. Damals gab es Diskussionen darüber, dass er eine in Deutschland verbotene Leihmutter in den USA für die Geburt seines Sohnes engagiert hatte. Viele Berufe, die besonders unter Personalmangel leiden, haben einen hohen Anteil von Beschäftigten mit Einwanderungsgeschichte. Laut Statistischem Bundesamt machen sie in der Pflege ein Drittel aller Beschäftigten aus. Etwa unter den Köchen oder bei Bus- und Bahnfahrern ist es sogar jeder Zweite. Das Raumfahrtunternehmen SpaceX von Elon Musk hat den nächsten Meilenstein erreicht. Die Starship-Rakete hat erstmals die Erdumlaufbahn erreicht und unseren Planeten umrundet. In nur 3 Stunden, auch deutlich schneller als geplant. Dabei wurden auch gleich neue Starlink-Satelliten verteilt. Die nächsten Nachrichten in einer Stunde.
5: Schönen guten Morgen um 5:02. Hier ist der Radio SAW Verkehrsservice, der schnellste im SAW-Land mit Nadine.
6: Und da sieht's gut aus auf den Straßen. Blitzer stehen auf der A2 Richtung Berlin hinter Allerengersleben und in Höhe Raststätte-Buckautal. A9 Richtung München zwischen Niemeck und Kleinmarzehns und in Richtung Berlin in Höhe Raststätte-Köckern. Es blitzt auf der A14 Richtung Magdeburg zwischen Wandsleben und Magdeburg-Stadtfeld und in Adersleben auf der Dorfstraße. Habt ihr dazu noch was? Dann meldet's bitte kostenfrei 0800 1630 630 oder ihr schickt eine WhatsApp, die Nummer bei uns im Netz und in der App.
5: Es wird ein schöner Dienstag heute. Viel, viel Sonne, nur ein paar kleine Schleierwolken sind unterwegs. Es bleibt trocken und weiterhin warm. 23 bis 26 Grad. Die sind heute drinne und weil es so schön ist, machen wir das morgen gleich nochmal.
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5: So, der Tapper ist heute nicht da. Dafür darf ich an deiner Seite sein, Nadine. Und warum das schön ist, das erzählen wir euch in 10 Minuten, 5 oder sowas. Mal gucken.
6: 5 Minuten sind es genau. Aber wir machen es uns trotzdem gemütlich heute Morgen mit der besten Mischung, der meisten Abwechslung. Den Superhits fürs SAW-Land aus den 2000ern. In dieser halben Stunde noch Nelly Furtado, die sich übrigens mit Seilhüpfen fit hält. Und kardiotechnisch bist du damit genauso weit, für eine 10 Minuten Seilhüpfst, als wenn du 30 Minuten joggst.
5: Aha.
6: Ich glaube, die Rechnung geht sehr gut auf. Dazu gibt es für euch The Bowser ganz frisch dabei und jetzt für euch der unvergessene Avicii.

0: Schönen guten Morgen, hier ist Radio SAW Muckefuck. 9:09 haben wir es und Tappa hat heute einen Haushaltstag genommen. Dafür darf ich hier heute im Studio sein. Ist schön kuschelig hier. Da die Sohn zu Rüdiger liegt in der Ecke und schnubbelt vor sich hin. Das leise Röcheln der Kaffeemaschine erklingt von Weitem. Und der Duft von frischem Brötchen, der fehlt zwar, aber Nadine sitzt mir gegenüber. Ist fast ein bisschen wie zu Hause hier. Einfach schön.
1: Du bist ein Blödarsch.
0: Warum?
1: Kommst hier rein und sagst, weißt du, wie blöd das ist, hier nur für einen Tag eine Frühschicht zu machen. Ich habe so schlecht geschlafen.
0: Das kann ich doch auch den Leuten nicht erzählen.
1: Ja, aber wir müssen doch auch mal bei der Wahrheit bleiben.
0: Aber es ist trotzdem schön.
1: Also, falls ihr so drauf seid wie Vidi, also so eine gespaltene Persönlichkeit habt, nach außen hin der starke Mann und innen drin eigentlich
0: zerrissen.
1: Ganz weicher Kern, dann haben wir für euch die richtige Musik. Hier ist aus den 2000ern, Robert Miles und Fable. Schönen guten Morgen.
0: Morgen.

0: 13 nach 5 haben wir es. Hier ist Radio SAB Mokofok am Dienstag. Guten Morgen. Mit dem Blick auf die Straßen von Nadine.
1: Auf der A36 Richtung Braunschweig zwischen Flöte und Wolfenbüttel Süd sind zwei Laster auf der rechten Spur liegen geblieben, hat Christian gerade angerufen, sagt Bescheid, also hat uns Bescheid gesagt, fahrt hier bitte vorsichtig.
0: Wir gucken mal aufs Wetter heute am Dienstag. Viel Sonne wird es geben, nur ein paar kleine Schleierwolken stören diesen Genuss. Es bleibt trocken und weiterhin warm, 23 bis 26 Grad. Aktuell in Ranis bei Schönebeck haben wir gerade mal 13.
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0: Herzlich willkommen an diesem Dienstag, den 29. September 2026. 5.17 Uhr, aber hier ist Radio SAB Muckefuck. Und wenn ihr heute Geburtstag habt, feiert schön, lasst es euch gut gehen. Haut richtig einen raus, wer weiß, ne? Und man wird ja nie so jung, wie man an diesem Tag wird. Oder so ähnlich, glaube ich, war das. Ihr feiert gemeinsam mit Kurt Nielsen. Norwegischer Sänger, der feiert seinen 48. heute. Und ihr feiert gemeinsam mit Halsey. Eine junge Dame, die auch schön singen kann, die wird 32. Und wenn ihr heute Geburtstag habt, lasst es richtig krachen, wie gesagt. Und jetzt die Sterne für euch.
1: 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Widder.
2: Wundert euch nicht, wenn ihr Kontra bekommt. Ihr seid selbst manchmal ein wenig schroff.
1: Stier.
2: Etwas mehr Bewegung tut euch gut. Plant das heute einfach mit ein.
1: Zwillinge.
2: Macht ein kleines Problem nicht größer, als es ist. Bleibt erstmal gelassen und holt euch Ratschläge ein.
1: Krebs.
2: Kompromisse fallen euch heute leicht. Besonders bei der Arbeit ist das von Nutzen.
1: Löwe.
2: Auch wenn ihr nicht damit rechnet, heute wird sich alles zum Guten wenden. Nur Mut.
1: Jungfrau.
2: Setzt euch heute nicht zu sehr unter Druck, sonst passieren euch nur Flüchtigkeitsfehler.
1: Waage.
2: Trefft euch am Abend mit Freunden. Es gibt viel zu erzählen.
1: Skorpion.
2: Eure Flirtchancen stehen heute super. Haltet die Augen auf und seid offen dafür.
1: Schütze.
2: Legt ruhig noch einen Zahn zu, sonst habt ihr am Ende Zeitdruck.
1: Steinbock.
2: Schaltet mal einen Gang zurück. Ihr müsst nicht 10 Dinge gleichzeitig erledigen.
1: Wassermann.
2: Heute ist mal wieder eure Kreativität gefragt. Ihr habt viele Ideen und das Ergebnis kann sich sehen lassen.
1: Fische.
2: Wenn ihr von etwas überzeugt seid, bleibt hartnäckig. Es lohnt sich.
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0: 5.30 Uhr, halb 6. Schönen guten Morgen. Hier ist Radio SAW Muckefuck am Dienstag. Jetzt die Nachrichten mit Anna Löwer.
1: Die Pflegereform soll trotz des aktuellen Streites in der schwarz-roten Koalition wie geplant am Mittwoch auf den Weg gebracht werden. Das hat ein Sprecher von Gesundheitsminister Linnemann gesagt. Die SPD fordert weiter Nachbesserungen. Sie sieht strukturelle Probleme durch die Reform nicht gelöst. Zu dem Thema wurden kurzfristig nochmal mehrere Krisengespräche zwischen Union und SPD angesetzt. Zu Ergebnissen ist bisher nichts bekannt. Keine Entspannung bei der Flussschifffahrt in Deutschland. Die Pegel sind weiter viel zu niedrig. Im Kasten.
2: Ja, am Rhein etwa sind zuletzt wieder Rekordtiefststände erreicht worden und das macht es weiter schwierig, Güter per Schiff über die Flüsse zu transportieren. Die Konsequenz: LKWs dürfen noch länger auch sonntags auf den Autobahnen unterwegs sein. Erste Bundesländer wie NRW oder Baden-Württemberg setzen die Verbote bis mindestens Ende Oktober aus. Dennoch fürchtet die Wirtschaft einen erheblichen Schaden durch das anhaltende Niedrigwasser.
1: Ex-Unionsfraktionschef Spahn ist nicht mehr Teil des Haushaltsausschusses im Bundestag. Das hat er seinen Kollegen über WhatsApp mitgeteilt. Spahn hatte im Ausschuss gefehlt, angeblich wegen seines kranken Kindes. Dann wurde er aber auf Sardinien am Flughafen fotografiert. Den Sitz im Haushaltsausschuss hatte er nach seinem Aus als Unionsfraktionschef bekommen. Damals gab es Diskussionen darüber, dass er eine in Deutschland verbotene Leihmutter in den USA für die Geburt seines Sohnes engagiert hatte.
0: Die nächsten Nachrichten gibt's hier wieder um 6. 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
3: Und der Peter hat uns angerufen und gemeldet, auf der A2 Richtung Hannover zwischen Helmstedt-Marienborn und Helmstedt-Zentrum. Da geht es wegen Bauarbeiten im Moment nur stockend voran. 10 Minuten dauert es hier länger. Und die A36 Richtung Braunschweig, da sind zwischen Flöte und Wolfenbüttel Süd 2 Laster auf der rechten Spur liegen geblieben. Hier gibt es Behinderungen. Flitzerblitzer stehen auf der A2 Richtung Berlin hinter Allerengersleben, Höhe Parkplatz Ihlegrund und in Höhe Raststätte Buckautal. A9 Richtung München zwischen die Meck und Kleinmarzens in Richtung Berlin, Höhe Raststätte Köckern. A14 Richtung Magdeburg zwischen Wandsleben und Magdeburg Stadtfeld und in Adersleben in der Dorfstraße. Wenn ihr auch noch was habt, dann meldet es bitte kostenfrei 0800 1630 630 oder ihr schickt eine WhatsApp, die Nummer bei uns im Netz und in der App.
0: Noch seht ihr sie nicht, aber sie kommt heute definitiv, nämlich die Sonne. Und zwar reichlich, gibt nur ein paar kleine Schleierwolken, bleibt trocken, 23 bis 26 Grad und morgen gibt's das Ganze gleich nochmal.
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0: Also wir haben unfassbar viel vor mit euch. In 5 Minuten erfahrt ihr, was ihr sonst verpassen könntet.
3: Sag mal, gibt's eigentlich die Teletubbies noch? Also hier, du weißt schon, diese seltsamen Figuren aus dem Kinderfernsehen, die hier immer das hier gesagt haben.
0: Ja, weiß ich nicht, keine Ahnung, warum fragst du?
3: Naja, weil wir gleich Lumidi spielen in dieser halben Stunde und die machen immer. So, und jetzt für euch was Aktuelles von Miles Smith. Schönen guten Tag.

0: gute diesen Dienstag mit uns, Radio SAB Muckefuchs, um 20 vor 6 gleich. Wir haben viel vor mit euch heute. 50.000 Euro für die Zukunft geht in eine neue Runde um 10 nach 7. Dann haben wir einen neuen 1.000-Euro-Schatz versteckt. Den ersten Hinweis dazu gibt es um 10 nach 9. Und wir sprechen heute über eine Unterart der Fangschrecken. Viele wissen gar nicht, was eine Fangschrecke ist. Ich wusste das bisher auch nicht, aber ich musste mir das erklären lassen. Es ist die Gottesanbeterin, die jetzt auch neu in Sachsen-Anhalt zu finden ist, und zwar ziemlich häufig. Und wir gucken außerdem noch zur Teufelsmauer in den Harz.
1: Also pickepacke voll die Sendung mit den Superhits fürs SAW-Land. Hier ist einer von Holly Humberstone. Guten Morgen.

0: vor sechs. Hier ist Radio SAB Muckefuck am Dienstag. Und Nadine hat den Blick auf die Straßen für uns. Wie sieht's aus?
1: Auf der A2 klemmt's zwischen Allerengersleben und Marienborn-Helmstedt in Richtung Hannover. Vor der Baustelle 10 Minuten dauert's länger.
0: Sonne fetzt, paar Schleierwolken, trocken, warm, 23 bis 26 Grad, mehr ist nicht zu sagen.
1: Mucke fetzt auch, jetzt aus den 2000ern für euch, ATC, hier ist Around the World. Schönen guten Morgen mit Radio SAW.
0: Morgen.

0: 10 vor 6 aber. Schönen guten Morgen. Hier ist der Radio SAW Muckefuck.
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0: So, wir haben einen neuen Schatz versteckt, einen neuen 1.000-Euro-Schatz, aber selbst wir Muckefucks wissen nicht, wo der genau liegen könnte. Der könnte auch mitten in der Pampa liegen. Das sagen wir nämlich immer dann, wenn wir einen Ort im tristen Nirgendwo meinen. Aber wo ist die Pampa eigentlich und was ist da wirklich so trist? Thorsten Rössler nimmt uns mit auf die Reise in die Pampa.
2: Die Pampa, das ist eine riesige Region in Südamerika. Sie liegt hauptsächlich in Uruguay und Argentinien. Das Wort Pampa kommt aus der Sprache Quechua und bedeutet so viel wie Ebene oder Feld. Und tatsächlich ist es eine ziemliche Einöde, eine spärlich mit Gras bewachsene Steppe, kaum besiedelt. Im Süden reicht es mit Ach und Krach für die Schafzucht. Mitten in der Pampa, da weiden immerhin riesige Rinderherden. Das war's dann aber auch schon. Einsam und abgeschieden ist es in der Pampa. Die Redensart ist also durchaus zutreffend.
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5: Ich bin Lena Vieregge. Guten Morgen. Trotz monatelanger Rettungsversuche steht jetzt fest, das Bohai-Werk in Harzgerode muss schließen. Zum 31. Januar 2027 soll der Geschäftsbetrieb komplett eingestellt werden. Laura Födisch dazu.
6: Das hat Insolvenzverwalter Olaf Spiekermann gestern auf einer Betriebsversammlung mitgeteilt. Seit April 2025 läuft das Insolvenzverfahren. Seitdem läuft auch die Suche nach einem Investor. Bis zuletzt gab es Gespräche mit einem Interessenten aus der Autoindustrie. Eine Lösung kam aber nicht zustande. Auch neue Aufträge aus anderen Branchen blieben aus. In den kommenden Monaten fährt die Produktion Schritt für Schritt runter. Jetzt starten die Gespräche über Sozialplan und Interessenausgleich für die Beschäftigten. Rund 550 Mitarbeiter sind betroffen.
5: Monatelang war die Polizei im Großraum Halle einem Serieneinbrecher und Brandstifter auf der Spur. Jetzt hatte die Ermittlungsarbeit Erfolg. Ein 34-jähriger Mann aus Könnern wurde verhaftet. Thorsten Rössler berichtet.
7: Seit Mai waren immer wieder Zigarettenautomaten gesprengt oder aufgebrochen worden. Autos brannten, es gab ständig Einbrüche. Der Täter trieb in den Landkreisen Anhalt-Bitterfeld, Salzlandkreis, Saalekreis und Mansfeld-Südharz sein Unwesen. Ein 39-Jähriger geriet schließlich ins Visier der Ermittler. Ein Spezialeinsatzkommando überwältigte den Mann in seiner Wohnung in Köthen. Gegen ihn wurde Haftbefehl erlassen. Polizisten durchsuchten noch in Könnern mehrere Immobilien, stellten dabei Diebesgut und Datenträger sicher.
5: Bei einem Brand in einer Produktionsstätte in Lutherstadt-Wittenberg hat die Feuerwehr gestern rund 120 Beschäftigte evakuiert. 20 Menschen kamen mit Verdacht auf Rauchgasvergiftungen ins Krankenhaus. Die Hitze hat die Einrichtung und die Fassade beschädigt. Der Schaden liegt laut Polizei bei rund 800.000 Euro. Die genaue Brandursache ist noch unklar. Ein technischer Defekt gilt als wahrscheinlich. In Sachsen-Anhalt hilft künstliche Intelligenz dabei, Fledermäuse genauer zu zählen. Von den 24 Fledermausarten in Deutschland leben 21 auch bei uns. Besonders viele Tiere gibt es in den Höhlen im Harz. Allein in der Hermannshöhle bei Rübeland gibt es rund 4.500 Fledermäuse. Die Forscher haben Infrarotlichtschranken installiert. Sie fotografieren die Tiere beim Ein- und Ausfliegen. Eine KI wertet die vielen Bilder anschließend aus. So können die Forscher die Bestände genauer erfassen und langfristig beobachten. Die nächsten Nachrichten um 6.30 Uhr.
8: Schönen guten Morgen mit dem Radio SAW Verkehrsservice, dem schnellsten im SAW-Land mit Nadine.
9: A2 Richtung Hannover zwischen Allerengersleben und Marienborn-Helmstedt wird gebaut. Hier braucht ihr im Moment 10 Minuten länger. Und wenn ihr heute Morgen über den Magdeburger Ring Richtung A2 unterwegs seid, da gibt es eine neue Sperrung wegen Bauarbeiten zwischen Salbkerchaussee und Kirschweg. Eine Umleitung ist für euch ausgeschildert, aber ihr müsst auf jeden Fall mehr Zeit einplanen. Und Flitzerblitzer. Die stehen auf der A2 Richtung Berlin hinter Allerengersleben in Höhe Parkplatz Ilegrund und in Höhe Raststätte Buckautal. A9 Richtung München zwischen Niemeck und Kleinmarzehns und in Richtung Berlin Höhe Raststätte Köckern. Auf der A14 Richtung Magdeburg zwischen Wandsleben und Magdeburg Stadtfeld. B4 zwischen Braunlage und Torfhaus Höhe Oderbrück. Und es blitzt in Adersleben auf der Dorfstraße. Wenn ihr dazu noch was habt, dann lasst es uns bitte wissen. 0800 1630 630 oder schickt eine WhatsApp, die Nummer bei uns im Netz und in der App.
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8: Das Dienstagswetter kommt mit ganz viel Sonne um die Ecke. Es gibt ein paar ganz klein wenige Schleierwolken, die da ein bisschen oben rumfriemeln. Aber ansonsten war es das auch schon. Trocken und warm bleibt es. 23 bis 26 Grad heute.
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8: Bei mir saß letztens einer auf der Mülltonne. Ich dachte erst, das ist aber ein großer Grazhüpfer und habe vorsichtshalber erstmal gegrüßt. Guten Morgen, Willi. Ja, jetzt weiß ich, es war eine Gottesanbeterin. Wo die plötzlich in unseren Breiten herkommen, und zwar in Massen, das erfahrt ihr hier in 5 Minuten.
9: Und während die Nachtschichtler jetzt so langsam aber sicher in den Sack hauen, geht's für euch in Richtung Bad mit der besten Mischung der meisten Abwechslung, dem frischen Superhit fürs SAW-Land von DJ Goja, Meet Chico. Dazu für euch der 90er von Crazy Town, Butterfly, und jetzt Armbanduhren-Sammler und Superstar Ed Sheeran mit Azizam.

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0: ist gleich 10 nach 6. Hier ist Radio SAW Muckefuck am Dienstag. Und ich weiß ja nicht, wie es euch geht, aber irgendwie dachte ich immer, dass die Viecher nur irgendwo in weit entfernten Ländern wohnen. Aber nachdem ich neulich einen Freund darauf angesprochen hat und ich jetzt auch noch unser Hörer Guido, eine von ihnen, auf dem Weg zur Arbeit entdeckt hat, weiß ich, stimmt nicht. Sie leben mitten unter uns, die Gottesanbeterinnen. Ihr wisst schon, diese länglichen Insekten mit den angewinkelten Vorderbeinen. Kollege Robin Däßler, du hast dich mal erkundigt. Sind die mit Bananenkisten ins Land gekommen oder was?
1: Nee. Das könnte man zwar vermuten, weil wir Gottesanbeterinnen eher aus Afrika oder Südostasien kennen, aber es gibt auch eine europäische Variante. Die Mantis religiosa wird bis zu 8 cm groß und war bis vor ein paar Jahren nur in der Region rund um den Kaiserstuhl in Süddeutschland zu finden. Durch den Klimawandel und die damit verbundenen höheren Temperaturen können sich jetzt aber Eier und Larven besser entwickeln und so wandern die Fangstrecken von Jahr zu Jahr weiter. Auch in die Mitte und den Norden Deutschlands.
0: Kann man denn sagen, wo sie hinwandern?
1: Ja, ganz genau sogar. Weil unter anderem der NABU nämlich eine Meldeseite im Netz eingerichtet hat. Bei uns wurden sie zum Beispiel in den letzten Monaten rund um Dessau entdeckt. Es gab Meldungen aus Neugattersleben im Salzlandkreis oder auch in Brachwitz im Saalekreis. In Sachsen, Brandenburg und Thüringen wurden sie auch schon gesehen. Seit Anfang Juli wurden über 26.000 Sichtungen gemeldet und das sind dreimal so viele wie im letzten Jahr. Für die Naturschützer ist das Melden übrigens deshalb so wichtig, damit man die Insektenart noch besser erforschen und dementsprechend schützen kann, denn sie steht auf der roten Liste der Insekten.
0: Und wie kann ich so eine europäische Gottesanbeterin finden?
1: Ja, zugegeben, jetzt wird es langsam schwierig, eine zu finden, weil die wärmeliebenden Insekten durch die sinkenden Temperaturen nach und nach sterben. Aber prinzipiell lieben die Tiere trockene und sonnige Standorte mit hohem Gras oder Stauden. Wenn ihr sowas in der Nähe habt, dann lohnt sich ein genauer Blick auf jeden Fall.
0: Ja Mensch, danke schön Robin. Kleiner Funfact noch am Rande. Die männliche Gottesanbeterin heißt übrigens Gottesanbeterin.
2: Das ist doch mal eine schöne Nachricht. Ja. Eine gute Nachricht übrigens auch für unsere Kollegin Freddy Holzappel, die hier wieder ab 10 am Vormittag hört. Die hat nämlich so eine Gottesanbeterin bei sich im Schlafzimmer erst gehabt und dann war sie plötzlich verschwunden. Also Freddy, wenn die Temperaturen sinken, dann bist es

0: 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Viertel sieben am Dienstag, hier ist Radio Savi Muckefuck. 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
1: A2 Richtung Hannover zwischen Allerengersleben und Marienborn-Helmstedt. Bauarbeiten hier braucht ihr im Moment 10 Minuten länger.
0: Sonne, trocken und weiterhin schön warm, 23 bis 26 Grad, so sieht er aus, der Dienstag wettermäßig.
1: Hier ist Radio SAW Muckefuck, startet gut in den Morgen mit uns. Tapper hat übrigens einen Tag Urlaub genommen, ist ja auch nicht mehr der Jüngste, der steht so eine Woche nicht mehr durch.
0: Sag mal.
1: Jetzt für euch die 90er mit Crazy Town, hier ist Butterfly.
0: Moin.

0: Cooler kann man nicht in diesen Dienstag starten. Hier ist Radio SHB Muckefuck mit Crazy Town und Butterfly. 6.19 Uhr haben wir es. Schönen guten Morgen.
1: Morgen.
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1: Drei Paare, drei Beziehungsprobleme und selbst der Tod beendet den Streit nicht. Darum geht's ab morgen in Magdeburg. In der Komödie Zusammen allein liegt ein Paar gemeinsam in der Gruft und diskutiert immer noch weiter. Warum sich's lohnt, dafür unbedingt in den Odi-Lichtspielen vorbeizukommen, verraten die Schauspieler Matthias Engel und Marion Elskis.
3: Weil es lustig ist, abwechslungsreich, verrückt und trotzdem Tiefgang hat.
4: Und weil es ein uraltes Thema ist zwischen Männern und Frauen und auf komische Weise dieser Abend das Thema beleuchtet.
3: Die Liebe.
1: Das Engeltheater zeigt die deutsche Erstaufführung von Zusammen allein ab morgen 19:30 in Magdeburg. Mehr Termine und Tickets kriegt ihr auf radio-shw.de. Und jetzt schon anmelden solltet ihr euch fürs Waldbaden am Sonntag in Bad Harzburg. 2,5 Stunden taucht ihr mit allen Sinnen ein in die Natur und lernt mit Achtsamkeitsübungen den Stress zu killen. Vorkenntnisse braucht niemand. Los geht's Sonntag 9.30 Uhr an der Touristinformation Bad Harzburg. Das Herbstzauber-Waldbaden kostet 25 Euro.
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0: Radio SAB Mukofo kommt gut in diesen Dienstag. Viel Spaß jetzt, wenn ihr gerade auf dem Weg zur Dusche seid. Wir sind bei euch. Hier ist Radio SAB Mukofo. In 2 Minuten haben wir es 6:30.
1: Morgen.
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2: Gleich 6:30, hier ist Radio SAW Muckefuck am Dienstag, den 29. September. Jetzt die Radio SAW Nachrichten mit Lena Vieregge.
3: Guten Morgen. Die Rettungsversuche für den Autozulieferer Bohai in Harzgerode sind endgültig gescheitert. Bis zuletzt verhandelte der Insolvenzverwalter mit einem möglichen Investor aus der Autoindustrie, doch auch dieser ist abgesprungen. Auch die Suche nach neuen Aufträgen in anderen Branchen blieb erfolglos. Deshalb fährt Bohai die Produktion bis Ende Januar schrittweise herunter. Rund 550 Beschäftigte sind betroffen. Jetzt starten die Gespräche über einen Sozialplan. Und jetzt mehr Nachrichten aus dem SAW-Land von unseren Reportern.
4: Kein Fahrplan, kein Liniennetz, keine festen Haltestellen. Das ist der neue Minibusverkehr für den Saalekreis. Ach, dieser Mercedes-Elektrosprinter kommen auf Bestellung überall hin, erklärt Annette Hellwig von der Kreisverwaltung.
5: Egal in welcher Ortschaft Sie leben und wenn da nur 3 oder 4 Häuser sind, ab sofort kommen Sie überall an eine Linie oder wo Sie hinwollen.
4: Bestellt wird per App, Saalekreis mobil oder im Internet bis eine Stunde vor der Fahrt. Es gelten die MDV-Ticketpreise. Aus Wettin, Thorsten. Röstler, Radio SAW.
6: Doppelte Kapazität und rund 40 neue Jobs. Der Aluminiumrecycler Befesa in Bernburg im Salzlandkreis hat sein Werk erweitert. Für rund 35 Millionen Euro sind unter anderem neue Schmelzöfen und Gießanlagen entstanden. Künftig sollen hier bis zu 180.000 Tonnen recyceltes Aluminium pro Jahr hergestellt werden. Doppelt so viel wie bisher, heißt es vom Landesverwaltungsamt. Dafür entstehen vor Ort auch rund 40 neue Arbeitsplätze. Die Vorbereitungen für den Probebetrieb laufen bereits. Aus Bernburg, Rebecca Göring, Radio SAW.
7: Wasser raus, Fische raus, Schlamm raus. Das ist aktuell das Programm im Tierpark Christianenthal in Wernigerode. Denn der untere Teich bekommt eine komplette frische Kur und soll bis zum nächsten Sommer wieder richtig schön sein. Im Oktober holen Angler die Fische raus und bringen sie vorübergehend in einem anderen Teich unter. Über den Winter trocknet der Schlamm dann, bevor er im nächsten Jahr rauskommt. Ein Grund für die starke Verschlammung ist zu viel Futter im Wasser. Deshalb bittet der Tierpark beim Füttern künftig um etwas mehr Zurückhaltung. Aus Wernigerode, Laura Födisch, Radio SAW.
3: Die nächsten Nachrichten 7:00.
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8: Auf der A2 Richtung Hannover zwischen Allerengersleben und Marienborn, Helmstedt Stop and Go wegen Bauarbeiten. 10 Minuten dauert es länger und im weiteren Verlauf zwischen Garbsen und Wunstorf-Lute 10 Minuten plus nach einem Unfall. Und der Hinweis für den Magdeburger Ring Richtung A2 zwischen Salbker Chaussee und Kirschweg. Sperrungen wegen Bauarbeiten, die neu sind. Bitte hier mehr Zeit einplanen und es gibt für euch eine ausgeschilderte Umleitung. Flitzerblitzer stehen. Auf der A2 Richtung Berlin hinter Allerengersleben, Parkplatz Ihlegrund nochmal und in Höhe Raststätte-Buckautal. Auf der A9 Richtung München zwischen Niemeck und Kleinmarzehns und in Richtung Berlin Höhe Raststätte-Köckern. Es blitzt auf der A14 Richtung Magdeburg zwischen Wandsleben und Magdeburg-Stadtfeld. Auf der B4 zwischen Braunlage und Torfhaus in Höhe Oderbrück und in Adersleben auf der Hauptstraße. Wenn ihr noch was habt, dann meldet's bitte kostenfrei 0800 1630 630 oder schickt eine WhatsApp, die Nummer bei uns im Netz und in der App.
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2: Steinitz bei Jericho meldet aktuell 13 Grad. Das geht aber noch nach oben. Bis auf 26 Grad steigt das Thermometer bei 4 Sonne und ein paar kleinen Schleierwolken. Es bleibt trocken und morgen geht es tatsächlich auch noch mal so weiter.
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2: Der Tapper genießt das schöne Wetter, der ist heute mal für einen Tag nicht da und unser Bundesland ist ja auch wunderschön bei diesem Sonnenschein und wer mal in den Harz fährt, entdeckt dort ziemlich viele Schätze in der Natur. Einen gucken wir uns in der Viertelstunde mal genauer an und es ist nicht unser 1.000-Euro-Schatz, wo der sich rumtreibt, dazu gibt es mehr 10:50.
8: Und für alle, die den Herbst zwar schön, aber den Sommer...

noch schöner finden, haben wir den frischen Superhit fürs SRB-Land von Topic, der mit 16 sein Hobby zum Beruf gemacht hat. Sorry, Papi, lohnt sich wirklich. Dazu eure Lieblingsband One Republic aus den 2010ern und jetzt in der besten Mischung und der meisten Abwechslung Coldplay. Yeah.

0: Wir Muckefuchs wünschen euch einen schönen Dienstag. Wir haben es gleich 7:20. Guten Morgen.
1: Moin.
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3: Ja, Oberamtsrat Alfred Klausen?
4: Morgens, Alfred. Na, wie ist?
3: Also, ich find's gut.
4: Was findest du gut?
3: Der Strandkorb kommt zu mir.
4: Welcher Strandkorb?
3: Der am Amttor stand.
4: Am Tor?
3: Ja, am Tor, auf dem Balkon, weißt du?
4: Ach so, der von Philipp Amttor.
3: Ja, klar.
4: Wieso kommt er zu dir?
3: Ich hab da einfach angerufen.
4: Wo? Bei der CDU in Berlin?
3: Genau. Und als klar war, dass der wieder weg muss aus der CDU-Zentrale, habe ich mich angeboten.
4: Alfred, das ist nicht dein Ernst.
3: Vor einer Stunde hätte er hier sein sollen, aber die stehen sicher im Stau.
4: Alfred?
3: Vielleicht bringt Friedrich den ja persönlich vorbei.
4: Ja, ganz, ganz sicher macht er das.
3: Ja, könnte ich mir schon vorstellen, dass so ein Bundeskanzler auch gerne mal einen Chef einer Bauverwaltung kennenlernen möchte, weißt du?
4: Alfred?
3: Ja?
4: Du bist ein Träumer. Du hast da wirklich angerufen und gefragt, ob du den Amthor-Strandkorb haben kannst?
3: Genau.
4: Mann, die haben das für einen Scherz gehalten.
3: Wer?
4: Die haben dich auf den Arm genommen. Das kann man ja auch nicht ernst nehmen.
3: Du meinst also...
4: Die liefern nicht. So einen Strandkorb, den musst du schon selbst bezahlen.
3: Oder ich höre mich mal um, welcher Strandkorbbauer hier im Umkreis noch eine Anbaugenehmigung braucht.
4: Dringendes Bestechungskäffchen. Besprechungskäffchen.
2: 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Superhits fürs SAW-Land. Hello.

0: pfeift nicht nur der Fuchs, hier ist Radio SAW Muckefuck um 6.44 Uhr. Guten Morgen. Sieht's auf den Straßen aus, Nadine?
1: Nerven wie Drahtseile braucht ihr da derzeit auf der A2 Richtung Hannover. Lkw-Fahrer Michael hat uns angerufen und gemeldet, zwischen Allerengerslehm und Marienborn-Helmstedt vor der neuen Baustelle dauert es jetzt schon eine Dreiviertelstunde länger, nicht nur für Brummis, sondern auch für Autofahrer.
0: Rottmersleben in der Gemeinde Hohe Börde, da haben wir 13 Grad aktuell. Es scheint die Sonne heute den ganzen Tag, wenn sie dann aufgegangen ist, endgültig. Und es gibt ein paar Schleierwolken bei 23 bis 26 Grad, das sind die Maximalwerte heute.
1: Wunderschönen guten Morgen wünschen wir euch trotz allem mit den Superhits fürs SAW-Land. Hier ist für die Nervenberuhigung für euch Leonie.

0: Schönen guten Morgen mit euren Radios AB Muckefuchs um 10 vor 7. Und es gibt wieder einen tollen Titel für unser Land. Die Teufelsmauer im Harz ist Deutschlands Naturwunder 2026. Wir fragen nach bei unserer Harz-Reporterin Laura Födisch, was gibt's denn da zu entdecken?
1: Ja, einiges. Also allein die Felsen an sich sind ja schon echt total schön und beeindruckend. Die Sandsteinformationen ziehen sich über mehrere Kilometer durch den Harz und sind rund 80 Millionen Jahre alt. Wer dort unterwegs ist, kann die Felsen auf dem Teufelsmauerstieg erkunden und hat einen wirklich tollen Ausblick auf den Harz. Und nebenbei gibt's auch einiges zu entdecken. Zum Beispiel Wanderfalken brüten in den Felswänden, Fledermäuse haben hier ihr Zuhause und auch Zauneidechsen und Schlingnattern sind zu finden.
0: Ja, da muss man natürlich bei dem Namen Teufelsmauer mal fragen, warum heißt das Ganze denn eigentlich Teufelsmauer?
1: Ja, dahinter steckt eine alte Sage und die geht so. Der Teufel wollte unbedingt ein Stück vom Harz abhaben, das Gebirge hat es ihm nämlich so richtig angetan. Also machte Gott ihm ein Angebot, du bekommst den Harz, wenn du in einer Nacht eine Mauer als Grenze baust. Da hat der Teufel natürlich direkt losgelegt und war eigentlich wirklich fast fertig und dann hat ihm eine Bäuerin aus Timmrode einen Strich durch die Rechnung gemacht. Die wollte mit ihrem Hahn zum Markt und war schon echt früh unterwegs und ist gestolpert. Da hat der Hahn gekräht und der Teufel dachte, ja toll, ich bin noch nicht fertig, der Harz ist für mich verloren. Da hat er voller Frust einen Stein in seine Mauer geworfen. Dabei stürzen die Teile ein und genau diese Felsen sollen heute die Teufelsmauer sein.
0: So kann man eine Sage natürlich auch erzählen. Also wieder was gelernt. Wir gratulieren und sind stolz auf den nächsten Titel bei uns im SAW-Land. Die Teufelsmauer ist Deutschlands Naturwunder 2026.

0: Ihr holt euch gerade noch einen Kaffee an der Tanke, dann lasst es euch schmecken. In 2 Minuten ist es 7, hier ist Radio SAW Mokofuk am Dienstag.
1: So ein Kaffee an der Tanke ist auch das Einzige, was du dir zurzeit leisten
0: Absolut.
1: Kannst.
0: Absolut. Ja.
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10: Ich bin Lena Vieregge. Guten Morgen. Trotz monatelanger Rettungsversuche steht jetzt fest, das Bohai-Werk in Harzgerode muss schließen. Zum 31. Januar 2027 soll der Geschäftsbetrieb komplett eingestellt werden. Laura Födisch dazu.
11: Das hat Insolvenzverwalter Olaf Spiekermann gestern auf einer Betriebsversammlung mitgeteilt. Seit April 2025 läuft das Insolvenzverfahren. Seitdem läuft auch die Suche nach einem Investor. Bis zuletzt gab es Gespräche mit einem Interessenten aus der Autoindustrie. Eine Lösung kam aber nicht zustande. Auch neue Aufträge aus anderen Branchen blieben aus. In den kommenden Monaten fährt die Produktion Schritt für Schritt runter. Jetzt starten die Gespräche über Sozialplan und Interessenausgleich für die Beschäftigten. Rund 550 Mitarbeiter sind betroffen.
10: Nach einem gewaltsamen Angriff in Köthen sitzt ein 16-Jähriger in Untersuchungshaft. Ihm wird versuchter Totschlag vorgeworfen. Er soll am vergangenen Samstag mit einem weiteren 16-Jährigen am Busbahnhof 3 junge Männer angegriffen haben. Die Männer wurden zu Boden gebracht und mehrfach gegen Kopf und Oberkörper getreten. Alle 3 mussten ins Krankenhaus. Die Ermittlungen zu weiteren Tatbeteiligten dauern an. Die Polizei bittet weiter um Zeugenhinweise. Bei einem Brand in einer Produktionsstätte in Lutherstadt-Wittenberg hat die Feuerwehr gestern rund 120 Beschäftigte evakuiert. 20 Menschen kamen mit Verdacht auf Rauchgasvergiftungen ins Krankenhaus. Die Hitze hat die Einrichtung und die Fassade beschädigt. Der Schaden liegt laut Polizei bei rund 800.000 Euro. Die genaue Brandursache ist noch unklar. Ein technischer Defekt gilt als wahrscheinlich. Jeden Tag steigen in Sachsen-Anhalt rund 500.000 Menschen in Busse und Bahnen. Das sind knapp 6% weniger als noch im Vorjahr. Am beliebtesten waren die Straßenbahnen, dicht gefolgt von Bussen und Eisenbahnen. Insgesamt haben die Verkehrsbetriebe 104 Millionen Kilometer zurückgelegt. Ob die hohen Tankpreise in diesem Jahr wieder mehr Fahrgäste in Busse und Bahnen bringen, ist derzeit noch nicht abzusehen, sagte uns eine Sprecherin vom Statistischen Landesamt. Zehntausende Beschäftigte im Einzelhandel in Sachsen-Anhalt bekommen mehr Geld. Die Tariflöhne steigen rückwirkend zum 1. September um 3%. Im Juni kommenden Jahres gibt es weitere 2%. Darauf haben sich Arbeitgeber und Gewerkschaft für Sachsen-Anhalt, Sachsen und Thüringen geeinigt. Der neue Tarifvertrag läuft bis Ende Juni 2028. Die nächsten Nachrichten um 7.30 Uhr.
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1: A7 Richtung Kassel zwischen Göttingen und dem Dreieck Dramatal liegt ein totes Tier auf der Fahrbahn. Bitte seid hier äußerst vorsichtig. Ansonsten klemmt's ordentlich auf der A2 Richtung Hannover zwischen Allerengersleben und Marienborn-Helmstedt vor der Baustelle. Dauert's eine Dreiviertelstunde länger und Flitzerblitzer stehen. Auf der A2 Richtung Berlin hinter Allerengersleben Höhe Parkplatz Ehlegrund und in Höhe Raststätte Buckautal. Auf der A9 Richtung München zwischen Niemeck und Kleinmarzehns. A9 Richtung Berlin Höhe Raststätte Köckern. Auf der A14 wurde Richtung Magdeburg zwischen Wandsleben und Magdeburg Stadtfeld aufgebaut. Auf der B4 zwischen Braunlage und Horfhaus in Höhe Oderbrück. Sie stehen in Adersleben auf der Dorfstraße und Christian hat gemeldet, in Kleintwölbstedt aus Velp gekommend. Wenn ihr dazu noch was habt, gerne anrufen 0800 1630 630 oder schickt uns eine WhatsApp, die Nummer bei uns im Netz und in der App.
0: Flemmingen bei Naumburg meldet uns aktuell 14 Grad auf dem Thermometer. Das geht aber noch hoch auf 23 bis 26 Grad. Heute gibt es viel Sonne an diesem Dienstag. Es bleibt trocken und weil es so schön ist, machen wir das morgen gleich nochmal.
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0: Der Kollege Tapper hat heute einen Tag frei und hat schon richtig viel Geld ausgegeben, also in den letzten Wochen gemeinsam mit der Nadine. Deswegen darf ich heute auch mal ran bei unserer Aktion 50.000 Euro für die Zukunft mit den Volksbanken, Raiffeisenbanken. Es ist noch Kohle da und damit möchten wir unser Land natürlich auch heute wieder ein bisschen besser machen. Ihr habt euch angemeldet, dann solltet ihr in 5 Minuten ganz genau zuhören.
1: Und völlig egal, ob ihr jetzt gerade hinterm Lenkrad sitzt oder noch zu Hause am Frühstückstisch, wir drehen gleich gemeinsam auf mit dem 2000er von Alcazar, Crying at the Discotheque. Jetzt höre ich erst mal einen anderen Club.

0: guten Morgen mit euren Muckefuchs um 10 nach 7.
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0: 8:15, hier ist Radio SAB Muckefuck am Dienstag. Und Nadine hat den Blick auf die Straßen für uns.
1: Da klemmt's ordentlich auf der A2 Richtung Hannover zwischen Allerengersleben und Marienborn-Helmstedt. Stop and go wegen Bauarbeiten. Eine Dreiviertelstunde dauert es länger. Und Vorsicht auf der A7 Richtung Kassel zwischen Göttingen und dem Dreieck Dreimetall liegt ein totes Tier auf der Fahrbahn.
0: Sonne geht auf und die bleibt auch den ganzen Tag über. Es gibt ein paar kleine Schleierwolken. Ansonsten trocken und weiterhin warm. 23 bis 26 Grad maximal heute.
1: Kommt gut in den Morgen mit Radio SAW Muckefuck und dem Superhit fürs SAW-Land von Tom Gregory. Hier ist Forget Somebody.

0: Hier ist Radio SAB Muckefuck am Dienstag und der Kneipverein in Aachen hat sich in Person von Nadine Meyer bei uns beworben für unsere Aktion 50.000 Euro für die Zukunft. Und wenn ihr euch bis 10 nach 8 bei uns meldet, gibt es schon mal 1.000 Euro für euren Verein.
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0: Und in Magdeburg hat die Herbstmesse begonnen. Endlich wieder Rummel, jede Menge Fahrgeschäfte und Dinge zum Essen, die nur so da schmecken. Das ist tatsächlich so. Wir haben euch mal gefragt, worauf ihr euch denn auf der Herbstmesse am meisten freut.
2: Auf jeden Fall auf Breakdancer, das ist mein Lieblingskarussell, auf Magic, Autoscooter, Musikladen, das ist alles einfach bombastisch.
3: Schokofrüchte mit Erdbeeren und Weintrauben.
4: Breakdancer.
3: Eine Bratwurst.
5: Wir finden die ganzen Geräte cool, das jetzt mal ohne unsere Eltern zu machen. Ne?
6: Schmalzkuchen.
0: Ja, dann mal schmecken lassen. Bis zum 18. Oktober läuft die Herbstmesse noch in Magdeburg. Also wenn ihr die Familie einpackt und dahin geht, dann habt ihr richtig was zu tun.
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0: Das ist ein frischer Superhit fürs SAW-Land.
1: Take That und Michael Patrick Kelly. Feel My Love.

0: Hier ist Radio SAW Muckefuck. Am Dienstag noch 2 Minuten, dann ist es schon wieder 7:30. Schönen guten Morgen.
1: Moin.
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0: Gleich 7.30 Uhr, halb 8. Schönen guten Morgen mit euren Radios AW Muckefuchs am Dienstag. Jetzt die Nachrichten mit Lena Vierecke.
1: Guten Morgen. Die Rettungsversuche für den Autozulieferer Bohai in Harzgerode sind endgültig gescheitert. Bis zuletzt verhandelte der Insolvenzverwalter mit einem möglichen Investor aus der Autoindustrie, doch auch dieser ist abgesprungen. Auch die Suche nach neuen Aufträgen in anderen Branchen blieb erfolglos. Deshalb fährt Bohai die Produktion bis Ende Januar schrittweise herunter. Rund 550 Beschäftigte sind betroffen. Jetzt starten die Gespräche über einen Sozialplan. Und jetzt mehr Nachrichten aus dem SRW-Land von unseren Reportern.
2: Kein Fahrplan, kein Liniennetz, keine festen Haltestellen. Das ist der neue Minibusverkehr für den Saalekreis. Ach, dieser Mercedes-Elektrosprinter kommen auf Bestellung überall hin, erklärt Annette Hellwig von der Kreisverwaltung.
3: Egal in welcher Ortschaft Sie leben und wenn da nur 3 oder 4 Häuser sind, ab sofort kommen Sie überall an eine Linie oder wo Sie hinwollen.
2: Bestellt wird per App, Saalekreis mobil oder im Internet bis eine Stunde vor der Fahrt. Es gelten die MDV-Ticketpreise. Aus Wettin, Thorsten. Röstler, Radio SAW.
4: Doppelte Kapazität und rund 40 neue Jobs. Der Aluminiumrecycler Befesa in Bernburg im Salzlandkreis hat sein Werk erweitert. Für rund 35 Millionen Euro sind unter anderem neue Schmelzöfen und Gießanlagen entstanden. Künftig sollen hier bis zu 180.000 Tonnen recyceltes Aluminium pro Jahr hergestellt werden. Doppelt so viel wie bisher, heißt es vom Landesverwaltungsamt. Dafür entstehen vor Ort auch rund 40 neue Arbeitsplätze. Die Vorbereitungen für den Probebetrieb laufen bereits. Aus Bernburg, Rebecca Göring, Radio SAW.
5: Wasser raus, Fische raus, Schlamm raus. Das ist aktuell das Programm im Tierpark Christianenthal in Wernigerode. Denn der untere Teich bekommt eine komplette frische Kur und soll bis zum nächsten Sommer wieder richtig schön sein. Im Oktober holen Angler die Fische raus und bringen sie vorübergehend in einem anderen Teich unter. Über den Winter trocknet der Schlamm dann, bevor er im nächsten Jahr rauskommt. Ein Grund für die starke Verschlammung ist zu viel Futter im Wasser. Deshalb bittet der Tierpark beim Füttern künftig um etwas mehr Zurückhaltung. Aus Wernigerode, Laura Födisch, Radio SAW.
1: Die nächsten Nachrichten um 8.
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6: Auf der A2 Richtung Hannover zwischen Allerengersleben und Marienborn-Helmstedt klemmt es ordentlich an der Baustelle. Eine Dreiviertelstunde braucht ihr hier in etwa länger und im weiteren Verlauf bitte vorsichtig sein. Zwischen Hannover-Lahe und Bodfeld liegt ein Maurerkübel auf der Fahrbahn. Auf der A7 Richtung Kassel zwischen Göttingen und dem Dreieck Drammetal immer noch ein totes Tier auf der Fahrbahn. A36 Richtung Wolfenbüttel, die Abfahrt Fienenburg ist nach einem Unfall gesperrt. Und in Richtung Braunschweig Stop and Go zwischen Braunschweig-Stöckheim und Braunschweig-Heidberg 10 Minuten. Minuten braucht ihr mehr. Flitzerblitzer. Die stehen auf der A2 Richtung Berlin hinter Allerengersleben in Höhe Parkplatz Ihlegrund und in Höhe Raststätte Buckautal. A9 Richtung München zwischen Niemeck und Kleinmarzehns und in Richtung Berlin Höhe Raststätte Köckern. Auf der A14 wurde Richtung Magdeburg zwischen Wandsleben und Magdeburg Stadtfeld aufgebaut. Auf der B4 zwischen Braunlage und Torfhaus in Höhe Oderbrück. Es blitzt auf der B244 in Kleintwilpstedt aus Velp gekommend und in Adersleben in der Dorfstraße. Fehlt noch was? Dann meldet's bitte kostenfrei unter 0800 1630 630 oder ihr schickt uns eine WhatsApp, die Nummer bei uns im Netz und in der App.
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0: Schöner Spätsommertag wird es heute an diesem Dienstag. Die Sonne scheint den ganzen Tag in Lühe bei Möckern aktuell 14 Grad. Das Thermometer klettert aber noch auf 23 bis 26 Grad. Es bleibt den ganzen Tag trocken und morgen geht es nochmal genauso weiter.
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0: Ja, Kollege Töpper genießt auch das schöne Wetter, hat seinen Haushaltstag genommen diesen Monat. Kommt trotzdem gut in diesen Dienstag mit uns beiden Süßen hier.
6: Und mit den Superhits für das SAW-Land in dieser halben Stunde noch von Sophie Alice Baxter mit ihrem 2000er Murder on the Dance Floor. Dazu für euch Harry Styles, dessen Schwiegervater in Spe, so wird gemunkelt, am Wochenende erst bei einem Styles-Konzert in New York in der ersten Reihe gesessen hat. Die Rede ist von keinem geringeren als Lenny Kravitz. Und jetzt für euch Kamerad. Schönen guten Morgen.
0: Morgen.

0: Guten Morgen mit euren Radio-SAW Muckefuchs um 20 vor 7, 20 vor 8.
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2: Und von diesen 50.000 Euro konnten wir schon satte 42.000 Euro zusammen mit den Volksbanken Raiffeisenbanken in Sachsen-Anhalt für eure Vereine rausgeben. Und natürlich machen wir weiter. Die nächsten 2.000 Euro haben wir in petto für den Kneipverein Aachen, der sich auf radio-saw.de angemeldet hat. Und den wir vor einer halben Stunde um 10 nach 7 gezogen haben. Und da habt ihr ja immer eine Stunde Zeit, zurückzurufen. Und in der Leitung ist jetzt Anmelderin Nadine Meyer.
3: Ja.
2: Jetzt so unter uns Klosterschwestern, ne? Kneipverein klingt immer irgendwie so nach, naja, sagen wir es nicht böse, aber älteren Herrschaften, die viel Zeit haben, Wasser zu treten.
3: Ja, und das ist bei uns gar nicht der Fall. Wir haben ganz, ganz viele Mitglieder mittleren Alters, also vor allen Dingen natürlich Frauen. Und wir betreiben nicht nur das Wassertreten, wir bieten auch Sportkurse an, wie Step-Aerobic oder Yoga, machen auch gemeinsam Vereinsausflüge. Und wir haben uns angemeldet, weil wir jetzt selber Vereinsräume anmieten konnten. Und da möchten wir ganz gerne den Boden erneuern, sodass wir einen tollen Sportboden haben, damit auch alles tippitoppi laufen kann.
0: So Nadine, also dann könnt ihr schon mal sozusagen vorsichtig das Material bestellen, weil 1.000 Euro von Radio SAW und der Volksbank Dessau, die gehen an euch, an den Kneipverein Aachen. Herzlichen Glückwunsch!
3: Juhu. Dankeschön, wir freuen uns.
0: Und ihr könnt das Ganze noch verdoppeln auf 2.000 Euro. Und zwar werden wir gleich einen Post absetzen auf unseren Social-Media-Kanälen. Und wenn wir bis 15 Uhr 1.000 Likes zusammenkriegen darunter, bei Instagram
3: das
0: und Facebook und
3: gerne.
0: Bei WhatsApp, dann gibt es nochmal 1.000 Euro.
3: Ja, hallo, hier ist der Kneipverein in Aachen. Bitte, bitte gebt uns ganz, ganz viele Likes, damit wir von den 1.000 Euro auf die 2.000 Euro kommen. Vielen, vielen Dank.
0: So, Freunde, jetzt seid ihr dran. Liked bitte, dass die Daumen glühen auf der Radio-SAW Facebook-Seite, auf der Radio-SAW, auf dem Instagram-Kanal und bei unserer WhatsApp-Geschichte. Könnt ihr auch mitmachen. Also, die 1.000 Likes müssen bis 15 Uhr zusammenkommen. Dann gibt es 2.000 Euro für den Kneipverein in Aachen.
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0: Radio Sabé um 7:45 am Dienstag. Und Nadine schaut auf die Straßen für uns im Service. Wie sieht's aus?
1: Es gibt Probleme auf der A36 Richtung Wolfenbüttel. Die Abfahrt Fienburg ist nach einem Unfall gesperrt. Und ein Hinweis für den Magdeburger Ring in beiden Richtungen ist zwischen Kirschweg und Salbka-Chaussee wegen Bauarbeiten nur eine Spur frei.
0: Ganz viel Sonne, die erwartet uns heute trocken und es bleibt warm. 23 bis 26 Grad maximal. Naderkau bei Grevenhainichen aktuell 14 auf dem Thermometer.
1: Zauberhaften guten Morgen wünschen wir euch. Hier ist Radio SAW Muckefuck und jetzt geht's mit Schwung in den Tag mit Sophie Alice Baxter. Hier ist Murder on the Dancefloor.
0: Moin!

0: 8:48, hier ist Radio Savi Muckefuck. Schönen guten Morgen in die Arztpraxen. Wenn ihr gerade Blut abnehmen müsst, zum Beispiel, hoffen wir, dass ihr die richtige Stelle findet. Also für die Patienten hoffen wir das.
1: Aber auch für euch, weil es kostet ja auch Nerven.
0: Richtig. Schönen guten Morgen mit den Muckefucks.
1: Und mit Samba, hier ist Homewrecker. Yeah.

0: Schönen Start in den Dienstag mit euren Radios. Habe ich Muckefuchs. In 2 Minuten haben wir es 8. Guten Morgen.
1: Moin.
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9: Ich bin Lena Vieregge. Guten Morgen. Der Autozulieferer Bohai in Harzgerode steht nun endgültig vor dem Aus. Das Werk wird zum 1. Januar geschlossen. Hunderte Menschen verlieren ihre Jobs. Laura Födisch dazu.
10: Landrat Thomas Balcerowski bezeichnete die Ankündigung des Insolvenzverwalters als schwarzen Tag für Harzgerode und den gesamten Landkreis. Letztlich hätte VW die neuen Stückpreise vom neuen Investor für die Teile aus dem Werk in Harzgerode nicht akzeptiert und wolle sie nun aus dem Ausland beziehen. Das sage laut Balcerowski viel über den Industriestandort Deutschland aus. Trotzdem sei Aufgeben keine Option. Harzgerode will den Industriepark nun kaufen und mit anderen Investoren neu aufbauen.
9: Auch die Schlote-Werke in Harzgerode und Wernigerode schließen Ende Januar 2027 ihre Produktion. Für Schlote gibt es nach dem Aus von Bohai keine Aufträge mehr. Insgesamt sind rund 180 Mitarbeiterinnen und Mitarbeiter betroffen. Die Verhandlungen über einen Sozialplan haben bereits begonnen. Monatelang war die Polizei im Großraum Halle einem Serieneinbrecher und Brandstifter auf der Spur. Jetzt hatte die Ermittlungsarbeit Erfolg. Ein 34-jähriger Mann aus Könnern wurde verhaftet. Thorsten Rössler berichtet.
11: Seit Mai waren immer wieder Zigarettenautomaten gesprengt oder aufgebrochen worden. Autos brannten, es gab ständig Einbrüche. Der Täter trieb in den Landkreisen Anhalt-Bitterfeld, Salzlandkreis, Saalekreis und Mansfeld-Südharz sein Unwesen. Ein 39-jähriger geriet schließlich ins Visier der Ermittler. Ein Spezialeinsatzkommando überwältigte den Mann in seiner Wohnung in Köthen. Gegen ihn wurde Haftbefehl erlassen. Polizisten durchsuchten noch in Könnern mehrere Immobilien, stellten dabei Diebesgut und Datenträger sicher.
9: Jeden Tag steigen in Sachsen-Anhalt rund 500.000 Menschen in Busse und Bahnen. Das sind knapp 6% weniger als noch im Vorjahr. Am beliebtesten waren die Straßenbahnen, dicht gefolgt von Bussen und Eisenbahnen. Ob die hohen Tankpreise in diesem Jahr wieder mehr Fahrgäste in Busse und Bahnen bringen, ist derzeit noch nicht abzusehen, sagte uns eine Sprecherin vom Statistischen Landesamt. Zehntausende Beschäftigte im Einzelhandel in Sachsen-Anhalt bekommen mehr Geld. Die Tariflöhne steigen rückwirkend zum 1. September um 3%. Im Juni kommenden Jahres gibt es weitere 2%. Darauf haben sich Arbeitgeber und Gewerkschaft für Sachsen-Anhalt, Sachsen und Thüringen geeinigt. Der neue Tarifvertrag läuft bis Ende Juni 2028. Die nächsten Nachrichten um 8.30 Uhr.
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12: A2 Richtung Hannover zwischen Allerengersleben und Marienborn-Helmstedt Stop and Go wegen Bauarbeiten. Hier dauert so um eine Dreiviertelstunde derzeit länger. A36 Richtung Wolfenbüttel, die Abfahrt Fienenburg ist nach einem Unfall gesperrt und in Richtung Braunschweig geht's zwischen Stöckheim und Braunschweig-Heidberg im Moment nur stockend voran. Hier braucht ihr 10 Minuten mehr. B71 Magdeburger Ring in beiden Richtungen in Höhe Osterweddingen ist die gesperrt. Umleitungen sind für euch ausgeschildert und Flitzerblitzer stehen. Auf der A2 Richtung Berlin hinter Alleringersleben Höhe Parkplatz Ihlegrund und in Höhe Raststätte Buckautal. A9 Richtung München zwischen Niemeck und Kleinmarzehns. In Richtung Berlin Höhe Raststätte Köckern. Auf der A14 Richtung Magdeburg zwischen Wandsleben und Magdeburg Stadtfeld. B4 zwischen Braunlage und Torfhaus in Höhe Oderbrück. Auf der B244 in Klein-Twülpstedt aus Velp gekommend und in Adersleben in der Dorfstraße. Wenn ihr noch was habt, dann gerne anrufen 0800 1630 630, oder ihr schickt uns eine WhatsApp, die Nummer bei uns im Netz und in der App.
0: Harsleben bei Halberstadt meldet aktuell 15 Grad auf dem Thermometer. Das geht heute noch voran. Viel Sonne, Spätsommer vom Allerfeinsten. Ein paar Schleierwolken sind drauf, aber mehr auch nicht. Es bleibt trocken bei warmen 23 bis 26 Grad und morgen geht es nochmal genauso weiter.
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0: Ihr habt uns schon einige Fotos geschickt von Gottesanbeterinnen, die sich offensichtlich immer öfter bei uns ausbreiten. Warum das so ist, das erfahrt ihr hier in 5 Minuten.
12: Und die Power für den Tag bekommt ihr von Gala aus den 90ern mit Freed from Desire in der besten Mischung und der meisten Abwechslung. Dazu für euch die aktuelle Nummer von Michael Schulte, der genau wie ihr zum Runterkommen einfach mal eine Runde im Garten buddelt. Und jetzt Ray Dalton. Guten Morgen.
0: Morgen.

0: Guten Morgen mit uns, Radio SAB Muckefuchs um 11 nach 8 und ihr habt uns jede Menge Fotos geschickt und ich dachte ja auch immer, die wohnen etwas weiter weg, aber offensichtlich sind sie hier schon zu uns nach Sachsen-Anhalt gezogen. Die Gottesanbeterinnen, ihr wisst schon, diese länglichen Insekten mit den angewinkelten Vorderbeinen, die aussehen wie riesengroße Grashüpfer. Kollege Robin Dessler, du hast dich mal erkundigt, die sind mit Bananenkisten ins Land gekommen, Fragezeichen?
1: Nee, das könnte man zwar vermuten, weil wir Gottesanbeterinnen eher aus Afrika oder Südostasien kennen, aber es gibt auch eine europäische Variante. Die Mantis religiosa wird bis zu 8 cm groß und war bis vor ein paar Jahren nur in der Region rund um den Kaiserstuhl in Süddeutschland zu finden. Durch den Klimawandel und die damit verbundenen höheren Temperaturen können sich jetzt aber Eier und Larven besser entwickeln und so wandern die Fangstrecken von Jahr zu Jahr weiter. Auch in die Mitte und den Norden Deutschlands.
0: Kann man denn sagen, wohin sie wandern?
1: Ja, ganz genau sogar. Weil unter anderem der NABU nämlich eine Meldeseite im Netz eingerichtet hat. Bei uns wurden sie zum Beispiel in den letzten Monaten rund um Dessau entdeckt. Es gab Meldungen aus Neugattersleben im Salzlandkreis oder auch in Brachwitz im Saalekreis. In Sachsen, Brandenburg und Thüringen wurden sie auch schon gesehen. Seit Anfang Juli wurden über 26.000 Sichtungen gemeldet und das sind dreimal so viele wie im letzten Jahr. Für die Naturschützer ist das Melden übrigens deshalb so wichtig, damit man die Insektenart noch besser erforschen und dementsprechend schützen kann, denn sie steht auf der roten Liste der Insekten.
0: Jetzt habe ich jetzt so einen Teil in echt noch nicht gesehen. Wie kann ich denn so eine europäische Gottesanbeterin finden?
1: Ja, zugegeben, jetzt wird es langsam schwierig, eine zu finden, weil die wärmeliebenden Insekten durch die sinkenden Temperaturen nach und nach sterben. Aber prinzipiell lieben die Tiere trockene und sonnige Standorte mit hohem Gras oder Stauden. Wenn ihr sowas in der Nähe habt, dann lohnt sich ein genauer Blick auf jeden Fall.
0: Dankeschön, Robin. Und wenn ihr wissen wollt, wie die männliche Gottesanbeterin heißt, die heißt nicht Gottesanbeter, sondern die heißt auch Gottesanbeterin. So Sachen gibt's. Haben wir noch was gelernt heute. 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

0: Schönen guten Morgen um 8:45. 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
1: A2 Richtung Hannover zwischen Irxleben und Marienborn-Helmstedt vor der Baustelle 50 Minuten plus. Haltet hier bitte durch. Und auch der Magdeburger Ring, da gibt es große Probleme. Und zwar stadteinwärts ist der in Richtung A2 wegen Bauarbeiten gesperrt. Ab Osterweddingen, auch von der A14 kommend, ist die direkte Auffahrt nicht möglich. Umleitungen sind zwar ausgeschildert, aber Kollege Ingolf Kloss hat gesagt, dass mehr schlecht als recht. Ihr müsst da mit erheblichen Behinderungen auch wegen des Berufsverkehrs rechnen.
0: Das Wetter wird heute nochmal spätsommerlich. Also 23 bis 26 Grad, dazu ganz viel Sonne und kaum Wolken und es bleibt den ganzen Tag trocken.
1: 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Schönen guten Morgen jetzt mit Juli.

0: 19 nach 8, hier ist Radio SAW. Muckefuchs, schönen guten Morgen.
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0: Irgendwo, nirgendwo, das liegt ja mitten in der Pampa. Das sagen wir immer, wenn wir einen tristen Ort meinen. Aber wo ist denn die Pampa eigentlich genau und was ist da wirklich so trist? Thorsten Rössler, erzähl doch mal.
2: Die Pampa, das ist eine riesige Region in Südamerika. Sie liegt hauptsächlich in Uruguay und Argentinien. Das Wort Pampa kommt aus der Sprache Quechua und bedeutet so viel wie Ebene oder Feld. Und tatsächlich ist es eine ziemliche Einöde. Eine spärlich mit Gras bewachsene Steppe, kaum besiedelt. Im Süden reicht es mit Ach und Krach für die Schafzucht. Mitten in der Pampa, da weiden immerhin riesige Rinderherden. Das war's dann aber auch schon. Einsam und abgeschieden ist es in der Pampa. Die Redensart ist also durchaus zutreffend.
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0: Schöne Grüße an die Werkstätten im SAW-Land. Hier ist Radio SAW Muckefuck. 2 Minuten, dann ist es 8:30.
1: Morgen.
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1: Guten Morgen mit euren Radios AB Muckefuchs um 8:30 Uhr. 8:30 Uhr jetzt die Nachrichten mit Lena Vierecke.
2: Guten Morgen. Das Ende von Autozulieferer Bohai hat auch direkte Folgen für die Schlote-Gruppe. Bei Bohai läuft die Produktion bis Ende Januar schrittweise aus. Weil damit die Aufträge wegfallen, stellt auch Schlote seine Werke in Harzgerode und Wernigerode ein. Insgesamt fallen rund 730 Arbeitsplätze weg. Harzgerode will trotzdem nach vorne schauen. Die Stadt plant, den Industriepark zu kaufen und dort neue Unternehmen anzusiedeln. Und jetzt mehr Nachrichten aus dem SAW-Land von unseren Reportern.
3: Kein Fahrplan, kein Liniennetz, keine festen Haltestellen. Das ist der neue Minibusverkehr für den Saalekreis. Ach, dieser Mercedes-Elektrosprinter kommen auf Bestellung überall hin, erklärt Annette Hellwig von der Kreisverwaltung.
4: Egal in welcher Ortschaft Sie leben und wenn da nur 3 oder 4 Häuser sind, ab sofort kommen Sie überall an eine Linie oder wo Sie hinwollen.
3: Bestellt wird per App, Saalekreis mobil oder im Internet bis eine Stunde vor der Fahrt. Es gelten die MDV-Ticketpreise. Aus Wettin, Thorsten. Röstler, Radio SAW.
5: Doppelte Kapazität und rund 40 neue Jobs. Der Aluminiumrecycler Befesa in Bernburg im Salzlandkreis hat sein Werk erweitert. Für rund 35 Millionen Euro sind unter anderem neue Schmelzöfen und Gießanlagen entstanden. Künftig sollen hier bis zu 180.000 Tonnen recyceltes Aluminium pro Jahr hergestellt werden. Doppelt so viel wie bisher, heißt es vom Landesverwaltungsamt. Dafür entstehen vor Ort auch rund 40 neue Arbeitsplätze. Die Vorbereitungen für den Probebetrieb laufen bereits. Aus Bernburg, Rebecca Göring, Radio SAW.
6: Wasser raus, Fische raus, Schlamm raus. Das ist aktuell das Programm im Tierpark Christianenthal in Wernigerode. Denn der untere Teich bekommt eine komplette frische Kur und soll bis zum nächsten Sommer wieder richtig schön sein. Im Oktober holen Angler die Fische raus und bringen sie vorübergehend in einem anderen Teich unter. Über den Winter trocknet der Schlamm dann, bevor er im nächsten Jahr rauskommt. Ein Grund für die starke Verschlammung ist zu viel Futter im Wasser. Deshalb bittet der Tierpark beim Füttern künftig um etwas mehr Zurückhaltung. Aus Wernigerode, Laura Födisch, Radio SAW.
2: Die nächsten Nachrichten um 9.
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7: A2 Richtung Hannover zwischen Irxlim und Marienborn-Helmstedt braucht ihr nach einem Unfall im Moment in der Baustelle eine Stunde länger. Haltet hier bitte durch. A36 Richtung Braunschweig zwischen Stöckheim und Braunschweig-Heidberg. Stop and go, 20 Minuten dauert es länger. Und die B71 Magdeburger Ring Richtung A2 ist ab Osterweddingen stadteinwärts gesperrt. Umleitungen sind ausgeschildert, aber auf denen braucht ihr im Moment auch ordentlich Geduld. Flitzerblitzer. A2 Richtung Berlin, hinter Allerlingersleben in Höhe Parkplatz Ihlegrund und Höhe Raststätte Buckautal. A9 Richtung München zwischen Niemeck und Kleinmarzehns und in Richtung Berlin Höhe Raststätte Köckern. Auf der A14 Richtung Magdeburg zwischen Wandsleben und Magdeburg Stadtfeld. B4 in Höhe Oderbrück auf der B244 in Kleintwülpstedt aus Velp gekommend. In Adersleben wurde auf der Dorfstraße aufgebaut und sie stehen zwischen Quedlinburg und Wedderstedt. Wenn ihr noch was habt, gerne anrufen 0800 1630630 oder eine WhatsApp schicken. Die Nummer bei uns im Netz und in der App.
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1: Spätsommer heute im SAW-Land. Viel Sonne, wenig Wolken, trocken und weiterhin 23 bis 26 Grad sind die Maximalwerte.
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1: Ihr startet hoffentlich gleich mit einem entspannten Lächeln in den Tag, vielleicht auch zur Hunderunde. Wir helfen gleich ein bisschen nach mit unseren Musterbeamten Baumann und Klausen in 5 Minuten.
7: Und gönnen uns wie die beiden gemeinsam ein Käffchen im Job, atmen tief durch, bevor der Stress losgeht mit Britney Spears aus den 90ern. Dazu für euch in der besten Mischung und der meisten Abwechslung Stella Lefty, die ihr vielleicht auch schon mal von euren Kids bei TikTok vorgespielt bekommen habt. Ihren frischen Superhit fürs SAW-Land Boston hört ihr gleich nach Purple Disco Machine. Hier ist für euch Paradise. Schönen guten Morgen zusammen.

0: ist ein frischer Superhit fürs SAW-Land.
1: Stella Lefty, Boston.

0: Hier ist Radio SAW Mucke Fuchs. Schönen guten Morgen um 20 vor 9. Schön, dass ihr dabei seid.
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2: Ja, Oberamtsrat Alfred Klausen?
3: Morgens, Alfred. Na, wie ist?
2: Also, ich find's gut.
3: Was findest du gut?
2: Der Strandkorb kommt zu mir.
3: Welcher Strandkorb?
2: Der am Amttor stand.
3: Am Tor?
2: Ja, am Tor, auf dem Balkon, weißt du?
3: Ach so, der von Philipp Amttor.
2: Ja, klar.
3: Wieso kommt er zu dir?
2: Ich hab da einfach angerufen.
3: Wo, bei der CDU in Berlin?
2: Genau, und als klar war, dass der wieder weg muss aus der CDU-Zentrale, hab ich mich angeboten.
3: Alfred, das ist nicht dein Ernst.
2: Vor einer Stunde hätte er hier sein sollen, aber die stehen sicher im Stau.
3: Alfred?
2: Vielleicht bringt Friedrich den ja persönlich vorbei.
3: Ja, ganz, ganz sicher macht er das.
2: Ja, könnte ich mir schon vorstellen, dass so ein Bundeskanzler auch gerne mal einen Chef einer Bauverwaltung kennenlernen möchte, weißt du?
3: Alfred.
2: Ja?
3: Du bist ein Träumer. Du hast da wirklich angerufen und gefragt, ob du den Amthor-Strandkorb haben kannst?
2: Genau.
3: Mann, die haben das für einen Scherz gehalten.
2: Wer?
3: Die haben dich auf den Arm genommen. Das kann man ja auch nicht ernst nehmen.
2: Du meinst also...
3: Die liefern nicht. So einen Strandkorb, den musst du schon selbst bezahlen.
2: Oder ich höre mich mal um, welcher Strandkorbbauer hier im Umkreis noch eine Anbaugenehmigung braucht.
3: Dringendes Bestechungskäffchen. Besprechungskäffchen.
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0: Hey, voll groovy. Hier ist Radio SAB Muckefuck um 9:15 haben wir es gleich.
1: Hast du selbst gemerkt, ne?
0: Ja, nicht? Sagt man das nicht mehr?
1: Seit 40 Jahren schon nicht mehr, aber macht nichts. Vielleicht kommt es ja nochmal wieder.
0: Naja, vielleicht. 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
1: Ja, und da brauchen wir auch wirklich gute Laune, denn auf der R2 Richtung Hannover klemmt es ordentlich zwischen Irxlem und Marienborn-Helmstedt. Jetzt ein Unfall in der Baustelle gegeben. Eine Stunde dauert es momentan länger. Und auf der B71 Magdeburger Ring Richtung A2 auch großes Problem, denn der ist ab Osterweddingen stadteinwärts gesperrt. Umleitungen sind zwar ausgeschildert, aber auch da geht es im Moment nur zäh voran.
0: Sommersonne hätte ich fast gesagt, aber es ist natürlich schon Herbst, aber Spätsommer gibt es heute. Viel Sonne, wenige Schleierwolken, trocken und warm, 23 bis 26 Grad heute.
1: Wunderschönen guten Morgen wünschen wir euch. Hier ist Radio SAW Muckefuck. Gleich lassen wir es krachen mit Britney Spears. Vorher gibt es für euch noch Miles Smith. Hier ist Stargate.

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0: Guten Morgen um 10 vor 9 hier ist Radio SAP Muckefuck. Hallo.
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0: Ja, das hat ja heute Morgen schon mal wieder super geklappt. Der Kneipverein Aachen hat sich angemeldet und hatte eine Stunde Zeit, sich bei uns wiederum zu melden. Und Nadine Meyer hat das natürlich getan und da gab es schon mal die ersten 1.000 Euro.
2: Dankeschön, wir freuen uns.
0: Gern geschehen und ihr könnt die Kohle jetzt noch verdoppeln, wenn ihr bis 15 Uhr auf unseren Social-Media-Kanälen bei Facebook und Instagram und bei WhatsApp 1.000 Likes zusammenkriegt, dann ruft doch mal auf.
2: Hallo, hier ist der Kneipverein in Aachen. Bitte, bitte gebt uns ganz, ganz viele Likes, damit wir von den 1.000 Euro auf die 2.000 Euro kommen. Vielen, vielen Dank.
0: So, das war eine schöne Aufforderung. Dann macht mal mit, egal ob ihr in dem Kneipverein seid oder nicht. Unterstützt die Vereine im Land. Das geht ganz einfach. Einfach liken und den Daumen drauf drücken und dann passt das schon.
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Es ist 8.55 Uhr. Hier ist der Radio SAW Verkehrsservice. Bitte seid äußerst vorsichtig. Auf der A7 Richtung Hamburg zwischen Schwarmstedt und Westenholz befinden sich Personen auf der Fahrbahn. A7 Richtung Hamburg zwischen Schwarmstedt und Westenholz.

0: Hier ist Radio SAB Muckefuck am Dienstag. Wir hoffen, ihr hattet schon euren zweiten Kaffee mindestens und wünschen euch dafür einen schönen Start in diesen Tag.
1: Guten Morgen.
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12: Ich bin Lena Vieregge. Guten Morgen. Der Autozulieferer Bohai in Harzgerode steht nun endgültig vor dem Aus. Das Werk wird zum 1. Januar geschlossen. Hunderte Menschen verlieren ihre Jobs. Laura Födisch dazu.
13: Landrat Thomas Balsorowski bezeichnete die Ankündigung des Insolvenzverwalters als schwarzen Tag für Harzgerode und den gesamten Landkreis. Letztlich hätte VW die neuen Stückpreise vom neuen Investor für die Teile aus dem Werk in Harzgerode nicht akzeptiert und wolle sie nun aus dem Ausland beziehen. Das sage laut Balsorowski viel über den Industriestandort Deutschland aus. Trotzdem sei Aufgeben keine Option. Harzgerode will den Industriepark nun kaufen und mit anderen Investoren neu aufbauen.
12: Auch die Schlote-Werke in Harzgerode und Wernigerode schließen Ende Januar 2027 ihre Produktion. Für Schlote gibt es nach dem Aus von Bohai keine Aufträge mehr. Insgesamt sind rund 180 Mitarbeiterinnen und Mitarbeiter betroffen. Die Verhandlungen über einen Sozialplan haben bereits begonnen. Nach einem gewaltsamen Angriff in Köthen sitzt ein 16-Jähriger jetzt in Untersuchungshaft. Ihm wird versuchter Totschlag vorgeworfen. Er soll am vergangenen Samstag mit einem weiteren 16-Jährigen am Busbahnhof 3 junge Männer angegriffen haben. Die Männer wurden zu Boden gebracht und mehrfach gegen Kopf und Oberkörper getreten. Alle 3 mussten ins Krankenhaus. Die Ermittlungen zu weiteren Tatbeteiligten dauern an. Die Polizei bittet weiter um Zeugenhinweise. In Sachsen-Anhalt hilft künstliche Intelligenz dabei, Fledermäuse genauer zu zählen. Von den 24 Fledermausarten in Deutschland leben 21 auch bei uns. Besonders viele Tiere gibt es in den Höhlen im Harz. Allein in der Hermannshöhle bei Rübeland gibt es rund 4500 Fledermäuse. Die Forscher haben Infrarotlichtschranken installiert. Sie fotografieren die Tiere beim Ein- und Ausfliegen. Eine KI wertet die vielen Bilder anschließend aus. So können die Forscher die Bestände genauer erfassen und langfristig beobachten. Der ChatGPT-Entwickler OpenAI hat die Veröffentlichung eines neuen KI-Modells wegen Sicherheitsbedenken gestoppt. In Tests habe die Software Nutzer nicht immer ehrlich darüber informiert, welche Aktionen sie ausgeführt hat und teilweise eigenmächtig gehandelt. Das berichtet das Wall Street Journal. OpenAI wollte das Modell eigentlich in den kommenden Tagen oder Wochen veröffentlichen. Die nächsten Nachrichten um 10.
0: Damit rein in den Radio SAW Verkehrsservice, den schnellsten im SAW Land, Nadine.
1: Da haben wir Probleme auf der A2 Richtung Hannover. An der Baustelle zwischen Irxlim und Marienborn-Hennstedt hat es einen Unfall gegeben. Deshalb dauert es hier leider 60 Minuten länger. Mit dem Auto könnt ihr das Ganze umfahren. Mit dem LKW wünschen wir euch viel Geduld. Außerdem Vorsicht auf der A7 Richtung Hamburg zwischen Schwarmstedt und Westenholz. Personen auf der Fahrbahn. A9 Richtung München zwischen Leipzig-West und Bad Dürrenberg. Behinderungen nach einem Unfall. Auf der A14 Richtung Dresden ist zwischen Kleinpösnau und Naunhof die rechte Spur gesperrt. Hier ist ein LKW liegen geblieben. A36 Richtung Braunschweig zwischen Stöckheim und Braunschweig-Heidberg braucht ihr 20 Minuten länger. Auf der A39 Richtung Braunschweig zwischen Salzgitter-Tiede und Braunschweig-Grüningen-Nord nach einem Unfall 15 Minuten mehr einplanen. Und die B71, der Magdeburger Ring, ist stadteinwärts Richtung A2 ab Osterweddingen gesperrt. Umleitungen sind für euch ausgeschildert, aber plant da auf jeden Fall mehr Zeit ein. Flitzerblitzer stehen. Auf der A2 Richtung Berlin hinter Allerengersleben in Höhe Parkplatz Ihlegrund und in Höhe Raststätte Buckautal. A9 Richtung München zwischen Niemeck und Kleinmarzehns. In Richtung Berlin in Höhe Raststätte Köckern. Es blitzt auf der A14 Richtung Magdeburg zwischen Wandsleben und Magdeburg Stadtfeld. Auf der B4 zwischen Braunlage und Torfhaus Höhe Oderbrück. Aufgebaut wurde auf der B244 in Kleintwülpstedt aus Velpke kommend. In Adersleben in der Dorfstraße. Merseburg-Geusaer Straße. Sie stehen zwischen Quedlinburg und Wedderstedt. Und Ecki, du hast auch noch einen gesehen. Wo genau?
14: War in Salzwedel in der Steintorstraße.
1: Danke dir. Wenn ihr dazu was habt, gerne kurz durchklingeln. 0800 1630 630. Oder schickt uns eine WhatsApp, die Nummer bei uns im Netz und in der App.
0: Ramsin bei Bitterfeld meldet 17 Grad aktuell und das geht noch hoch auf 23 bis 26 Grad. Heute Spätsommer im SAW-Land, viel Sonne, bleibt trocken und warm und es gibt nur wenige Schleierwolken und morgen das Ganze nochmal.
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0: Hallo Schatz, sagt ihr normalerweise vielleicht zu eurer Partnerin oder eurem Partner. Vielleicht sagt ihr das aber auch bald ganz laut irgendwo im SAW-Land ohne eure Partner. Zu unserem 1.000-Euro-Schatz, den ersten Hinweis, wo er sein könnte, den hört ihr hier in 5 Minuten.
1: Und wir feiern die 90er in dieser halben Stunde mit der Kulttruppe The Cure. Friday, I'm in Love. Dazu bekommt ihr in der besten Mischung und der meisten Abwechslung euren aktuellen Lieblingssong von Tame Impala und Jenny Dracula. Und jetzt für euch die Frau, die gerne mal eine Runde Tischtennis mit den Kids im Garten spielt. Hier ist für euch Pink.

0: 11 nach 9, aber hier ist Radio SAW Muckefuck am Dienstag.
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0: Ja, und der erste 1000-Euro-Schatz, der ist am Wochenende gefunden worden, und zwar vom Alex aus Samswegen. Alex, gib doch mal einen Tipp für alle, die mitsuchen wollen.
2: Es ist auf jeden Fall, dass er nicht am Straßenrand liegt. Also wir haben damals ja bei dem zweiten Schatz schon die Siegerin gehört und die meinte, der war dann irgendwo so unter Efeu. Dass wir, boah, so hatten wir nicht gesucht. Wir dachten, das ist vielleicht relativ offensichtlich. Aber in Aachen haben wir selber festgestellt, das ist schon echt versteckt. Man muss wirklich mal in Büsche reinkrabbeln. Man muss mal was hochheben und mal schauen, ob es da drin liegt. Und man muss halt ein Gefühl haben, dass man wirklich sagt, also wenn ich in Ruhe suchen will, muss ich mir auch wirklich Zeit ans Bein binden und untersuchen. Und das haben wir wieder gemacht, das funktioniert. Also es ist nicht unmöglich, obwohl es wirklich unwahrscheinlich war, dass man ihn findet. Zumindest mit der Menge an Tipps, die es bisher gab. Aber man sollte nicht aufgeben und dann macht es auf jeden Fall auch Spaß und man hat eben einen schönen Tag zusammen mit einer großen Belohnung am Ende des Tages noch, ja.
0: Das klingt doch alles gut und wir haben einen weiteren versteckt. Der neue Radio SAW 1000 Euro Schatz ist versteckt und es gibt den ersten Hinweis jetzt für euch. Achtung! Der neue Radio SAW 1000 Euro Schatz ist in einem Ort versteckt, der einen Fußballplatz hat. Ich glaube, das grenzt es schon ganz schön ein.
3: Total. Also da fallen mir nur 7 Milliarden mögliche Plätze ein. Aber hey, ihr seid sicherlich auf jeden Fall fitter. Mhm. Alle Tipps übrigens immer zum Nachlesen bei uns im Netz und in der App.
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0: Viertel 10 haben wir es, hier ist Radio SAW Muckefuck. Jetzt mit dem Radio SAW Verkehrsservice, dem schnellsten im SAW-Land und Nadine.
1: Unter anderem klemmt es ordentlich auf der A2 Richtung Hannover. Da hat es zwischen Irxleben und Marienborn-Helmstedt einen Unfall gegeben in der Baustelle. Eine Stunde dauert es derzeit länger.
0: Spätsommertag im SAW-Land, heute am Dienstag. Viel Sonne, ein paar Schleierwolken, trocken und weiterhin warm bis 23 bis 26 Grad.
1: Und absolute Lieblingsmusik passend dazu gibt's jetzt von Bastille. Hier ist für euch Pompeii.

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1: Bei der Kelly Family stand Johnny Kelly schon als Kind auf der Bühne. Morgen bringt er seine Frau Maite Itwas mit nach Osterode am Harz. Gemeinsam feiern die beiden 20 Jahre Musik mit ihren Lieblingssongs, neuen Stücken sowie Erinnerungen an die Kelly Family Zeit. Privat gibt's ebenfalls ein Jubiläum. Maite und John sind seit 25 Jahren verheiratet. Ihre Best of 20 Years Tour macht morgen Station in der Stadthalle Osterode. Tickets kriegt ihr ab 59 Euro. Freitag singen sie im Steintor Varieté Halle, Samstag im Alten Theater Magdeburg. Und Küsse, mehr Küsse, fordert Paula Linke morgen in Gardelegen. Allerdings verteilt die Leipziger Liedermacherin ihre Knutschis musikalisch. Beim Musikfest Altmark verbindet sie eingängige Songs mit klugen Texten, kleinen Geschichten und ziemlich viel Spaß. Dafür gab es auch schon mehrere Auszeichnungen. Paula Linke spielt morgen ab 19:30 in der Bibliothek Gardelegen. Mit 10 Euro seid ihr dabei.
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6: Wir haben es 21:30, 9:30 hier ist Radio SAW Muckefuck, jetzt mit dem Verkehrsservice und Nadine.
7: A2 Richtung Hannover, zwischen Irxleben und Marienborn-Helmstedt staut es sich nach einem Unfall in der Baustelle. Hier dauert es jetzt mittlerweile 1 Stunde 40 Minuten länger. Wenn ihr euch auskennt, umfahrt das Gebiet bitte äußerst weiträumig. Kaputter Brummi auf der A14 Richtung Dresden zwischen Kleinpösner und Naunhof. Die rechte Spur ist hier gesperrt. Und die B71, der Magdeburger Ring, ist in Richtung A2 stadteinwärts ab Osterweddingen gesperrt. Umleitungen sind für euch ausgeschildert.

0: 1944 in Klein-Tülpstedt aus Velpke kommend. In Adersleben wurde auf der Dorfstraße aufgebaut, in Merseburg in der Geusaer Straße, in Salzwedel auf der Steintorstraße. Sie stehen zwischen Quedlinburg und Wedderstedt, zwischen Blankenburg und Westerhausen und zwischen Edersleben und Oberröpplingen hier in Höhe des Bahnübergangs. Wenn ihr dazu noch was habt, dann seid so lieb, meldet es bitte bei uns kostenfrei unter 0800 1630 630 oder schickt uns eine WhatsApp, die Nummer bei uns im Netz und in der App.
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2: Geschmeidige 19 Grad haben wir schon in Ileburg bei Burg aktuell. Es gibt viel Sonne heute, ein paar kleine Schleierwolken, die das Ganze doch ein bisschen trüben. Aber viel ist es nicht. Trocken bleibt es und weiterhin warm. 23 bis 26 Grad. Und morgen gibt es das Ganze nochmal in ähnlicher Form.
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2: Ja, und auch wenn es draußen wettertechnisch noch nicht so aussieht, übermorgen ist ein ganz wichtiger Termin für alle Frostbeulen. Wir bereiten euch vor, denn haben ist besser als brauchen, hat meine Oma immer gesagt. In 5 Minuten ist es soweit.
0: Und genauso wie ein paar von euch ist auch Mike Posner gerade mit dem Einrichten des Kinderzimmers beschäftigt. Der hat jetzt nämlich bekannt gegeben, dass seine Freundin und er ihr erstes Kind erwarten. Seinen chilligen 2010er I Took a Pill in Ibiza hört ihr noch in dieser halben Stunde. Dazu das coole Ding von Tempest City, Self-Aware. Und jetzt für euch die Jungs von Klock Klock. Guten Morgen.

0: Hier ist Radio SAW Muckefuck am Dienstag. Genießt den sonnigen Tag. Übermorgen beginnt offiziell die Heizperiode.
1: Ach, ist schon wieder der 1. Oktober, ja,
0: ja,
1: stimmt.
0: Ja, tatsächlich. Ich rasiere mich auch nicht mehr, weil ich brauche meinen Gesichtspullover. Aber bis dahin gibt es nochmal reichlich T-Shirt und kurze Hosenwetter. Ich suche derweil auch sicherheitshalber schon mal meine Übergangsjacke raus. Solltet ihr auch machen. Wir helfen euch gern musikalisch dabei.
1: Mit den Superhits fürs SAW-Land aus den 90ern dabei die wunderschöne Nummer von Donna Lewis. I love you always forever. Und vorher gibt's absolute Lieblingsmusik von Tampa City. Hier ist für euch Self-Aware.

0: Radio SAW Muckefuck am Dienstag. Gleich ab 10 übernimmt hier die Kollegin Freddy Holzapfel und mein kleiner Ausflug in die große Muckefuck-Welt endet hier. Der Tapper ist morgen wieder da. Ne? Macht's gut.
1: Und euch du zumindest.
0: Ja, hoffe ich. Ich versuch's nochmal. Macht's gut und euch einen schönen Dienstag. Bis bald mal wieder.
1: Bis morgen ab 5. Tschüss.

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12: Es ist Dienstag, der 29. September, kurz vor um 10. Wir kennen ja alle das Sprichwort, dass das Kind in den Brunnen gefallen ist. Also jede Hilfe für irgendwas zu spät kommt. Das kommt aus dem 16. Jahrhundert, als es überall offene Brunnen gab, die eine Gefahr für spielende Kinder waren. Warum im SAW-Land aus Brunnen und spielenden Kindern aber auch ein Happy End entstehen kann, das erfahrt ihr in 20 Sekunden in unseren Radio-SAW-Nachrichten um 10.
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15: Ich bin Dirk Justes. Guten Tag. Gesundheitsminister Lindemann will die Pflegereform wie geplant morgen auf den Weg bringen, auch wenn SPD und Union sich bisher nicht einig sind. Die SPD besteht weiter auf Nachbesserungen. Sie sieht strukturelle Probleme durch die Reform nicht gelöst. Mehr Sicherheit, mehr Auflagen, mehr Formulare. Für Veranstalter in Sachsen-Anhalt ist die Planung inzwischen ganz schön aufwendig. In Barleben, in der Börde soll es zumindest bei der Bürokratie jetzt wieder etwas einfacher gehen. Heute entscheidet der Gemeinderat über eine neue Gefahrenabwehrverordnung. Laura Fürdisch dazu.
16: Wer in Barleben ein Fest plant, muss dann künftig etwas früher Bescheid sagen. Die Anmeldefrist soll von 2 Wochen auf 1 Monat steigen, damit die Gemeinde mehr Zeit für Brandschutz, Rettungswege und Verkehr hat. Gleichzeitig gibt's für Vereine weniger Papierkram. Wer regelmäßig das gleiche Fest veranstaltet, soll es künftig nur noch einmal anmelden müssen. Für besondere Fälle, etwa Motorsportveranstaltungen oder Veranstaltungen mit mehr als 200 Besuchern in dafür nicht vorgesehenen Anlagen, kann zusätzlich eine Genehmigung nötig sein.
15: Mehrere Bundesländer setzen das Sonntagsfahrverbot für Lkw weiterhin aus. NRW und Baden-Württemberg behalten die Maßnahme wegen der niedrigen Flusspegel bis Ende Oktober bei. Das Verbot war letzten Monat gelockert worden, um Transporte vom Wasser auf die Straße zu verlagern.
14: Und jetzt mehr Nachrichten aus dem SAW-Land.
17: Früher spielten sie zu dritt am Wasser. Dann verschwand eines der Kinder. Der Brunnen spielende Kinder im Kurpark Bad Salzelm ist ab heute wieder vollständig. Unbekannte haben 2025 eine der Kinderskulpturen gestohlen. Damit das den anderen beiden nicht passiert, wurden sie vom Parkteam abgebaut. Heute ab 13 Uhr stehen aber wieder alle 3 Skulpturen an ihrem Platz. Dieses Mal stammen sie aber nicht vom blinden Bildhauer Malkowski, sondern aus dem 3D-Drucker. Aus Schönebeck, Robin Desler, Radio SAW.
15: Die nächsten Nachrichten in einer Stunde.
12: Es ist 2 nach 10, hier ist der Radio SAW Verkehrsservice, der schnellste im SAW-Land, mit einer guten Nachricht von der B71. Ihr habt auf dem Magdeburger Ring wieder freie Fahrt. Die Sperrung in Richtung A2 ab Osterwedding statt einwärts ist aufgehoben. Die Strecke frei befahrbar. Probleme gibt es aber noch auf der A2 Richtung Hannover zwischen dem Kreuz Magdeburg und Bornstedt. Hier Stau nach einem Unfall. 50 Minuten dauert es dort länger. Die Flitzerblitzer stehen auf der A2 Richtung Berlin, einmal hinter Allerengersleben, dann Höhe Parkplatz Ehlegrund und nochmal Höhe Raststätte Buckautal. A9 Richtung München zwischen Niemeck und Kleinmarzehns. A9 Richtung Berlin in Höhe Raststätte Köckern. A14 Richtung Magdeburg zwischen Wandsleben und Magdeburg Stadtfeld. B244 in Kleinfülpstedt, wenn ihr aus Velpke kommt. In Adersleben in der Dorfstraße. In Merseburg auf der Geusaer Straße, in Salzwedel Steintorstraße, zwischen Quedlinburg und Wedderstedt blitzt es, dann zwischen Blankenburg und Westerhausen sowie zwischen Edersleben und Oberröpplingen in Höhe Bahnübergang. Habt ihr noch mehr gesehen? Dann seid so lieb und meldet das an unserer kostenfreien Service-Hotline, das ist die 0800 1630 630 oder ihr schickt eine WhatsApp, die Nummer steht auf radio-saw.de. Danke und eine gute Fahrt durchs SAW-Land. Ah, oh, gerade ist ja richtig schön, ne? Ich radle im Sonnenaufgang zum Bahnhof und auch nach Feierabend ist es noch hell. Aber erfahrungsgemäß wird das nicht mehr lange andauern. Im Oktober verlieren wir täglich rund 4 Minuten an astronomischer Tageslänge. Über den gesamten Monat hinweg schrumpft das Tageslicht um insgesamt knapp 2 Stunden. Aktuell sind es 21 Grad in Rotter bei Kemberg. Die Sonne scheint heute bis 18:56 und das zwar volle Pulle. Es werden nochmal bis 26 Grad. Die Nacht dann meist klar bei frischen 13 bis 8 Grad und morgen wie heute sonnig, mild, prächtig bis zu 26 Grad. Es ist Dienstag, der 29. September, kurz nach um 10. Heute beginnt die Woche gegen Lebensmittelverschwendung. Also lasst euch das Spätfrühstück bitte bis zum letzten Krümel schmecken. In den nächsten 5 Stunden geht es hier unter anderem um den Herbstgarten. Ein Schätzchen, das auf euch wartet. Einen ungewöhnlichen Platz zum Kinderkriegen. Und 10:45 erfahrt ihr, mit welcher Kleinigkeit ihr den gestressten Körper entspannt. Bis dahin chillen wir auch mit der besten Mischung und meisten Abwechslung. Hier ist Ed Sheeran.

Sie ist ab jetzt mononym unterwegs. Muss einem nicht leid tun. Das ist ein Name, der aus nur einem Wort besteht, so ein Mononym. Miley Cyrus hat ihren Nachnamen abgelegt, heißt jetzt Miley ohne Cyrus. Und das war Bass Persuade, ein frischer Superhit fürs SRW-Land. Und die erste Auskopplung aus dem gleichnamigen neuen Album. In der besten Mischung der meisten Abwechslung geht's jetzt weiter in den Dienstagvormittag mit Mighty Oaks aus Berlin und den Men in Black von Will Smith. Und dazu lasst ihr am besten mal den Fuß so richtig schön mitwippen unterm Schreibtisch, weil das sieht nicht nur cool aus, sondern aktiviert auch noch die motorische Bahn im Hirnstamm. Also die Energie wird vom gestressten Kopf in den Körper gelenkt, was wiederum diesen ganzen Stress killt und direkt erdet. Also Fußwippen in 3, 2, 1, los! 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
15: 10.30 Uhr, halb 11, hier ist der Radio SAW Verkehrsservice, der schnellste im SAW-Land. A2 Richtung Hannover, zwischen Magdeburg-Kannenstieg und Irxleben staut sich's nach einem Unfall, dauert hier aktuell eine Dreiviertelstunde länger. Weiter A2 Richtung Hannover, zwischen Allerringersleben und Helmstedt-West stockend nach einem Unfall, 15 Minuten plus. Und Stadtverkehr Halle Neustadt an der Feuerwache, zwischen Rennbahnring und an der Magistrale gibt es Behinderungen nach einem Unfall. Die Flitzerblitzer stehen auf der A2 Richtung Berlin hinter Allerringersleben, Höhe Rastplatz Ihlegrund und nochmal Höhe Raststätte Buckautal. A9 Richtung München zwischen Niemeck und Kleinmarzehns. A9 Richtung Berlin in Höhe Raststätte Köckern. A14 Richtung Magdeburg zwischen Wandsleben und Magdeburg-Stadtfeld. B184 zwischen Bobbau und Dessau am Heidekrug. Auf der B244 in Kleintwülpstedt, wenn ihr aus Velp kommt. In Andersleben auf der Dorfstraße, in Merseburg auf der Geuser Straße, außerdem auf der Naumburger Straße Richtung Beuna, vor dem Abzweig zur Richtung A38 hat uns der Detlef über WhatsApp geschickt. Danke Detlef, gute Weiterfahrt. In Salzwedel

0: 630 630. Dankeschön und eine gute Fahrt durchs SAW-Land. Also beim Kaffee auf dem Balkon früh, da braucht es echt noch die Decke über den Knien. Nachmittags allerdings schmilzt der Lebkuchen in der Sonne. Aktuell 22 Grad in Hahnkopf bei Elbingerode. Ganz viel Sonne, bis zu 26 Grad gibt es heute und morgen. Nachts merkt man dann allerdings auch wieder, dass wir im Herbst sind. Es kühlt runter auf 13 bis 8 Grad. 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
0: Der Rücken tut vielen noch weh, der Dreck hängt hartnäckig unter Nägeln, aber es macht so viel Spaß, gerade im Garten zu buddeln bei dem Wetter. Was der Herbstgarten jetzt am meisten braucht, das erfahrt ihr 10:45. Das auf jeden Fall herbstliche Mischung für die beste Mischung und meiste Abwechslung fürs Ohr gibt es gleich mit der unvergessenen Whitney Houston. Ihr hört Kamrad, der buddeln und entspannen im Garten in seiner Heimatstadt Velbert total liebt. Und hier sind Quops. Nein, wir müssen nochmal auf die Straßen gucken. Achtung auf der A7 Richtung Hamburg. Zwischen Hildesheim und Hildesheim-Dristenstedt ein Unterlegkeil auf der rechten Spur. Fahrt da bitte vorsichtig. 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

0: Lasst uns kurz an Weihnachten denken. Am 29. Dezember erlebt ihr das großartige Tribute-Event One Moment in Time, The Whitney Houston Story im AMO Kulturhaus in Magdeburg. Wäre doch ein tolles Weihnachtsgeschenk, auch wenn an das unvergessene Original niemand rankommt. Die Whitney bei Radio SAW. Und jetzt zurück zum Herbst im Sommerkostüm. Ey, perfektes Wetter, um im Garten, auf der Terrasse oder am Balkon rumzuwerkeln. Meine Kollegin Diana Kramer weiß, ob man trotz der Spätsommergefühle den Garten jetzt herbstfit machen sollte.
1: Ja, kann man auf jeden Fall. Und ich persönlich habe das sonnige Wochenende schon dafür genutzt. Und es macht auf jeden Fall ja deutlich mehr Spaß als bei grauem Regenwetter. Im Moment blüht ja vieles noch aus dem Sommer. Es bleibt also weiter bunt. Und das kann man jetzt ganz hervorragend ergänzen durch Herbstblumen wie Chrysanthemen, Astern oder das beliebte Heidekraut. Hier macht es tatsächlich die Mischung. Die Pflanzen vertragen sich nämlich auch prima zusammen in Kästen und Kübeln. Und wenn die Herbstpflanzen jetzt noch eher klein sind, einfach zwischen die Sommerblumen pflanzen und die dann rausnehmen, wenn sie dann doch verblüht sind.
0: Klingt nach einem sehr guten Plan. Heidekraut sieht man ja wirklich gerade überall in Gärtnereien und Pflanzencentern in gefühlt 100 Varianten. Geht's da nach Optik, Diana, oder sollte man auf irgendwas achten?
1: Ja, da kann man sich schon ein bisschen verlieren in der Fülle. Es kommt einfach darauf an, was man für welchen Zweck möchte. Ganz beliebt ist ja die Glockenheide, weil sie nämlich besonders große, eben glockenartige Blüten hat. Oft sieht man die in kräftigem Pink. Die sind besonders geeignet für geschützte Standorte, denn sie sind nicht winterhart. Bei Frost werden sie braun und die Schönheit ist weg. Wer den ganzen Winter über was davon haben will, sollte auf Besenheide setzen. Auch die gibt es in vielen tollen Farben, oder Schneeheide. Die ist jetzt noch grün, erblüht dann aber spätestens ab Dezember meist in Weiß.
0: Heidekräuter mögen sie auch sonnig und sandigen Boden mit nur wenig Wasser. Vielen Dank, Diana Kramer, zu den herbstlichen Gartentipps. Wir freuen uns ja sehr, dass die Laubbläser zurück aus dem Süden gekommen sind. Wir sind aber lauter. Hier sind die Lumineers. Ho, hey, bei Radio SAW.

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11: Ich bin Dirk Justes. Guten Tag. Die Pflegereform soll trotz des aktuellen Streits in der schwarz-roten Koalition wie geplant morgen auf den Weg gebracht werden. Das hat ein Sprecher von Gesundheitsminister Linnemann gesagt. Die SPD droht ohne Nachbesserungen mit einer Blockade der Reform. Mehr Sicherheit, mehr Auflagen, mehr Formulare. Für Veranstalter in Sachsen-Anhalt ist die Planung inzwischen ganz schön aufwendig. In Barleben, in der Börde soll es zumindest bei der Bürokratie jetzt wieder etwas einfacher gehen. Heute entscheidet der Gemeinderat über eine neue Gefahrenabwehrverordnung. Laura Fürdisch dazu.
12: Wer in Barleben ein Fest plant, muss dann künftig etwas früher Bescheid sagen. Die Anmeldefrist soll von 2 Wochen auf 1 Monat steigen, damit die Gemeinde mehr Zeit für Brandschutz, Rettungswege und Verkehr hat. Gleichzeitig gibt's für Vereine weniger Papierkram. Wer regelmäßig das gleiche Fest veranstaltet, soll es künftig nur noch einmal anmelden müssen. Für besondere Fälle, etwa Motorsportveranstaltungen oder Veranstaltungen mit mehr als 200 Besuchern in dafür nicht vorgesehenen Anlagen, kann zusätzlich eine Genehmigung nötig sein.
11: Die Menschen in Deutschland rücken nach der Corona-Pandemie wieder stärker zusammen. In einer Bertelsmann-Studie haben die Befragten etwa ihre Bereitschaft, Verantwortung für andere zu übernehmen, höher eingestuft. Das Vertrauen in den Staat bleibt demnach aber gering.
10: Und jetzt mehr Nachrichten aus dem SAW-Land.
13: Früher spielten sie zu dritt am Wasser. Dann verschwand eines der Kinder. Der Brunnen Spielende Kinder im Kurpark Bad Salzelben ist ab heute wieder vollständig. Unbekannte haben 2025 eine der Kinderskulpturen gestohlen. Damit das den anderen beiden nicht passiert, wurden sie vom Parkteam abgebaut. Heute ab 13 Uhr stehen aber wieder alle 3 Skulpturen an ihrem Platz. Dieses Mal stammen sie aber nicht vom blinden Bildhauer Maikowski, sondern aus dem 3D-Drucker. Aus Schönebeck, Robin Desler, Radio SAW.
11: Die nächsten Nachrichten in einer Stunde.
14: Es ist 10:40 Uhr, hier ist der Radio SAW Verkehrsservice, der schnellste im SAW-Land. A2 Richtung Hannover, zwischen Magdeburg-Kannenstieg und Irxleben, stockt nach einem Unfall, plant da 10 Minuten mehr ein. B91 Richtung Weißenfels, kurz vor der Abfahrt Reichardswerben gibt es Behinderungen nach einem LKW-Unfall, hier ebenfalls 10 Minuten Verzögerung.
12: Und Stadtverkehr Halle Neustadt an der Feuerwache zwischen Rennbahnring und an der Magistrale gibt es Behinderungen nach einem Unfall. Die Flitzerblitzer stehen auf der A2 Richtung Berlin hinter Allingersleben, Höhe Parkplatz Ihlegrund sowie Höhe Raststätte Buckautal. A9 Richtung München zwischen Niemeck und Kleinmarzehns. A9 Richtung Berlin, Höhe Raststätte Köckern. A14 Richtung Magdeburg zwischen Wandsleben und Magdeburg Stadtfeld. Auf der B184 einmal zwischen Bobbau und Dessau am Heidekrug, einmal zwischen der A9 Abfahrt Dessau Süd am Abzweig Lingenau. In Adersleben blitzt es auf der Dorfstraße, in Merseburg auf der Geusaer Straße, in Salzwedel Steintorstraße, in Beuna Richtung Frankleben, zwischen Blankenburg und Westerhausen sowie zwischen Edersleben und Oberröpplingen Höhe Bahnübergang. Habt ihr noch mehr gesehen? Seid so lieb und meldet's an unserer kostenfreien Service-Hotline 0800 1630 630 oder ihr schickt eine WhatsApp. Die Nummer steht auf radio-saw.de. Danke und eine gute Fahrt durchs SAW-Land.
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12: Sachsen-Anhalt kann nicht nur weinen, sondern auch wandern. Nachdem ja Paula Löber deutsche Weinkönigin geworden ist, wurde jetzt die Teufelsmauer im Harz zu Deutschlands Naturwunder des Jahres gekürt. Und das Wetter ist so perfekt zum Erkunden. Aktuell 22 Grad in Osendorf bei Halle. Ein wunderbarer Tag mit viel Sonne und bis 26 Grad wartet auf euch. Morgen keine Wetteränderung. Nachts ist es dann kühl bei 13 bis 8 Grad.
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12: Ein bisschen Grütze unter der Mütze ist zu was Nütze, aber ein gutes Herz unter der Weste, das ist das Beste. Wie ihr der Held vom Erdbeerfeld werden könnt, das hört ihr 11:45. Bis dahin die beste Mischung, die meiste Abwechslung mit Timbaland und Carrie Hilson. Tiffany Harris, die sich bei ihren Freunden mit Vertigo bedankt, ist dabei. Nach Husia, der hat auch so ein gutes Herz und eine tolle Stimme, macht sich nämlich unter anderem im Kampf gegen Obdachlosigkeit stark. So.

0: Timbaland und seine Kollegin Carrie Hilson, die sich mit ihrer eigenen Foundation um Frauen und Kinder kümmert, sie mit Kunstprojekten ihre psychischen Probleme besser in den Griff zu kriegen.
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0: Manchmal braucht Glück keine 6 Richtigen, sondern ganz viele Menschen, die für dieselbe Sache brennen. Wir sind in der Finalwoche unserer 50.000 Euro für die Zukunft Aktion. Jeden Tag gibt es 2.000 Euro für einen Verein, der sich auf radiosaw.de angemeldet hat. Den ersten Tausender kassierte heute der Kneipp-Verein Aachen, weil sich Anmelderin Nadine innerhalb einer Stunde nach dem Aufruf 10 nach 7 bei den Muckefuchs zurückgemeldet hat. Und dann gibt es nochmal 1.000 Euro, wenn bis 15 Uhr mindestens 1.000 Likes unter unserem Gewinnerpost auf der Radio SAW Insta- und Facebook-Seite zusammengekommen sind. Und eigentlich sind Kneipianer ja sehr gechillte Menschen. Heute allerdings rasten viele Herzen in Anhalt. Nadine, wie ist denn die Stimmung seit 10 nach 7?
2: Also helle Aufruhr im ganzen Verein. Die Mädels sind natürlich online total aktiv schon. Die freuen sich alle schon. Ja, und wir sind einfach nur mega happy.
0: Ihr steht ja für Gesundheit, aber heute auch für Zusammenhalt. Was hat dich in den letzten Stunden denn am meisten überrascht?
2: Ja, also die sofortigen Reaktionen, das sofortige Bescheid geben, das Teilen der Freude untereinander, das, was wir geschafft haben für unseren Vereinsraum, halt die 1.000 Euro zu gewinnen. Viele Vereins, also andere Vereinsmitglieder haben uns informiert, ihr habt gewonnen, meldet euch und. Also das war schon toll, aber für unsere Heimatstadt Aachen auch nicht unüblich.
0: Herrlich. Ihr wollt einen neuen Sportboden anschaffen, Nadine. Weißt du, was sowas kostet?
2: Also mehrere 1.000 Euro müssen wir schon mitrechnen. Es soll ja qualitativ hochwertig sein, extra für einen Step-Aerobic-Betrieb ausgelegt sein. Ja, also mit der hohen Summe müssen wir schon rechnen.
0: Wir geben auf jeden Fall 2.000 Euro dazu, weil 1.000 Likes sind auch nochmal zusammengekommen. Herzlichen Glückwunsch!
2: Danke, danke. Super.
0: Heute Nachmittag kommt Englishman Warren Green mit der Volksbank Dessau zur Scheckübergabe vorbei. Und geht's dann auch ins kalte Wasser?
2: Ja, müssen wir mal gucken. Spontan von uns aus sehr gern. Es ist natürlich eine andere Location, also das Vereinsheim, das ist ja direkt in der Stadt. Dort würden wir auch gerne mal so ein bisschen präsentieren, was wir noch so machen. Aber vielleicht habt ihr dann Lust und Laune oder die anderen, dass wir auch runter mit ans Becken fahren und dort noch eine Runde durchs Wasser spazieren.
0: Das ist hiermit beschlossene Sache.
2: Super, wir freuen uns.
0: Und wir erst. Und auch ihr meldet euren Verein oder Herzensprojekt an auf radiosaw.de. Vielleicht seid ihr morgen früh 10 nach 7 bei dem Muckefuchs die Nächsten.
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10: 11.30 Uhr, halb 12, hier ist der Radio SAW Verkehrsservice, der schnellste im SAW-Land. A4 Richtung Frankfurt, zwischen Stadt Roda und Jena Zentrum stockt es nach einem Unfall, plant da 20 Minuten mehr ein. Und die B91 Richtung Zeitz ist zwischen der A38 Abfahrt Leuna und dem Abzweig Reichertswerben nach einem Unfall gesperrt. Die Flitzerblitzer stehen auf der A2 Richtung Berlin hinter Allerengersleben, Höhe Parkplatz Ihlegrund sowie Höhe Raststätte-Buckautal. A9 Richtung München zwischen Niemeck und Klein-Marzehns. A9 Richtung Berlin in Höhe Raststätte-Köckern. A14 Richtung Magdeburg zwischen Wandsleben und Magdeburg-Stadtfeld. Auf der B184 einmal zwischen Bobbau und Dessau am Heidekrog, einmal zwischen der A9 Abfahrt Dessau-Süd am Abzweig Lingnau. In Adersleben blitzt es auf der Dorfstraße, in Merseburg auf der Geusaer Straße, in Beuna Richtung Frankleben und zwischen Blankenburg und Westerhausen. Habt ihr noch mehr gesehen? Staus, Störungen, Flitzerblitzer, meldet das gern an unserer kostenfreien Service-Hotline 0800 1 630 630 oder ihr schickt eine WhatsApp, die Nummer steht auf radio-saw.de. Danke und eine gute Fahrt durchs SAW-Land.
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10: Sabine schrieb eben über WhatsApp, vielleicht könnt ihr darauf hinweisen, dass das Freibad in Betzendorf noch

Wieder Sonne, Blauhimmel und ebenfalls bis zu 26 Grad am Finaltag von der Freibadsaison in Beetzendorf. Es ist Dienstag, 11:40, setzt vor der Mittagspause mal schnell noch einen neuen Kaffee an. Der wirkt ja nach 10 bis 60 Minuten und hält dann bis zu 5 Stunden an. Also wenn ihr wie ich so gegen 7 den letzten hattet, ist jetzt allerhöchste Eisenbahn für Käffchen 2 oder 15 oder 12. Weil ihr wisst ja, trinkst du Kaffee in der Frühe, kannst aufs Klo gehen ohne Mühe. Und dazu die beste Mischung, die meiste Abwechslung mit Leonie, Bruce Springsteen, Streets of Philadelphia nach Purple Disco Machine, der in der Dresdner Neustadt, der seit Mai sein eigenes Café hat. Hier ist er mit Sophina Giants bei Radio SAW.

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1: Sie ist der perfekte Beweis, dass man an seinen Träumen festhalten sollte. Leonie gewann 2014 mit ihrer Band Unknown Passenger die Rising Star Casting Show. Aber statt des großen Ruhms löste sich die Band auf. Leonie zog alleine nach Stockholm, schrieb hunderte Songs und irgendwann kam der große Erfolg. Das war sie mit Don't Worry bei Radio SAW. Hier träumen wir gerade von den Herbstferien. Noch 20 Tage sind's und tatsächlich wird das Wort Urlaub dienstags am meisten gegoogelt. Wahrscheinlich in Verbindung mit, welche Zahlen werden beim Lotto am häufigsten gezogen? Kleiner Spoiler, es ist die 6. Und Urlaub ohne Wegfahren machen wir jetzt einfach mit der besten Mischung und meisten Abwechslung. Da geht's in den Himmel zu Robert Miles, nach L.A. zu Somba und nach Großbritannien zu den Atomic Kitten. Hole Again, jetzt bei Radio SAW.

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14: Ich bin Dirk Justes. Guten Tag. Gesundheitsminister Linnemann will am Zeitplan für die Pflegereform festhalten und das Paket morgen auf den Weg bringen. Dabei sind sich Union und SPD trotz interner Krisentreffen immer noch nicht einig. Die SPD will nicht nur kürzen, sondern auch die Pflegebedürftigen spürbar entlasten. Das kommt in den bisherigen Plänen zu kurz, sagt Christos Pantazis, der gesundheitspolitische Sprecher der SPD im ZDF.
15: Ich glaube, dass die Menschen auf der Straße ein sehr feines Gespür dafür haben, was gerecht ist und was nicht. Ein reines Sparpaket bringt uns da an der Stelle nicht voran. Aber ich sage Ihnen ganz offen, wir wollen da an der Stelle übrigens auch vorankommen. Deswegen bin ich guter Dinge, dass man sich an der Stelle annähern wird.
14: Die EU-Innenminister denken wohl darüber nach, in Ausnahmefällen das Asylrecht einzuschränken. Die Bild berichtet von Plänen, wonach der Zugang zu Asylverfahren verweigert werden soll. Insbesondere, wenn große Flüchtlingsströme gezielt herbeigeführt und als politisches Druckmittel genutzt werden. Im Harz gilt seit heute wieder die Waldbrandgefahrenstufe 4. Heißt auch, die Harzer Schmalspurbahn setzen wieder ihre Dieselloks ein. Die klassischen Dampfloks bleiben zwischen drei Annenhohne vorerst im Depot. Damit ist wieder der Ersatzfahrplan gültig. Alle Infos gibt es auf radio-saw.de. Auf der Harzquer- und Selketalbahn sind die Dampfloks weiter im Einsatz.
12: Und jetzt mehr Nachrichten aus dem SAW-Land.
7: Schon wieder Feuer in der alten Möbelfabrik in Hasserode im Harz. Erst im Juli hatte es in der leerstehenden Möbelfabrik einen Großbrand gegeben. Damals waren mehr als 200 Feuerwehrleute stundenlang im Einsatz. Der Verdacht auf Brandstiftung stand im Raum. Gestern Abend drückten rund 50 Feuerwehrleute an. Diesmal brannte ein alter Transporter in einer Lagerhalle. Das Feuer war schnell gelöscht. Die Polizei ermittelt jetzt zur Brandursache. Aus Hasserode, Laura Födisch, Radio SAW.
14: Die nächsten Nachrichten in einer Stunde.
16: Es ist 2:02, hier ist der Radio SAW Verkehrsservice, der schnellste im SAW-Land. A4 Richtung Frankfurt, zwischen Stadtroda und Jena Zentrum stockt es nach einem Unfall, dauert hier aktuell 20 Minuten länger. Und B91 Richtung Zeitz, zwischen der A38 Abfahrt Leuna und dem Abzweig Reichardswerben stockt es nach einem Unfall. Die Flitzerblitzer stehen auf der A2 Richtung Berlin, einmal hinter Allerengersleben, dann Höhe Parkplatz Ilegrund und nochmal Höhe Raststätte Buckautal. A9 Richtung München zwischen Niemeck und Kleinmarzehns. A9 Richtung Berlin, Höhe Raststätte Köckern. A14 Richtung Magdeburg zwischen Wandsleben und Magdeburg Stadtfeld. B184 einmal zwischen Bobber und Dessau am Heidekrug und dann einmal an der A9 Abfahrt Dessau Süd am Abzweig Lingenau. In Adersleben blitzt es auf der Dorfstraße, in Merseburg auf der Geusaer Straße und in Beuna Richtung Frankleben. Wenn ihr noch mehr gesehen habt, meldet es gern an unserer kostenfreien Service-Hotline auf der 0800 1630 630 oder ihr schickt eine WhatsApp. Die Nummer steht auf radio-saw.de. Dankeschön und eine gute Fahrt durchs SAW-Land. Wenn man hört, dass ein Sturmtief bei Island gerade für unser Wetter zuständig ist, dann denkt man erstmal nicht Gutes. Aber das bringt diese subtropische Warmluft mit und trifft hier außerdem auf so ein osteuropäisches Blockade hoch. Und deshalb stürmt es nicht, sondern ist wunderbar warm. Aktuell 23 Grad in Talwinkel bei Bad Bibra. Sonne und bis zu 26 Grad gibt es heute und morgen. Nachts ist es frisch bei 13 bis 8 Grad. Aber Wetterfühlige spüren es wahrscheinlich schon. Ab Donnerstag wird es dann herbstlicher. Gestern habe ich euch erzählt, dass 19.35 Uhr die Uhrzeit ist, zu der ihr im Herbst am wahrscheinlichsten daheim auf eine Spinne trifft. Bei den Muckefuchs ging es heute früh um die Gottesanbeterin, die sich im SAW-Land ja immer wohler fühlt, aber durch die sinkenden Temperaturen langsam auch den Wintertod stirbt. Und welches ungewöhnliche Plätzchen sich jemand im SAW-Land zum Kindkriegen ausgesucht hat, das erfahrt ihr 12:45 Uhr. Vorher Mittagspausenverschönerer Bruno Mars, den hört ihr in der besten Mischung und meistens Abwechslung mit I Just Mike. Susan Vega lädt uns in ihr Tom's Diner ein nach Nicky Yours und seinem Sunroof. Passend zum Wetter, es ist 11:45 Uhr. Mahlzeit. Super.

0: er hat den 2016, ist das 2026 in Neutrend komplett durchgespielt. Das war Bruno Mars, lange nichts von ihm gehört. Endlich ist er wieder da, hier bei Radio SAW. Noch jemand, der viral gegangen ist, weil es einen ziemlich ungewöhnlichen Platz zum Kinderkriegen hatte, ist ein kleiner junger Mann, und dessen Geschichte erzählt uns unsere Reporterin Laura Födisch. Laura, erzähl, was war los? Was ist passiert?
1: Ja, für Sarah und Sebastian lief die Geburt wirklich ganz anders als geplant. Der kleine Luke hatte sich erst so richtig schön Zeit gelassen, wollte nicht zum errechneten Termin raus, da hat auch keine Akupunktur mehr geholfen. Die Eltern durften also warten. Und dann ging es doch plötzlich ganz schnell. Sarah wacht am frühen Morgen mit Wehen auf und dachte eigentlich noch so, ja, alles ganz entspannt, die Tasche ist ja gepackt. Der kleine Bruder wurde auf dem Weg zum Klinikum Olfenstedt noch bei den Großeltern abgesetzt, und dann ging es auf den Besucherparkplatz.
0: Ja, und dann?
1: Ja, kaum stand Sarah neben dem Auto, war klar, oh shit, der Kleine kommt jetzt aber auch sofort. Sarah konnte also weder vor noch zurück. Sebastian ist sofort zur Anmeldung gesprintet, um eine Liege zu holen. Und dann hatten die beiden echt richtig Glück. Es war nämlich im Krankenhaus gerade Schichtwechsel, dadurch war auf dem Parkplatz auch echt was los. Und Sarah hat einfach ganz schnell Hilfe bekommen. Luke kam dann tatsächlich noch auf dem Parkplatz zur Welt, und der kleine Mann hat seinen ungewöhnlichen Start offenbar auch ganz gut verkraftet. 3350 Gramm ist er schwer und 51 Zentimeter groß, und natürlich am wichtigsten, gesund und munter ist er. Inzwischen sind Mama, Papa und Luke wieder zu Hause und haben jetzt definitiv eine Geschichte, die sie noch sehr, sehr oft erzählen können.
0: Ja, wird Luke wahrscheinlich jeden Geburtstag zu hören bekommen. Aber auch schön, den ersten Atemzug direkt an der frischen Luft zu nehmen. Jetzt müsste der nur noch ein Leben lang frei parken dürfen. Wir wünschen der Familie auf jeden Fall alles Gute.
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7: 12.30 Uhr, halb eins, hier ist der Radio SAW Verkehrsservice, der schnellste im SAW-Land, aktuell mit 2 Meldungen. Die erste kommt von der A4 Richtung Frankfurt, zwischen dem Hermsdorfer Kreuz und Jena Zentrum staut sich nach einem Unfall hier 40 Minuten Verzögerung. Und B91 Richtung Zeitz, zwischen der A38 Abfahrt Leuna und dem Abzweig Reichardswerben stockt es nach einem Unfall. Die Flitzerblitzer stehen auf der A2 Richtung Berlin hinter Allerengersleben, Höhe Parkplatz Ihlegrund und Höhe Raststätte Buckautal. A9 Richtung München zwischen Niemeck und Kleinmarzehns. A9 Richtung Berlin, Höhe Raststätte Köckern. A14 Richtung Magdeburg zwischen Wandsleben und Magdeburg-Stadtfeld. Auf der B184 einmal zwischen Bobbau und Dessau am Heidekrug und einmal zwischen der A9 Abfahrt Dessau Süd und dem Abzweig Lingenau. In Adersleben an der Dorfstraße, in Merseburg auf der Geusaer Straße und in Beuna Richtung Frankleben. Und wenn ihr mehr Staus, Störungen, Flitzerblitzer entdeckt habt, seid so lieb und sagt Bescheid. Unsere kostenfreie Service-Hotline ist die 0800 1630 630 oder ihr schickt eine WhatsApp. Die Nummer steht auf radio-saw.de. Dankeschön und eine gute Fahrt durchs SAW-Land. Gerade ist es ja richtig schön, ne? Ich radle im Sonnenaufgang zum Bahnhof und auch nach Feierabend ist es noch hell. Erfahrungsgemäß wird es nicht mehr lange andauern. Im Oktober verlieren wir täglich rund 4 Minuten an astronomischer Tageslänge. Über den gesamten Monat hinweg schrumpft das Tageslicht um insgesamt knapp 2 Stunden. Aktuell 23 Grad in Schmilkendorf bei Lutherstadt-Wittenberg. Die Sonne scheint bis 18:56. Dazu werden es bis 26 Grad. Die Nacht dann meist klar bei frischen 13 bis 8 Grad. Und morgen wird es wie heute sonnig, mild, prächtig mit bis zu 26 Grad. Den Spruch mit der Nase des Mannes und der Länge seines Johannes, den kennt er ja, ne? Aber viel wichtiger ist der Zusammenhang zwischen Fußgröße und Treue. Mehr dazu.

fetten Radiosongs 2008, aber trotzdem Wahnsinn, One-Hit-Wonder. The Last Goodnight mit Pictures of You bei Radio SAW. Mädels, wenn ihr euch auf der Barleber Wiesen, der Magdeburger Mückenwiesen oder der Wernigeröder Wiesengaudi am Wochenende jemanden angelächelt habt und gerade so ein bisschen hin und her schreibt, fragt unbedingt als erstes nach seiner Schuhgröße, weil daran erkennt man, wie untreu die Träger sind, sagt eine Studie. Die schlimmsten sind Männer mit einer 45,5. Da sind 29% schon mal fremdgegangen. Nicht viel besser sind die mit der 44, von denen ist ein Viertel untreu. Die treuesten Seelen sind die mit den kleinen und den Riesenbotten ab 48 und größer. Da schrumpft die Fremdgehwahrscheinlichkeit, so wie bei Männern mit 43 und kleiner. Also, es kommt doch auf die Größe an. Und dass meiner eine 44 hatte, das sagt am Ende ja auch alles. 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
7: Ich bin Dirk Justes. Guten Tag. Eine Einigung mit der SPD gibt es noch nicht. Trotzdem will Gesundheitsminister Linnemann die Pflegereform wie geplant morgen auf den Weg bringen. Auch die SPD will die Reform nicht hinauszögern, fordert aber mehr Entlastungen für Pflegebedürftige. Das höchste Windrad der Welt steht jetzt in der Lausitz. Mitten in der Kohleregion liefert die Riesenanlage künftig grüne Energie. An der obersten Spitze erreicht die Anlage in Brandenburg eine Höhe von 365 Metern, Hanna Messerschmidt.
8: Ja, und damit nur 3 Meter weniger als das höchste Bauwerk Deutschlands, der Berliner Fernsehturm. Das Windrad soll im November ans Netz gehen und dann rein rechnerisch bis zu 7500 Haushalte mit Strom versorgen. Damit ist die Leistung doppelt so hoch wie bei herkömmlichen Windrädern. Auftraggeberin war übrigens die Bundesagentur für Sprunginnovationen, die genau solche neuen Technologieansätze fördert.
7: Im Harz gilt seit heute wieder die Waldbrandgefahrenstufe 4. Heißt auch, die Harzer Schmalspurbahn setzen wieder ihre Dieselloks ein. Die klassischen Dampfloks bleiben zwischen 3 Annenhohne vorerst im Depot. Damit ist wieder der Ersatzfahrplan gültig. Alle Infos gibt es auf radiosaw.de. Auf der Harzquer- und Selketalbahn sind die Dampfloks weiter im Einsatz.
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9: Schon wieder Feuer in der alten Möbelfabrik in Hasserode im Harz. Erst im Juli hatte es in der leerstehenden Möbelfabrik einen Großbrand gegeben. Damals waren mehr als 200 Feuerwehrleute stundenlang im Einsatz. Der Verdacht auf Brandstiftung stand im Raum. Gestern Abend drückten rund 50 Feuerwehrleute an. Diesmal brannte ein alter Transporter in einer Lagerhalle. Das Feuer war schnell gelöscht. Die Polizei ermittelt jetzt zur Brandursache. Aus Hasserode, Laura Födisch, Radio SAW.
7: Die nächsten Nachrichten in einer Stunde.
10: Es ist 12:02, hier ist der Radio SAW Verkehrsservice, der schnellste im SAW-Land. A2 Richtung Hannover, zwischen dem Kreuz Magdeburg und Bornstedt stockt es in der Baustelle, plant da 20 Minuten mehr ein. A4 Richtung Frankfurt, zwischen Hermsdorfer Kreuz und Jena Zentrum, Stau nach einem Unfall, eine halbe Stunde Verzögerung. Und B91 Richtung Zeitz, zwischen der A38 Abfahrt Leuna und dem Abzweig Reichardswerben stockt es nach einem Unfall. Die Flitzerblitzer stehen auf der A2 Richtung Berlin hinter Allerengersleben, Höhe Parkplatz Ilegrund sowie Höhe Raststätte Buckautal. A9 Richtung München zwischen Niemeck und Kleinmarzehns. A9 Richtung Berlin in Höhe Raststätte Köckern. Auf der A14 blitzt es Richtung Magdeburg zwischen Wandsleben und Magdeburg Stadtfeld. Auf der B184 zwischen Bobbau und Dessau am Heidekrug sowie zwischen der A9 Abfahrt Dessau Süd und dem Abzweig Lingenau. In Halle auf der Heidestraße stehen sie Richtung Döhlau, in Adersleben auf der Dorfstraße, in Merseburg-Geusaer Straße, in Beuna Richtung Frankleben, in Stendal am Markt direkt am Rathaus und Silvio hat uns noch einen geschickt über WhatsApp und zwar in Wipperndorf am Tegut Richtung Bleicherode, da stehen sie mit der Laserpistole. Danke Silvio, gute Weiterfahrt und habt ihr noch mehr gesehen? Macht's wie Silvio, schickt eine WhatsApp, die Nummer auf radio-saw.de oder klingelt durch. Unsere kostenfreie Service-Hotline ist 0800 1630 630. Vielen Dank und eine gute Fahrt durchs SAW-Land. Also beim Käffchen früh auf dem Balkon braucht es jetzt schon die Decke über den Knien. Nachmittags allerdings schmilzt der Lebkuchen in der Sonne. Aktuell 25 Grad in Webertal bei Haldensleben. Viel Sonne bis 26 gibt es heute und morgen. Aber nachts merken wir, dass wir im Herbst sind. Da kühlt es nämlich runter auf 13 bis 8 Grad. 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Und bis dahin hört ihr über App im Autoradio, am PC oder klassisch im Radio Lieblingsmusik von Culture Beat. Der frische Superhit von Kamrat ist dabei, der in Sober vom Moment singt, indem man ziemlich ernüchtert die rosarote Brille runternimmt. Und hier ist Tate McRae.

0: Mocke, die garantiert doch am Samstag bei der Bravo Hits Party im Kapitol in Halle läuft. Culture Beat bei Radio SAW. Und nachdem Halle am letzten Wochenende ja auch die Schatzstadt war, geht's jetzt weiter mit einem neuen Ort.
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16: 13:30, halb zwei. Hier ist der Radio SAW Verkehrsservice, der schnellste im SAW-Land. A2 Richtung Hannover. Zwischen dem Kreuz Magdeburg und Bornstedt stockt in der Baustelle eine Viertelstunde Verzögerung hier. Eine halbe Stunde länger braucht ihr auf der A4 Richtung Frankfurt zwischen dem Hermsdorfer Kreuz und Jena Zentrum. Da staut sich's nach einem Unfall. Und B91 Richtung Zeitz zwischen der A38 Abfahrt Leuna und dem Abzweig Reichardswerben ebenfalls stockend nach einem Unfall. Die Flitzerblitzer stehen auf der A2 Richtung Berlin hinter Allerengersleben, Höhe Parkplatz Ilegrund und Höhe Raststätte Buckautal. A9 Richtung München zwischen Niemeck und Kleinmarzehns. A9 Richtung Berlin, Höhe Raststätte Köckern. A14 Richtung Magdeburg zwischen Wandsleben und Magdeburg-Stadtfeld. Auf der B184 blitzt es einmal zwischen Bobbau und Dessau am Heidekrug, einmal zwischen der A9 Abfahrt Dessau Süd und dem Abzweig Lingenau. In Halle auf der Heidestraße Richtung Döhlau, in Adersleben auf der Dorfstraße, in Merseburg Geusaer Straße, in Beuna Richtung Frankleben, in Stendal am Markt direkt am Rathaus und in Wipperdorf Richtung Bleicherode. Wenn auch was fehlt auf unserer Liste, sagt gerne Bescheid. Unsere kostenfreie Service-Hotline ist die 0800 1630 630 oder ihr schickt eine WhatsApp. Die Nummer steht auf radio-saw.de. Danke und eine gute Fahrt durchs SAW-Land. Sachsen-Anhalt kann nicht nur Wein, sondern auch wandern. Nachdem Paula Löber ja deutsche Weinkönigin geworden ist, wurde jetzt die Teufelsmauer im Harz zu Deutschlands Naturwunder des Jahres gekürt. Und das Wetter ist perfekt zum Erkunden. Aktuell 26 Grad in Hahndorf bei Goslar. Ist ein wunderbarer Tag mit viel Sonne. Die 26 Grad sind heute auch die Maxi-Temperatur. Morgen keine Wetteränderung. Nachts allerdings ist kühl, 13 bis 8 Grad.
17: Holzapfel.
9: Teufel.
16: Lasst uns ein auf Musketiere machen, ohne Mantel und Degen, aber mit ganz viel Zusammenhalt. Wo dieses Einer für alle, alle für einen großartig geklappt hat, das erfahrt ihr dreiviertel zwei. Und bis dahin in der besten Mischung und meisten Abwechslung drei Kumpels, die vom Golfplatz direkt ins Studio gegangen sind. Kygo, Griffin und Khalid. Vorher ein unschlagbares Duo am Mikro, Nelly und Kelly Rowland. Nach Shawn Mendes hier bei Radio SAW.

0: Drei coole Jungs mit großen Herzen, die unter anderem benachteiligte Kinder, Menschenrechte und Ärzte ohne Grenzen unterstützen. Das waren Kaigo, Griffin und Khalid bei Radio SAW. Und jetzt seid ihr dran.
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0: 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Heute bekommt die 2.000 Euro der Kneippverein Aachen. 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Und gestern war unser Englishman in Kalbemilde beim Tennisclub. Mitglied Sigrid, die war noch leicht angespannt, weil für die zweiten 1.000 Euro musste man ja bis 15 Uhr 1.000 Likes im Netz zusammenbekommen.
2: Ich habe immer wieder versucht und da gedrückt und da gedrückt, das hat alles nicht geklappt. Dann hat mich meine Tochter angerufen und sagte, Mutti, du musst das so machen, du musst das so machen. Und das klappte auch nicht, da musste ich vom Vater das Telefon nehmen. Also es war ein Wirrwarr, aber wir haben es alles hingekriegt.
3: Herrlich, also ihr merkt schon, es geht nicht nur um den guten Zweck, sondern wir bringen mal die ältere Herrschaften und Frauschaften ein bisschen was bei. Und Sigrid hat heute so viel gelernt, was Insta und Facebook und alles betrifft, dass sie jetzt voll dabei ist.
0: Ein Generationenprojekt, herrlich, läuft doch und das alles für den guten Zweck. Und auch ihr meldet euren Verein an auf radiosaw.de. Vielleicht seid ihr ja morgen früh 10 nach 7 bei dem Muckefuchs die Nächsten.
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11: Ich bin Finn-Riebesel-Freundlieb. Guten Tag. Die stark umkämpfte Pflegereform soll wie geplant morgen auf den Weg gebracht werden. Bundesgesundheitsminister Linnemann will am Zeitplan festhalten. Ob das klappt, ist aber weiter offen, Silas Quiring.
12: Ja, Stand jetzt sind sich Union und SPD trotz interner Krisentreffen immer noch nicht einig, was drinstehen soll. Die SPD hält die bisherigen Pläne für ein reines Sparpaket. Entlastungen für Pflegebedürftige kommen für sie zu kurz. Sie fordert zum Beispiel, den Eigenanteil an den Pflegekosten zu begrenzen. Linnemann lehnt das ab. Er sieht die Reform jetzt auch nur als kurzfristige Hilfe, um das System vorerst am Laufen zu halten. Eine Expertenkommission könnte dann an einer langfristigen Lösung arbeiten.
11: Riesige Razzia gegen Millionenbetrüger. 1700 Ermittler sind heute in 19 Ländern zu Durchsuchungen ausgerückt. Die Verdächtigen sollen alte Handys als Fabrik neu verkauft und so ihre Kunden um mindestens 300 Millionen Euro gebracht haben. In Brandenburg steht jetzt das höchste Windrad der Welt. Die Anlage in Schipkau ist 365 Meter hoch und damit fast so hoch wie der Berliner Fernsehturm. Sie soll ab November Strom erzeugen und dank der größeren Höhe etwa doppelt so viel Energie liefern wie herkömmliche Windräder.
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13: Das Dach ist undicht, die Bühnentechnik veraltet. In die Phoenix-Theaterwelt in der Lutherstadt Wittenberg wird jetzt kräftig investiert. Die Teilsanierung ist doch dringend nötig, es regnet schon in die Garderobe und auf die Bühne. Auch Foyer und Sanitäranlagen werden erneuert. Der Großteil der Arbeiten läuft im Frühjahr in der Spielpause, dann ist auch der Außenbereich dran. Die Teilsanierung kostet 225.000 Euro, ein Großteil stammt aus LIDA-Fördermitteln. Ende nächsten Jahres soll alles fertig sein. Aus der Lutherstadt Wittenberg, Lena Vieregge, Radio SAW.
11: Die nächsten Nachrichten in einer Stunde.
14: Es ist 2:02, hier ist der Radio SAW Verkehrsservice, der schnellste im SAW-Land. A2 Richtung Hannover, zwischen dem Kreuz Magdeburg und Bornstedt stockt es in der Baustelle, dauert hier eine Viertelstunde länger. A4 Richtung Frankfurt, zwischen dem Hermsdorfer Kreuz und Jena Zentrum, Stau nach einem Unfall, 40 Minuten plus. Und B91 Richtung Zeitz, zwischen der A38 Abfahrt Leuna und dem Abzweig Reichertswerben stockt es nach einem Unfall. Die Flitzerblitzer stehen auf der A2 Richtung Berlin hinter Allerengersleben, Höhe Parkplatz Ilegrund sowie Höhe Raststätte Buckautal. A9 Richtung München zwischen Niemeck und Kleinmarzehns. A9 Richtung Berlin, Höhe Raststätte Köckern. A14 Richtung Magdeburg zwischen Wandsleben und Magdeburg Stadtfeld. B81 Richtung Halberstadt in Höhe Egeln hat uns Carmen über WhatsApp geschickt. Danke Carmen, gute Weiterfahrt. Auf der B184 stehen sie einmal zwischen Bobbau und Dessau am Heidekrug, einmal zwischen der A9-Abfahrt Dessau-Süd und dem Abzweig Lingenau. In Halle auf der Heidestraße Richtung Döhlau. in Adersleben auf der Dorfstraße, in Haldensleben auf der Neuenhofer Straße, in Merseburg-Geusaer Straße, in Stendal am Markt direkt am Rathaus und in Wipperdorf Richtung Bleicherode. Habt ihr noch mehr gesehen? Macht's gerne wie Carmen, schickt uns eine WhatsApp. Die Nummer steht auf radio-saw.de oder ihr klingelt durch. Unsere kostenfreie Service-Hotline ist die 0800 1630 630. Vielen Dank und eine gute Fahrt durchs SAW-Land.
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14: Der Schriftsteller Albert Camus sagte mal, Herbst ist ein zweiter Frühling, wo jedes Blatt zur Blüte wird. Es ist aber auch schön und bunt da draußen und die Sonne, die gibt noch den Rest, dass uns der endgültige Abschied vom Sommer nicht ganz so schwer fällt. Wir haben es mittlerweile 25 Grad in Bebertal bei Haldensleben. Bis 26 Grad wärmen heute Haut und Herz. Nachts kühlt es ab auf 13 bis 8 Grad. Morgen dann wieder Sonne, Blauhimmel und ebenfalls bis zu 26 Grad. Im Kürbishof Felkentreff in Niederndodeleben ist Samstag wieder Kürbisfest. Seehausen und Diesdorf in der Altmark feiern nächsten Samstag. Und wie ihr eure Halloween-Kürbisse vorm Schimmeln schützt, das erfahrt ihr Viertel drei. Bis dahin in der besten Mischung und meisten Abwechslung der frische Superhit der Hamburgerin Tiffany Harris. James Blunt ist dabei, der auf Insta auch mal ein großes Bild von sich postete und schrieb, dass man das einfach ausdruckt, auf sich klebt und ein perfektes Halloween-Gruselkostüm hat. Und hier Ofenbeck und mit Norma Jean Martin.

0: Achtung Autofahrer, hier ist der Radio SAW Verkehrsservice mit einer Warnung für die A2 Richtung Berlin. Zwischen Brandenburg und Netzen liegen Gegenstände auf der linken Spur. Achtung A2 Richtung Berlin, zwischen Brandenburg und Netzen Gegenstände auf der linken Spur.
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Das ist nicht der Song vom Pilz an seine Sucher. Im frischen Superhit Find Me von Tiffany Harris geht es darum, dass man mit den richtigen Menschen an seiner Seite auch die schwersten Zeiten übersteht. Ihr hört Radio SAW und Herbstzeit ist Kürbiszeit. Ich liebe den ja am meisten zusammen mit Curry und Zwiebelpüree als Suppe. Aber als Mama kommt man eben auch am Aushöhlen und Halloween dekorieren nicht vorbei. Damit der Gruselkürbis lange prall und orange statt schwarz und schimmelig bleibt, gibt es so ein paar Tricks. Wichtig ist, dass ihr den Kürbis immer komplett vom Fruchtfleisch befreit. Dann lasst ihr alles ordentlich durchtrocknen. Danach reibt ihr innen oder zumindest die Schnitzflächen mit Vaseline oder Speiseöl ein. Das verhindert nämlich, dass Luft an die Wände kommt. Regelmäßiges Eintauchen in Essigwasser, am besten über Nacht, verzögert ebenfalls frühzeitiges Gammeln. Einsprühen mit Haarspray, hab ich schon probiert, hält aber leider nicht so lange vor. Oder ihr nehmt die schimmelsichere Variante, schnitzt garnischt und bemalt den Kürbis einfach bloß. Was ihr rund um die beliebten Beeren, zu denen sich botanisch ja der Kürbis zählt, noch wissen müsst, das lest ihr unter Rein ins Leben auf radiosaw.de.

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10: 14.30, halb drei, hier ist der Radio SAW Verkehrsservice, der schnellste im SAW-Land. Achtung auf der A2 Richtung Berlin. Zwischen Brandenburg und Netzen liegen Gegenstände auf der linken Spur. A2 Richtung Hannover, zwischen dem Kreuz Magdeburg und Bornstedt. Stopp in Gurner Baustelle, 25 Minuten dauert es hier länger. Weiter A2 Richtung Dortmund, zwischen Hannover-Herrenhausen und Wunstorf-Lothe. Stopp in Gurner Baustelle, 20 Minuten plus. 20 Minuten Verzögerung auch auf der A4 Richtung Frankfurt, zwischen dem Hermsdorfer Kreuz und Jena Zentrum. Da stockt es wegen Bergungsarbeiten. Und B91 Richtung Zeitz. Zwischen der A38 Abfahrt Leuna und dem Abzweig Reichardswerben gibt es Behinderungen wegen Bergungsarbeiten. Die Flitzerblitzer stehen auf der A2 Richtung Berlin hinter Allerengersleben, Höhe Parkplatz Ihlegrund sowie Höhe Raststätte-Buckautal. A9 Richtung München zwischen Niemeck und Kleinmarzehns. A9 Richtung Berlin, Höhe Raststätte-Köckern. A14 Richtung Magdeburg zwischen Wandsleben und Magdeburg-Stadtfeld. B81 Richtung Halberstadt, Höhe Egeln. In Halle auf der Heidestraße Richtung Döhlau, in Adersleben auf der Dorfstraße, in Haldensleben Neuenhofer Straße, in Merseburg Geusaer Straße, in Stendal am Marktplatz direkt am Rathaus und in Wipperdorf Richtung Bleicherode. Habt ihr mehr gesehen? Staus, Störung, Flitzerblitzer, meldet alles gerne an unserer kostenfreien Service-Hotline 0800 1630 630 oder schickt eine WhatsApp, die Nummer auf radiosaw.de. Vielen Dank und eine gute Fahrt durchs SAW-Land.
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10: Wenn man hört, dass ein Sturmtief bei Island gerade für unser Wetter zuständig ist, da denkt man erstmal an eine Strutis. Aber das bringt subtropische Warmluft mit und trifft hier außerdem auf so ein osteuropäisches Blockadehoch. Deshalb stürmt es nicht, sondern ist wunderbar warm. Aktuell 25 Grad in Peißen bei Bitterfeld. Sonne und bis 26 Grad gibt es heute und morgen. Nachts dann frisch 13 bis 8 Grad. Aber Wetterfühlige spüren es langsam. Ab Donnerstag wird es herbstlicher.
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10: Mit meinem Kollegen Svenny Bonschein geht's in den warmen Dienstagnachmittag. Er freut sich drauf, in Aachen mal zu horchen, wie es beim Kneipverein mit unserem Englishman Warren Green und dem 2000-Euro-Scheck für die Zukunft aussieht. Er weiß, was es mit dem neuen Trend Nonna-Maxing auf sich hat und kennt ein Tierheim im SAW-Land, das sehr kreativ auf Spendensuche ist. Und jetzt in der besten Mischung und meisten Abwechslung die wilde Kim, der Teddy Swims und Lost Frequencies, unser belgischer Leckerbissen.

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1: Drei Paare, drei Beziehungsprobleme und selbst der Tod beendet den Streit nicht. Darum geht's ab morgen in Magdeburg. In der Komödie Zusammen allein liegt ein Paar gemeinsam in der Gruft und diskutiert immer noch weiter. Warum sich's lohnt, dafür unbedingt in den Odi-Lichtspielen vorbeizukommen, verraten die Schauspieler Matthias Engel und Marion Elskis.
2: Weil es lustig ist, abwechslungsreich, verrückt und trotzdem Tiefgang hat.
3: Und weil es ein uraltes Thema ist zwischen Männern und Frauen und auf komische Weise dieser Abend das Thema beleuchtet.
4: Die Liebe.
1: Das Engeltheater zeigt die deutsche Erstaufführung von Zusammen allein ab morgen 19:30 in Magdeburg. Mehr Termine und Tickets kriegt ihr auf radio-saw.de. Und jetzt schon anmelden solltet ihr euch fürs Waldbaden am Sonntag in Bad Harzburg. 2,5 Stunden taucht ihr mit allen Sinnen ein in die Natur und lernt mit Achtsamkeitsübungen den Stress zu killen. Vorkenntnisse braucht niemand. Los geht's Sonntag 9:30 Uhr an der Touristinformation Bad Harzburg. Das Herbstzauber-Waldbaden kostet 25 Euro.
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13: Ich bin Finn-Riebe, sehr freundlieb. Guten Tag. Ein großes Betrügernetzwerk soll mehr als 1 Million gefälschte Smartphones verkauft und so für einen riesigen Schaden gesorgt haben. Heute sind Ermittler deswegen zu einer Großrazzia ausgerückt. Jana Klonikowski.
14: Ja, rund 1700 Ermittler waren bei Durchsuchungen in 19 europäischen Ländern im Einsatz, auch in Deutschland. 7 Verdächtige wurden verhaftet. Die Betrüger sollen Handys aus alten Bauteilen zusammengeschraubt haben und sie dann auf Online-Plattformen als neue Markensmartphones verkauft haben. Dadurch wurden Kunden um mehr als 300 Millionen Euro gebracht. Dazu kommt noch ein Millionenschaden durch nicht gezahlte Steuern.
13: Bundesgesundheitsminister Lindemann will die Pflegereform durchboxen. Er will, dass die Bundesregierung die Pläne morgen beschließt. Stand jetzt sind sich CDU und SPD aber noch gar nicht einig. Die SPD hält die Reform für ein reines Sparpaket und will Pflegebedürftige mehr entlasten. Der gesellschaftliche Zusammenhalt in Deutschland hat sich nach einem Corona-Tief wieder verbessert. Laut einer Bertelsmann-Studie bewerten viele etwa ihre sozialen Beziehungen besser. Auch das politische Interesse ist hoch. Das Vertrauen in die Bundesregierung bleibt aber auf einem Tiefststand.
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15: Das Dach ist undicht, die Bühnentechnik veraltet. In die Phoenix-Theaterwelt in der Lutherstadt Wittenberg wird jetzt kräftig investiert. Die Teilsanierung ist doch dringend nötig. Es regnet schon in die Garderobe und auf die Bühne. Auch Foyer und Sanitäranlagen werden erneuert. Der Großteil der Arbeiten läuft im Frühjahr in der Spielpause. Dann ist auch der Außenbereich dran. Die Teilsanierung kostet 225.000 Euro. Ein Großteil stammt aus LIDA-Fördermitteln. Ende nächsten Jahres soll alles fertig sein. Aus der Lutherstadt Wittenberg, Lena Vieregge, Radio SAW.
13: Die nächsten Nachrichten in einer Stunde.
16: 2:02, der Radio SAW Verkehrsservice. Der schnellste im SAW-Land. A2 Richtung Hannover zwischen Kreuz Magdeburg und Bornstedt stockt es wegen Bauarbeiten, 25 Minuten Verzögerung. Dann A2 Richtung Dortmund zwischen Hannover-Langhagen und Wunstorf-Lute stocken wegen einer Baustelle, ja, da 20 Minuten ungefähr mehr. A4 Richtung Frankfurt zwischen Hermsdorfer Kreuz und Jena Zentrum, Stop-and-Go-Bergungsarbeiten, 20 Minuten plus. Und B91 Richtung Zeitz zwischen der A38 Abfahrt Leuna und dem Abzweig Reichertswerden, einmal Behinderung wegen Bergungsarbeiten. Die Flitzerblitzer stehen auf der A2 Richtung Berlin hinter Allerengersleben, Parkplatz Ilegrund und Höhe Raststätte Buckautal. A9 Richtung München zwischen Niemek und Kleinmarzehns. Auf der A9 Richtung Berlin Höhe Raststätte Köcker. A14 Richtung Magdeburg zwischen Wandsleben und Magdeburg Stadtfeld. B81 Richtung Halberstadt Höhe Egeln. In Halle Heidestraße Richtung Döhlau, in Adersleben Dorfstraße. In Heidensleben Neuenhofer Straße, in Merseburg Geusaer Straße, in Stendal am Marktplatz, direkt am Rathaus und in Wipperdorf Richtung Bleicherode. Wenn ihr noch was habt, ruft gern durch, kostenfrei 0800 1630 630. Danke und gute Fahrt durchs SAW-Land. Aktuelle Temperatur in Neinstedt bei Thale 26 Grad. So ein bisschen Sommer ist noch übrig und den haben wir heute und auch morgen zu Besuch bei unserem SAW-Land. Heute Nacht erstmal wieder nur wenige Wolken, trocken, 12 bis 8 Grad und dann morgen wieder warm. Bis zu 25 Grad, so wie heute ein paar Schleierwolken, aber auch viel Sonne. Übermorgen weiter warm, aber da kann es dann abends die ersten Schauer geben.
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16: Ach, ich finde das schön, wenn auch mal Vereine im Fokus stehen, die sonst weniger Aufmerksamkeit bekommen. Die es so auch nicht mega häufig gibt bei uns im SAW-Land. Oder könntet ihr auf Anhieb sagen, wie und wo es Kneippvereine gibt? Also zumindest in Aachen wissen wir seit heute. Der Verein fördert Gesundheit für alle, die da hinkommen. Jung, alt, komplett egal. Hauptsache dem Körper geht's gut. Wehwehchen werden weniger. Und ein großes Wehwehchen beim Verein selbst ist ja immer die Vereinskasse. Da fehlt nämlich noch Kohle für einen Sportboden in den neuen Vereinsräumen. Und dafür gab's heute einen dicken Batzen. 2.000 Euro von Radio SAW und der Volksbank Dessau.
17: Dankeschön, wir freuen uns.
16: Ja, gute Nachrichten für Nadine vom Verein. Schlechte Nachricht für unseren Englishman Warren Green. Der dachte nämlich heute, es geht in die Kneipe. Nein, zu Kneipp, nach Aachen. Und wenn ich das richtig mitbekommen habe, gibt es für ihn sogar eine Kneippbehandlung mit allem drum und dran. Wir schalten später mal rüber. Ich könnte mir vorstellen, es wird sehr amüsant.
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0: Noch ein bisschen was wegarbeiten und dann rein in den Feierabend mit Radio SAW von 3 bis 3. Und ich will jetzt keine Werbung machen, aber so ein großer Online-Händler hat ja demnächst wieder Aktionstage. 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Alles, worauf ihr Bock habt, ohne dass was vom Konto geht. Wollt ihr das mal? Wenn ja, na hier.
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8: Halb vier, der Radio SAW Verkehrsservice, der schnellste im SAW-Land. A2 Richtung Hannover zwischen Kreuz Magdeburg und Bornstedt stockt deswegen Bauarbeiten 25 Minuten plus. A2 Richtung Dortmund zwischen Hannover-Langhagen und Wunstorf-Lute plant mal eine halbe Stunde mehr, da stockt deswegen der Baustelle. Und die B91 Richtung Zeitz zwischen der A38 Abfahrt Leuna und dem Abzweig Reichertswerben Behinderung wegen Bergungsarbeiten dort aktuell. Blitzer, Blitzer auf der A2 Richtung Berlin hinter Allerengersleben, Höhe Parkplatz Ihlegrund und Höhe Raststätte Buckautal. A9 Richtung München zwischen Niemeck und Kleinmarzehns. Auf der A9 Richtung Berlin, Höhe Raststätte Köckern. A14 Richtung Magdeburg zwischen Wandsleben und Stadtfeld. Auf der A38 Richtung Göttingen im Dreieck Halle. B81 Richtung Halberstadt, Höhe Egeln. In Halle auf der Heidestraße Richtung Döhlau aufpassen. In Adersleben Dorfstraße. In Haldensleben Neunhofer Straße, in Merseburg-Geusaer Straße, in Stendal am Marktplatz, direkt am Rathaus und im Wipperdorf Richtung Bleicherode. Ja, wenn das noch nicht alles war, ihr noch irgendwas entdecken solltet, dann sagt gerne Bescheid, kostenfrei an der Radio SAW Service Hotline 0800 1630 630 oder per WhatsApp schicken, die Nummer auf radiosaw.de.
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8: Aktuelle Temperaturen Rohrborn bei Sommer da 26 Grad, ein paar Schleierwolken immer mal wieder da, aber ansonsten Spätsommer wie gemalt. Die Nacht heute ruhig, kaum Wolken, 12 bis 8 Grad und morgen dann eigentlich eine Kopie von heute, bis auf Schleierwolken wieder schön viel Sonne mit dabei und weiter warm, 25 Grad maximal. 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

0: Der Radio SAW Verkehrsservice. Sofortmeldung für die A2 Richtung Berlin zwischen Burgzentrum und Burg Ost. Vorsicht, da liegt ein Unterlegkeil auf der linken und der mittleren Spur rum. Vorsicht, A2 Richtung Berlin zwischen Burgzentrum und Burg Ost. Ein Unterlegkeil.
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1: 1.000 Euro, weil Sie heute früh Ihren Vereinsnamen bei unseren Muckefox gehört und angerufen haben. 1.000 Euro, weil Sie insgesamt 1.000 Likes auf unser Gewinnerposting bei Insta, Facebook und WhatsApp zusammengesammelt haben. Macht insgesamt 2.000 Euro von Radio SAW und der Volksbank Dessau für den Kneipverein Aachen. Aachen get no satisfaction, außer es gibt so viel Kohle für die Vereinskasse. Und unser Englishman Warren Green, der ist mitsamt Scheck mal auf so eine kleine Kneipkur gegangen und musste mal was Gutes für den Körper tun.
2: Unter anderem wird Yoga gemacht. Wer ist jetzt die Yogalehrerin?
3: Ich bin's, ja. Elke.
2: Elke. Elke ist die Yogalehrerin. Elke, was machen wir jetzt?
3: Wir machen eine kleine Sequenz. Vielen Leuten ist der Sonnengruß gefährlich. Es sind mehrere Übungen hintereinander. Spricht praktisch den ganzen Körper an.
2: Okay, was muss ich jetzt machen?
3: Du guckst einfach schön zu mir, ausnahmsweise.
2: Okay.
3: Wir fangen an mit der Vorbeuge. Gehen mit geraden Rücken nach unten. Okay, schön gerade. Der Kopf ist nicht hinterstreckt. Schön nach unten. Knie können ganz leicht angeknickt sein. Genau. Oh. Arme locker hängen lassen. Wir haben eine schöne Dehnung im unteren Rücken. Genau. Dann richten wir uns langsam wieder auf.
2: Oh, ich dachte, Yoga soll Entspannung sein.
3: Nachher, wenn ihr fertig seid, nach einer Stunde ist das Entspannung.
2: Eine Stunde, hat sie gesagt. Okay, und jetzt?
3: Genau, jetzt nehmen wir das rechte Bein nach hinten. Schöner weiter Ausfallschritt. Beugen das rechte Knie, schön.
2: Achso, ich bin ja ein Falschkummer, ich habe das linke Knie.
3: Ja, aber wir sind da großzügig. Wir kommen jetzt in die Kriegerposition.
2: Was heißt Position?
3: Krieger heißt
2: Krieger.
3: Das.
2: Krieger? Genau. Oh, jetzt kriegen jetzt kämpfen
3: rechte
2: wir.
3: Arm nach vorne über das rechte Bein, linker Arm nach hinten. Bein ist schön durchgeknickt.
2: Achso, ja, rechter Arm nach hinten, nach vorne sieht es ein bisschen doof aus heute.
3: Ja,
2: Tag,
3: ja. Eine schöne Dehnung, eine kraftvolle Pose. Schön nach hinten. Genau, und dann kommen wir in diese Position, den Ellenbogen auf das rechte Knie und eine schöne Flankendehnung.
2: Elke, vielen Dank. Aber so ein Beitrag darf leider nur 90 Sekunden lang sein.
3: Okay.
2: Muss mir jetzt unterbrechen. Sven, zurück zu dir. Ich brauche einen Krankenwagen.
1: Danke, Warren. Ich freue mich auf die Videos bei Instagram. 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
1: Ja, Freunde, mein kleiner Ausflug in die große Radio SAW Muckefuck-Welt ist leider schon wieder vorbei. Aber schön war's bei dir heute, Nadine.
2: Morgen ist der Tapper wieder nach seinem Haushaltstag da und du kannst dann auch wieder ein bisschen gut ausschlafen.
1: Das mache ich, obwohl, ihr wolltet euch ja morgen mal einem Phänomen widmen, das ich bisher gar nicht kannte, mit der sogenannten Quarter-Life-Crisis. Was bitte schön ist das denn?
2: Das ist was, was du schon verpasst hast, weil du schon ein bisschen was älter bist. Die Quarter-Life-Crisis ist so, wenn du zwischen, weißt du was, hör morgen einfach rein, dann erfährst du es.
1: Gut, mache ich. 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
9: Ich bin Finn-Riebesel Freundlieb. Guten Tag. AfD-Spitzenkandidat Ulrich Siegmund will sich im Dezember im Landtag von Sachsen-Anhalt zum Ministerpräsidenten wählen lassen. Das hat er jetzt angekündigt. Wie genau das klappen soll, ist noch unklar. Noch laufen Gespräche, inwieweit das BSW eine AfD-Minderheitsregierung unterstützen will. Enteignungen würden den Wohnungsmangel in Berlin nicht lösen, sondern verschärfen. Zu diesem Schluss kommt jetzt eine neue Studie. Jana Klonikowski mit den Einzelheiten.
10: Die Studienmacher vom Kiel-Institut für Weltwirtschaft sagen, nur neue Wohnungen sind da die Lösung und nur dann würden auch die Mieten langfristig runtergehen. Entscheidend sei eben nicht, wem die Wohnungen gehören, sondern ob neue dazukommen. Die Berliner Linke, die ja die Wahl vor gut einer Woche gewonnen hatte, will große Wohnungskonzerne enteignen. Die Studie jetzt wurde von einer Initiative aus der Wirtschaft in Auftrag gegeben, die gegen diese Pläne ist.
9: Riesige Razzia gegen Millionenbetrüger. 1700 Ermittler sind heute in 19 europäischen Ländern zu Durchsuchungen ausgerückt. Die Verdächtigen sollen alte Handys als Fabrik neu verkauft und so ihre Kunden um mindestens 300 Millionen Euro gebracht haben. Dazu kommt der Vorwurf der Steuerhinterziehung. Allein in Deutschland sollen die Beschuldigten 25 Millionen Euro zu wenig an Mehrwertsteuer gezahlt haben.
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11: Der tägliche Stau am Rennbahnkreuz bleibt den Hallensern und den Pendlern noch ein halbes Jahr zusätzlich erhalten. Die Brückenbauarbeiten werden sich noch ein halbes Jahr länger hinziehen. Im aktuellen Baustellenkalender der Stadt ist nun von Ende Juni 27 die Rede. Dann soll alles fertig sein. Der Bauablauf war wohl doch komplizierter und der Winter härter als erhofft. Demnächst beginnt der Neubau der Brücken auf der Südseite. Aus Halle Thorsten Rössler, Radio SAW.
9: Die nächsten Nachrichten in einer Stunde.
12: 4:02 der Radio SAW Verkehrsservice, der schnellste im SAW-Land. A2 Richtung Berlin zwischen Burgzentrum und Burgost. Aufpassen, ein Unterlegkeil auf der Fahrbahn. A2 Richtung Hannover zwischen Kreuz Magdeburg und Bornstedt. Stocken wegen Bauarbeiten, 25 Minuten Verzögerung. Und A2 Richtung Dortmund zwischen Dreieck Hannover West und Wunstorf-Kohlenfeld. Stockt es wegen der Baustelle. Da plant mal mit 40 Minuten mehr aktuell. Flitzer, Blitzer auf der A2 Richtung Berlin hinter Allerengersleben, Höhe Parkplatz Ilegrund und Höhe Raststätte Buggautal. A9 Richtung München zwischen Niemeck und Kleinmarzehns. Auf der A9 Richtung Berlin, Höhe Raststätte Köckern. A14 Richtung Magdeburg zwischen Wandsleben und Stadtfeld. Auf der A38 Richtung Göttingen im Dreieck Halle. B81 Richtung Halberstadt, Höhe Egeln. In Halle Heidestraße Richtung Döhlau. In Adersleben Dorfstraße, in Haldensleben Neuenhofer Straße und in Merseburg Geusaer Straße sowie in Wipperdorf Richtung Bleicherode. Sollte was fehlen, dann ruft gern durch, kostenfrei an der Radio SAW Service Hotline 0800 1630630 oder ihr schickt per WhatsApp die Nummer auf radio-saw.de. Danke und gute Fahrt durchs SAW-Land. Aktuelle Temperatur in Emmeringen bei Oschersleben 26 Grad. Sonnenbrille darf noch mal ran im Feierabend, denn Sonne scheint. Die Nacht oft locker bewölkt bei um die 10 Grad. Morgen so wie heute viel Sonne, ab und zu ein paar dünne Wölkchen. Alles entspannt bei 25 Grad maximal. Auch der Donnerstag noch mal warm. Anfangs auch noch mit Sonne, aber am Abend, da sind dann Wolken da, die auch Schauer mitbringen. Und dann wird es die Tage danach immer so ein Stückchen kühler und unbeständiger.
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12: Hi zusammen, junge Frauen wollen immer öfter leben wie italienische Omas. Der sogenannte Nonna-Lifestyle ist für immer mehr Mädels wohl das beste Leben, das sie sich vorstellen können. Und wie genau dieser Lifestyle aussieht, checken wir gleich mal. Aber erstmal rein in eure Lieblingsplaylist mit der besten Mischung, der meisten Abwechslung. Holly Humberstone, Musikexperten sprechen bei ihr immer von dunklem Pop. Oh ja. So dunkel finde ich To Love Somebody nicht. Gibt's gleich, vorher noch Erasure aus den 90ern mit Always und jetzt Two Colors.

0: Der Dienstagnachmittag mit Radio SAW von 3 bis 3. Und ist es euch nicht auch schon passiert, dass ihr mal so zwischendurch von einem anderen Leben träumt? Ein anderes als jetzt, ein schöneres Leben. Für viele junge Frauen heißt dieser Traum Leben wie Oma in Italien. Er gibt den Fachbegriff Nonna-Maxing dafür, ist gerade so bei Social Media bei vielen angesagt. Nonna, so wird ja in Italien auch die Oma gerne genannt. SAW-Kollege und Italien-Liebhaber Christoph Schödel, was steckt denn hinter dem Begriff Nonna-Maxing?
1: Wie du schon sagst, viele junge Frauen möchten so leben wie Oma früher. Zumindest ein bisschen. Vorbild für das Nonna-Maxing ist die klassische italienische Oma. Die ist quasi das Nonplusultra bei dem Trend. Kurz gesagt verzichtet man auf den ganzen modernen Schnickschnack, macht vieles wieder selbst, belebt alte Traditionen, besinnt sich auf die Tipps von Oma und lebt dadurch bewusster und einfacher. Insbesondere junge Frauen wollen auch mal eine Pause von dem ganzen Selbstoptimierungswahnsinn in den sozialen Medien. Und da scheint der Trend gerade einen echten Nerv zu treffen.
0: Hast du mal ein paar Beispiele, wie das im Alltag denn aussehen kann, wenn ich wie eine italienische Nonna leben will? Soll ich Arthrose vortäuschen? Wahrscheinlich nicht. Also was zum Beispiel?
1: Das fängt schon mit der Einstellung an, mit dem Mindset sozusagen. Omas haben ganz viel Lebenserfahrung und sind in vielen Situationen deshalb einfach gelassener. Das ist eines der Ziele beim Nonna-Maxing. Einfach versuchen, sich nicht so stressen zu lassen und entspannt zu bleiben, wie eine italienische Oma quasi. Ganz einfaches Beispiel. Oma hatte kein Handy, Oma hatte auch kein Social Media und Oma wäre auch nicht auf die Idee gekommen, ständig Bilder zu posten. Oma ist auch regelmäßig unter Leute gegangen, hat Freundinnen getroffen und hat sich auch mal mit den Nachbarn unterhalten. Und sowas wie das Kochen gehört da auch mit dazu. Statt die Nudeln im Supermarkt zu kaufen, soll man einfach mal ein altes Rezept für Nudelteig suchen, die Zutaten einkaufen und die Nudeln einfach mal selber machen.
0: Tja, also irgendwie klingt das auch für mich verlockend und romantisch. Weg mit dem Stress, her mit der entspannten Lebenseinstellung. Aber die kann man ja auch, haben, ohne direkt zur italienischen Oma zu werden, oder? Ist ja alles eine Frage der persönlichen Einstellung.

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5: Hobbithöhlen wie in Herr der Ringe. Gibt es auch in Sachsen-Anhalt. Die Höhlenwohnungen im malerischen Dörfchen Langenstein, einem Ortsteil von Halberstadt im Landkreis Harz. Jede Wohnhöhle ist etwa 30 Quadratmeter groß und verfügt über Wohn-, Schlaf- und Kinderzimmer und einen Vorratsraum. Die Höhlenwohnungen sind wahre Touristenattraktionen und können 365 Tage im Jahr besichtigt werden. Es gibt auch regelmäßig öffentliche Führungen.
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10: Halb fünf, der Radio SAW Verkehrsservice, der schnellste im SAW-Land. A2 Richtung Hannover zwischen Kreuz Magdeburg und Bornstedt. Stocken wegen der Baustelle, 25 Minuten dauert's länger. A2 Richtung Dortmund zwischen Kreuz Hannover, zwischen dem Dreieck Hannover West und Wunstorf-Kohlenfeld. Stocken wegen Bauarbeiten, 40 Minuten plus. Und die B107 gießt in Richtung Gentin zwischen Hohenlubast und Gräfenhainichen. Nach Unfall aktuell gesperrt, fahrt da erstmal drumrum. Die Flitzerblitzer auf der A2 Richtung Berlin. Höhe Parkplatz Ihlegrund, Höhe Raststätte Buckautal und hinter Allerengersleben. Auf der A9 Richtung München zwischen Niemeck und Kleinmarzehns. Auf der A9 Richtung Berlin, Höhe Raststätte Köckern. A14 Richtung Magdeburg zwischen Wandsleben und im Magdeburg Stadtfeld. A38 Richtung Göttingen im Dreieck Halle. In Halle aufpassen, Heidestraße Richtung Döhlau. Auf der 81 Richtung Halberstadt, Höhe Egeln. In Adersleben Dorfstraße, in Haldensleben Neuenhofer Straße, in Merseburg Geuser Straße und im Wipperdorf Richtung Bleicherode. Wenn ihr noch was habt für uns, gerne her damit, kostenfreie Durchbimmeln an der 0800 1630 630 oder ihr schickt's per WhatsApp. Die Nummer dafür auf radio-saw.de.
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10: Aktuelle Temperatur NATO bei Zerbst 25 Grad. Heute schön sonnig und warm. Morgen auch nochmal wieder so ein paar Schleierwolken unterwegs. Aber dazu viel Sonne und warme 25 Grad maximal. Und der Donnerstag, der täuscht dann wieder so ein bisschen an. Ne? Erst schönes Wetter bis zu 25 Grad, aber nachmittags immer mehr Wolken und spätestens am Abend die ersten Schauer mit dabei. Also wer auf Regen wartet, Donnerstag könnte euer Tag werden. Jetzt ist aber erstmal Dienstag, den bringen wir schön zu Ende mit einem schönen Feierabend und der besten Mischung der meisten Abwechslung. Gleich vom Madcon von DJ Goja und Jason Derulo.

0: Der Schluck Kaffee bei der Arbeit und dann Vorwärtsgang Richtung Feierabend einlegen. So langsam hier ist Radio SAW von 3 bis 3. Und irgendwann sind auch die erfolgreichsten, bekanntesten, reichsten Promis in ihrem Leben, wie wir alle, wie ganz normale Menschen, auf einmal so mittendrin. Und so ist das auch bei Jennifer Lopez, die Angst hat gerade. Und zwar Angst vor dem Moment, in dem ihre beiden 18-jährigen Zwillingskids Max und Emmy ausziehen, um am College zu studieren. Das hat sie jetzt bei Insta erzählt. Sie wird wahrscheinlich viel weinen und sich viele, viele alte Babyfotos der beiden anschauen. Wir reden mal 18 Jahre zurück. 2008 war das. Da kamen die beiden Zwillinge zur Welt und dann hat es bei J.Lo ja nur knapp 3 Jahre gedauert und J.Lo hat direkt wieder die Charts erobert, als wäre sie nie weg gewesen. So wirklich einer ihrer erfolgreichsten Superhits von damals. On the Floor, den gibt's gleich hier bei Radio SAW. Wir gönnen uns den aktuellen Superhit von Tempest City, die 90er mit Roxette und jetzt Sia.
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3: Ich bin Finn Riebesel, Freundlieb. Guten Tag. In die Regierungsbildung in Sachsen-Anhalt kommt ein wenig Bewegung. AfD-Spitzenkandidat Ulrich Siegmund hat angekündigt, sich im Dezember im Landtag als Ministerpräsident zur Wahl zu stellen. Wie die dafür nötige Mehrheit zusammenkommen soll, ist noch unklar. Die Menschen in Deutschland rücken nach der Corona-Pandemie wieder stärker zusammen. Das ist zumindest das Ergebnis einer Bertelsmann-Studie. Die versucht den Zusammenhalt mit mehreren Faktoren abzubilden, Silas Quering.
4: Die Befragten bewerten zum Beispiel ihre sozialen Beziehungen oder ihre Bereitschaft, Verantwortung für andere zu übernehmen. In beiden Bereichen sind die Werte im Vergleich zur letzten Studie vor 3 Jahren gestiegen. Auch das politische Interesse ist so hoch wie nie. Gleichzeitig bleibt das Verhältnis zum Staat angespannt. Das Vertrauen in die Bundesregierung liegt weiter auf einem Tiefstand. Der Gesamtwert ist unterm Strich besser als zum Ende der Pandemie, liegt aber noch unterm Niveau von davor.
3: Ein riesiges Betrügernetzwerk soll europaweit mehr als 1 Million gefälschte Smartphones verkauft und so ihre Kunden um mehr als 300 Millionen Euro gebracht haben. Ermittler sind deswegen heute zu einer Großrazzia in 19 Ländern ausgerückt. 7 Verdächtige wurden festgenommen.
2: Und jetzt mehr Nachrichten aus dem SAW-Land.
5: Der tägliche Stau am Rennbahnkreuz bleibt den Hallensern und den Pendlern noch ein halbes Jahr zusätzlich erhalten. Die Brückenbauarbeiten werden sich noch ein halbes Jahr länger hinziehen. Im aktuellen Baustellenkalender der Stadt ist nun von Ende Juni 27 die Rede. Dann soll alles fertig sein. Der Bauablauf war wohl doch komplizierter und der Winter härter als erhofft. Demnächst beginnt der Neubau der Brücken auf der Südseite. Aus Halle Thorsten Rössler, Radio SAW.
3: Die nächsten Nachrichten in einer Stunde.
6: 2:05, der Radio SAW Verkehrsservice, der schnellste im SAW-Land. A2 Richtung Hannover zwischen Kreuz Magdeburg und Bornstedt, Baustelle 10 Minuten stockend. Dann A2 Richtung Dortmund zwischen Dreieck Hannover West und Wunstorf-Kohlenfeld, Baustelle 40 Minuten Stop and Go. Die B107 ist in Richtung Gentin zwischen Hohenlubast und Gräfenhainichen nach Unfall gesperrt immer noch. Und B184 in beiden Richtungen Behinderung zwischen dem Abzweig nach Mainsdorf und Tornau. Da ist nämlich Öl ausgelaufen. Die Flitzerblitzer auf der A2 Richtung Berlin hinter Allerengersleben, Höhe Parkplatz Ihlegrund und Höhe Raststätte Bugautal. A9 Richtung München zwischen Niemeck und Kleinmarzehns. Auf der A9 Richtung Berlin, Höhe Raststätte Köckern. A14 Richtung Magdeburg zwischen Wandsleben und im Magdeburg-Stadtfeld. A38 Richtung Göttingen im Dreieck Halle. Auf der B81 Richtung Halberstadt, Höhe Egeln, in Halle, Heidestraße Richtung Döhlau, dann aufpassen in Adersleben, Dorfstraße, in Heidensleben, Neuenhofer Straße, in Merseburg, Geuser Straße und Feierabend Flitzerblitzer am Ortsausgang Wernigerode Richtung Elbingerode. Jo, wenn ihr noch was habt, her damit, kostenfrei hier durchbimmeln an der Radio SAW Service Hotline 0800. 1630. 630. Danke und gute Fahrt durchs SAW-Land.
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6: Aktuelle Temperaturen Haarsleben bei Halberstadt 26 Grad. Feierabend wieder sehr bekömmlich, warm und sonnig. Heute Nacht ja, nur wenige Wolken, trocken, 12 bis 8 Grad und am Morgen nochmal warm, bis zu 25 Grad zum Mittwoch, so wie heute ein paar Schleierwölkchen mal mit dabei, aber auch schön viel Sonne nochmal. Übermorgen auch nochmal warm, wahrscheinlich wieder bis zu 25 Grad, aber da kann es dann abends so die ersten Schauer geben.
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6: Hi zusammen, Tierheime gibt es ja viele bei uns im SAW-Land. Nur Kohle für diese Tierheime, die gibt es kaum. Was das Tierheim Satuelle sich überlegt hat, um das zu ändern und ein bisschen Cash in die Kasse zu kriegen, hört er gleich. Es ging auf jeden Fall sehr kreativ zur Sache. Und die Tiere, die hatten eine echte Hauptrolle. Mehr dazu, wie gesagt, gleich. Plus ganz viel Lieblingsmusik vom Mr. President. Die 90er haben angerufen und I Give You My Heart dagelassen in der Playlist. Wir feiern die Sommerreste, die wir gerade erleben mit Topic und Becky G. Sorry, Papi. Und jetzt Zeit für Feierabend und Justin Timberlake.

0: In Aschersleben, in Zerbst, in Burg, Gardelegen oder auch Stendal-Borstel. Überall sind sie zum Glück bei uns im SAW-Land verteilt, muss man ja sagen. Zum Glück die Tierheime, die alle so einen unfassbar wichtigen Job machen. Hier ist Radio SAW von 3 bis 3 und 1 haben all diese Tierheime natürlich gemeinsam. Zu wenig Geld. Ohne Spenden geht da nichts. Das Tierheim Satuelle in der Börde hatte deshalb jetzt eine ziemlich kreative Idee, um an ein paar Piepen zu kommen. SAW-Kollegin Laura Födisch, welche?
1: Ja, das Tierheim setzt auf Models und zwar auf die schönsten überhaupt, auf die eigenen tierischen Bewohner. Oh. Egal ob Fell, Federn oder Borsten, die Tiere wurden ordentlich rausgeputzt, fotografiert und haben es jetzt in den eigenen Kalender geschafft. Natürlich jedes mit seiner ganz persönlichen Geschichte. Neben Hunden und Katzen sind auch Enten, Hängebauchschweine und Kaninchen dabei. Die Kalender sind limitiert. Es gibt 150 Wand- und 100 Tischkalender. Das Stück kostet 10 Euro. Wer einen haben möchte, kann einfach im Tierheim vorbeischauen oder anrufen. Und das Beste, das Geld kommt komplett den Tieren zugute.
0: Tja, Satuelles Next Tiermodel, richtig schöne Idee. Und wenn ich jetzt sage, ja, ein Kalender mit Hängebauchschwein, ich habe doch schon einen Kalender von meiner Familie, brauche ich den denn auch noch? Oder wie kann ich die denn trotzdem unterstützen, die Jungs und Mädels im Tierheim? Was gibt es da gerade so für Projekte und was kann man tun?
1: Ja, wie alle anderen Tierheime auch, freut sich das Tierheim Satuelle natürlich über Geldspenden. Die werden zum Beispiel für Tierarztkosten, für Futter oder das neue Katzenhaus genutzt. Aber auch Futterspenden und Wasch- und Putzmittel sind immer gern gesehen. Oder auch mal eine helfende und streichelnde Hand.
0: Tja, auch im Namen meines Hundes Nelson. Danke an alle Helferinnen und Helfer in den Tierheimen bei uns im SAW-Land. Ihr macht einen Wahnsinnsjob, kann man nicht oft genug sagen.
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2: Die größte Acht in Sachsen-Anhalt ist die Straße der Romanik. Sie verläuft in Form einer Acht mit Magdeburg im Zentrum. Auf einer Gesamtlänge von 1200 Kilometern verbindet sie Burgen, Klöster, Dome und Kirchen, die allesamt in der Zeit vom 10. bis Mitte des 13. Jahrhunderts entstanden sind. Die Straße der Romanik ist Teil der europäischen Kulturstraße Transromanica, die unter anderem auch durch Österreich, Portugal, Frankreich und Spanien verläuft.
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5: Halb sechs, der Radio SAW Verkehrsservice, der schnellste im SAW-Land, A2 Richtung Hannover zwischen Kreuz Magdeburg und Bornstedt, Baustelle 10 Minuten stockend. A2 Richtung Dortmund zwischen dem Dreieck Hannover West und Wunstorf-Kohlenfeld stockt es wegen einer Baustelle 40 Minuten plus. Die B1 ist in beiden Richtungen zwischen Schermen und Burg nach Unfall gesperrt. Und die B107 Richtung Gentin zwischen Hohenlubast und Gräfenhainichen nach Unfall dicht. Und auch die Meldung für die B184 in beiden Richtungen Behinderung zwischen dem Abzweig nach Mainsdorf und Tornau. Da ist nämlich Öl ausgelaufen. Die Flitzerblitzer stehen auf der A2 Richtung Berlin hinter Allerengersleben in Höhe Raststätte Bugautal und am Dreieck Werder in der Überfahrt zur A10. Dann auf der A9 Richtung München zwischen Niemek und Kleinmarzehns. Gegenrichtung A9 Richtung Berlin Höhe Raststätte Köckern. A14 Richtung Magdeburg zwischen Wandsleben und Magdeburg Stadtfeld. A38 Richtung Göttingen im Dreieck Halle. B81 Richtung Halberstadt Höhe Egeln. In Halle Heidestraße Richtung Döhlau. In Adersleben auf der Dorfstraße, in Heidensleben Neuenhofer Straße, in Merseburg-Geuser Straße und am Ortsausgang Wernigerode Richtung Elbingerode. Habt ihr noch was? Dann anrufen kostenfrei 0800 1630 630. Oder ihr schickt es hier per WhatsApp mal schnell durch, Sprachnachricht zum Beispiel. Die Nummer dafür auf radio-saw.de. Danke und gute Fahrt.
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5: Aktuelle Temperaturen Gütter bei Burg ist 26 Grad. Wenn Wolken, dann sind es meistens so eine Schleierwolken, aber ansonsten schön viel Sonne. Die Nacht auch sehr ruhig, kaum Wolken über dem SAW-Land wieder unterwegs bei 12 bis 8 Grad. Und morgen sieht es genauso aus wie heute. Bis auf Schleierwolken wieder schön viel Sonne zum Mittwoch und weiter warme Temperaturen, 25 Grad maximal. Kommt gut in den Feierabend mit Radio SAW, David Getter, Teddy Swims und Tones and I im Dreierpack. Gone, gone.

der Radio SAW Verkehrsservice. Sofort Meldung für die B188. Vorsicht in beiden Richtungen zwischen dem Abzweig nach Finzelberg und Stendal. Da gab es einen Unfall. Das Ganze ist noch nicht abgesichert. B188 zwischen dem Abzweig nach Finzelberg und Stendal, eine ungesicherte Unfallstelle. Fahrt vorsichtig, bitte.

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1: Ja, Oberamtsrat Alfred Klausen?
2: Morgens, Alfred. Na, wie ist?
1: Also, ich find's gut.
2: Was findest du gut?
1: Der Strandkorb kommt zu mir.
2: Welcher Strandkorb?
1: Der am Amttor stand.
2: Am Tor?
1: Ja, am Tor auf dem Balkon, weißt du?
2: Ach so, der von Philipp Amthor.
1: Ja, klar.
2: Wieso kommt er zu dir?
1: Ich hab da einfach angerufen.
2: Wo? Bei der CDU in Berlin?
1: Genau. Und als klar war, dass der wieder weg muss aus der CDU-Zentrale, habe ich mich angeboten.
2: Alfred, das ist nicht dein Ernst.
1: Vor einer Stunde hätte er hier sein sollen, aber die stehen sicher im Stau.
2: Alfred?
1: Vielleicht bringt Friedrich den ja persönlich vorbei.
2: Ja, ganz, ganz sicher macht er das.
1: Ja, könnte ich mir schon vorstellen, dass so ein Bundeskanzler auch gerne mal einen Chef einer Bauverwaltung kennenlernen möchte, weißt du?
2: Alfred.
1: Ja?
2: Du bist ein Träumer. Du hast da wirklich angerufen und gefragt, ob du den Amthor-Strandkorb haben kannst?
1: Genau.
2: Mann, die haben das für einen Scherz gehalten.
1: Wer?
2: Die haben dich auf den Arm genommen. Das kann man ja auch nicht ernst nehmen.
1: Du meinst also...
2: Die liefern nicht. So einen Strandkorb, den musst du schon selbst bezahlen.
1: Oder ich höre mich mal um, welcher Strandkorbbauer hier im Umkreis noch eine Anbaugenehmigung braucht.
2: Dringendes Bestechungskäffchen. Besprechungskäffchen.
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1: Take That und Michael Patrick Kelly. Feel My Love.

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3: Macht euch einen schönen Feierabend. Wir haben die Musik dazu. Radio SAW gleich mit Loi und David Puentes. Golden Summer. Na, Golden Spätsommer, so langsam.
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5: Ich bin Finn Riebesel, Freund lieb. Guten Abend. AfD-Spitzenkandidat Ulrich Siegmund will im Dezember neuer Ministerpräsident von Sachsen-Anhalt werden. Er hat angekündigt, sich im Landtag zur Wahl zu stellen. Tom Husse.
6: In einem Interview sagte Siegmund, er will sich im ersten Wahlgang zum Ministerpräsidenten wählen lassen. Dafür reichen aber die Stimmen der AfD allein nicht aus. Wo weitere Stimmen herkommen sollen, ist noch unklar. Aktuell laufen Gespräche zwischen der AfD und dem BSW. Eine Koalition beider Parteien schließt das BSW bisher aus. Vor der Wahl hatte Siegmund noch ausgeschlossen, sich ohne eigene Mehrheit zur Wahl zu stellen.
5: Ein großes Betrügernetzwerk soll mehr als 1 Million gefälschte Smartphones verkauft und so für einen riesigen Schaden gesorgt haben. Heute sind Ermittler deswegen zu einer Großrazzia ausgerückt. Jana Klonikowski.
7: Ja, rund 1700 Ermittler waren bei Durchsuchungen in 19 europäischen Ländern im Einsatz, auch in Deutschland. 7 Verdächtige wurden verhaftet. Die Betrüger sollen Handys aus alten Bauteilen zusammengeschraubt haben und sie dann auf Online-Plattformen als neue Markensmartphones verkauft haben. Dadurch wurden Kunden um mehr als 300 Millionen Euro gebracht. Dazu kommt noch ein Millionenschaden durch nicht gezahlte Steuern.
5: Bundesverkehrsminister Bilger will das Sonntagsfahrverbot für Lkw weiter aussetzen. Das hat er im Kölner Stadtanzeiger angekündigt. Hintergrund sind die weiter extrem niedrigen Pegel in den Flüssen. Die schränken den Güterverkehr mit Schiffen gerade massiv ein. Enteignungen würden den Wohnungsmangel in Berlin laut einer neuen Studie verschärfen. Die Studienmacher sagen, nur der Bau von neuen Wohnungen kann Mieten langfristig senken. In Auftrag gegeben wurde die Studie von einer Wirtschaftsinitiative, die gegen die Enteignungspläne der Linken ist. Die nächsten Nachrichten in einer Stunde.
3: 206, der Radio SAW Verkehrsservice, der schnellste im SAW. Land A2 Richtung Berlin zwischen Lostau und dem Rastplatz Krähenberger aufpassen, da liegen Metallteile auf der Fahrbahn rum. Dann A2 Richtung Hannover zwischen Kreuz Magdeburg und Bornstedt, Baustelle 10 Minuten Stop and Go. A7 Richtung Hamburg zwischen Altwarmbüchen und Großburg-Wedel, Holzteile auf der Fahrbahn. A38 Richtung Leipzig, kurz vor Merseburg Nord, Behinderung nach einem Unfall. Die B107 ist in Richtung Gentin zwischen Hohenlubast und Gräfenhainichen wegen Bergungsarbeiten noch immer gesperrt. Und B188 in beiden Richtungen zwischen dem Abzweig nach Finzelberg und Stendal, Behinderung nach einem Unfall. Die Flitzerblitzer stehen auf der A2 Richtung Berlin hinter Allerengersleben, Höhe Raststätte Buckautal und am Dreieck Werder in der Überfahrt zur A10. A9 Richtung München aufpassen zwischen Niemeck und Kleinmarzehns. Auf der A9 Richtung Berlin Höhe Raststätte Köckern. A14 Richtung Magdeburg zwischen Wandsleben und Magdeburg-Stadtfeld. A38 Richtung Göttingen im Dreieck Halle. In Halle, Heidestraße Richtung Döhlau. In Adersleben, Fuß vom Gas, Dorfstraße immer noch. In Merseburg, Geusaer Straße. Und am Ortsausgang Wernigerode Richtung Elbingerode. Fehlt irgendwas? Dann ruft gern durch, sagt Bescheid an der kostenfreien Service-Hotline 0800 1630 630. Danke und gute Fahrt durchs SAW-Land. Aktuelle Temperaturen Dieskau bei Halle 25 Grad heute Nacht. Ja, locker bewölkt um die 10 Grad. Die Temperaturen morgen, da ist es, so wie heute. Wir haben viel Sonne, ab und zu ein paar dünne Wölkchen, so diese Schleierwolken. 25 Grad nochmal maximal. Auch der Donnerstag ist nochmal relativ warm. Und dann geht's auch los mit Sonne. Aber am Abend, ja, da kommen dann immer mehr Wolken zu uns, die auch Schauer mitbringen. Und danach, die Tage, wird's dann immer so ein Stückchen herbstlicher.
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3: Hi zusammen, ihr kümmert euch so langsam um Abendessen, wir um die Musik fürs Küchenradio bei euch zu Hause und gleich kommt ein frischer Superhit von Stella Lefty aus eurem Radio raus, ist eine US-Sängerin, die es wirklich nicht einfach hatte in ihrer Kindheit. Ihr Vater ist nämlich Milliardär. Die Arme. Aber sie hat sich da so ein bisschen, von abgekapselt. Während ihres Studiums in Amsterdam ihre Musikkarriere unter anderem bei TikTok so ein bisschen aufgebaut von selbst. Und jetzt will sie zeigen, dass sie auch ohne Papis Kohle das alles hinkriegt. Boston, sehr, sehr feiner Country-Pop, der richtig ins Ohr geht, gibt's gleich für euch. Außerdem die Jungs, die auch heute Abend wieder in Düsseldorf auf der Bühne stehen, die Backstreet Boys, Larger Than Life. Und jetzt Feierabend mit Ed Sheeran und Justin Bieber. Die beste Mischung, die meiste Abwechslung, nur bei uns, nur für euch. So.

0: kriegt man direkt Lust auf Cowboystiefel an den Füßen. Stella Lefty, sehr, sehr geil und frisch. Boston.
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0: Ja, der Radio SAW 1000-Euro-Schatz ist in einem Ort versteckt, der einen Fußballplatz hat. Das war ja also der erste Tipp für unseren neuen Schatz, den wir ganz frisch versteckt haben. Und damit kann er quasi fast überall sein. 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Und sie kann überall sein, im Gebüsch, zwischen die Äste geklemmt, ein bisschen versteckt unter Laub irgendwo. 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Und jetzt rein in euren Feierabend mit Radio SAW und Lady Gaga gleich. Klock, klock, jetzt die Backstreet.

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4: 6:30 der Radio SAW Verkehrsservice, der schnellste im SAW-Land A2 Richtung Hannover. Zwischen Bornstedt und Allerengersleben stockt es wegen Bauarbeiten. 25 Minuten, plant mal mehr. Die A7 ist in beiden Richtungen zwischen Göttingen und dem Dreieck Drammetal wegen Löscharbeiten aktuell dicht. Nutzt am besten die ausgeschilderten Umleitungen ab Göttingen bzw. ab dem Dreieck Drammetal. Die A38 ist jetzt Richtung Leipzig, kurz vor Merseburg Nord nach Unfall gesperrt. Da am besten ab Querfurt die Umleitung nehmen. Die B107 in Richtung Gentin zwischen Hohenlubast und Gräfenhainichen noch immer wegen Bergungsarbeiten gesperrt. Und B188 zwischen dem Abzweig nach Finzelberg und Stendal Behinderung in beiden Richtungen nach Unfall. Blitzer auf der A2 Richtung Berlin hinter Allerengersleben, Höhe Raststätte Buckautal und am Dreieck Werder in der Überfahrt zur A10. A9 Richtung München zwischen Niemeck und Kleinmarzehns, auf der 9 Richtung Berlin Höhe Raststätte Köckern. A14 Richtung Magdeburg zwischen Wandsleben und Magdeburg-Stadtfeld. A38 Richtung Göttingen im Dreieck Halle, in Halle Heidestraße Richtung Döhlau, in Adersleben Dorfstraße, auf der Geuserstraße in Merseburg und am Ortsausgang Wernigerode Richtung Elbingerode. Wenn ihr noch irgendwas hinzufügen wollt oder irgendwas schon wieder weg ist, dann ja, gerne anrufen. Bescheid sagen hier bei uns an der kostenfreien Service-Hotline 0800 1630 630 oder per WhatsApp schicken gerne die Nummer auf radio-saw.de. Danke und gute Fahrt durchs SAW-Land. Aktuelle Temperatur in Groß-Kühnau bei Dessau 25 Grad, noch so ein bisschen, ja, halbe Stündchen Restsonne und ansonsten warmes Wetter weiterhin. Heute Nacht, ja, auch nicht allzu viele Wolken unterwegs, Temperaturen dann um die 10 Grad und morgen gibt es nochmal Nachschlag. Auch da wieder warm, 25 Grad, ein paar Schleierwolken und ansonsten schön viel Sonne, schön Feierabend mit Radio SAW. El King, Access and O's.

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1: Bei der Kelly Family stand Johnny Kelly schon als Kind auf der Bühne. Morgen bringt er seine Frau Maite Itwas mit nach Osterode am Harz. Gemeinsam feiern die beiden 20 Jahre Musik mit ihren Lieblingssongs, neuen Stücken sowie Erinnerungen an die Kelly Family Zeit. Privat gibt's ebenfalls ein Jubiläum. Maite und John sind seit 25 Jahren verheiratet. Ihre Best of 20 Years Tour macht morgen Station in der Stadthalle Osterode. Tickets kriegt ihr ab 59 Euro. Freitag singen sie im Steintor Varieté Halle, Samstag im Alten Theater Magdeburg. Und Küsse, mehr Küsse, fordert Paula Linke morgen in Gardelegen. Allerdings verteilt die Leipziger Liedermacherin ihre Knutschis musikalisch. Beim Musikfest Altmark verbindet sie eingängige Songs mit klugen Texten, kleinen Geschichten und ziemlich viel Spaß. Dafür gab es auch schon mehrere Auszeichnungen. Paula Linke spielt morgen ab 19:30 in der Bibliothek Gardelegen. Mit 10 Euro seid ihr dabei.
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12: Ich bin Imme Kasten. Guten Abend. Bundesgesundheitsminister Linnemann will die Pflegereform durchboxen. Er will, dass die Bundesregierung die Pläne wie geplant morgen beschließt. Stand jetzt sind sich Union und SPD trotz interner Krisentreffen aber immer noch nicht einig. Die SPD hält die bisherigen Pläne für ein reines Sparpaket. Entlastungen für Pflegebedürftige kommen für sie zu kurz. Linnemann sieht die Reform aber nur als schnelle Hilfe, um das System erst einmal am Laufen zu halten. Weitere Schritte sollen dann später folgen. AfD-Spitzenkandidat Ulrich Siegmund will im Dezember neuer Ministerpräsident von Sachsen-Anhalt werden. Er hat angekündigt, sich im Landtag zur Wahl zu stellen. Tom Husser hat die Einzelheiten dazu.
13: In einem Interview sagte Siegmund, er will sich im ersten Wahlgang zum Ministerpräsidenten wählen lassen. Dafür reichen aber die Stimmen der AfD allein nicht aus. Wo weitere Stimmen herkommen sollen, ist noch unklar. Aktuell laufen Gespräche zwischen der AfD und dem BSW. Eine Koalition beider Parteien schließt das BSW bisher aus. Vor der Wahl hatte Siegmund noch ausgeschlossen, sich ohne eigene Mehrheit zur Wahl zu stellen.
12: Ein Betrügernetzwerk soll mehr als 1 Million gefälschte Smartphones verkauft und so ihre Kunden um mehr als 300 Millionen Euro gebracht haben. Ermittler sind deswegen heute zu einer Großrazzia in 19 Ländern ausgerückt. 7 Verdächtige wurden verhaftet. Enteignungen würden den Wohnungsmangel in Berlin laut einer Studie verschärfen. Die Studienmacher sagen, nur der Bau von neuen Wohnungen kann Mieten langfristig senken. In Auftrag gegeben wurde die Studie von einer Wirtschaftsinitiative, die gegen die Enteignungspläne der Linken ist. Bundesverkehrsminister Bilger will das Sonntagsfahrverbot für Lkw weiter aussetzen. Das hat er im Kölner Stadtanzeiger angekündigt. Hintergrund sind die weiter extrem niedrigen Pegel in den Flüssen. Die schränken den Güterverkehr mit Schiffen gerade massiv ein. Die nächsten Nachrichten in einer Stunde.
14: 7:02, der Radio SAW Verkehrsservice, der schnellste im SAW-Land, A2 Richtung Hannover zwischen Bornstedt und Allerengersleben, Baustelle, deswegen 20 Minuten Verzögerung dort. Die A38 ist in Richtung Leipzig, kurz vor Merseburg Nord, nach Unfall noch immer gesperrt, nutzt am besten die ausgeschilderte Umleitung ab Querfurt. Und die B107 in Richtung Gentin zwischen Hohenlubast und Gräfenhainichen noch immer dicht. Da laufen weiterhin Bergungsarbeiten. Blitzer haben wir auch auf der A2 Richtung Berlin hinter Allerengersleben und in Höhe Raststätte Bugautal und am Dreieck Werder in der Überfahrt zur A10. A9 Richtung München zwischen Niemeck und Kleinmarzehns, A9 Richtung Berlin, Höhe Raststätte Köckern. A14 Richtung Magdeburg zwischen Wandsleben und Magdeburg Stadtfeld. A38 Richtung Göttingen im Dreieck Halle. In Halle aufpassen, Heidestraße Richtung Döhlau. In Adersleben auf der Dorfstraße und in Merseburg-Geusaer-Straße. So, wenn das noch nicht alles war, ihr noch irgendwas entdeckt, dann gerne anrufen, Bescheid sagen, kostenfrei bei uns an der Radio SAW Service Hotline 0800 1630 630 oder per WhatsApp, die Nummer dafür auf radio-saw.de. Aktuelle Temperatur in Andersleben bei Oschersleben 24 Grad, als würde das Wetter wissen, oh Mensch, Oktober kommt, dann drehen wir das Thermostat doch am besten so langsam mal nach unten, nicht, dass die Menschen wuschig werden, denn diese warmen Spätsommertage, die gehen jetzt doch so langsam zu Ende. Heute Nacht kaum Wolken, trocken, 12 bis 8 Grad, morgen nochmal schön warm, 25 Grad, auch so wie heute, Mix aus Schleier, Wolken und Sonne. Donnerstag, ja, auch nochmal warm zum 1. Oktober, aber da schon der erste Regen mit dabei und danach die Tage, da gehen die Temperaturen dann so ein bisschen Stück für Stück nach unten.
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14: 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So, und jetzt schönen Dienstagabend mit Sia.

Kate Ryan erinnert mich wieder daran, dass ich meine Duolingo-Übung zum Französischlernen noch nicht gemacht habe. Heute des sons chantés bei Radio SAW reimt sich und was sich reimt, ist ja bekanntlich gut. Gut ist uns aber nicht genug. Zumindest nicht für die Playlist. Heißt ja schließlich die beste Mischung, die meiste Abwechslung. Gleich einer meiner Lieblinge aus den 2000ern. Muss wirklich sagen, die Coolness bei diesem Superhit ist auch nach 25 Jahren noch kein bisschen raus aus dem Teil. Mary J. Blige mit Family Affair. Dann biegen wir mal kurz ab in die 90er. Ace of Base, Beautiful Life. Und ihr wisst ja, egal ob 90er oder 2000er, sie alle könnt ihr nonstop hören mit dem passenden Stream auf Radio SAW.de oder in unserer App. Und jetzt schönen Dienstagfeierabend mit Tom Gregory.

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2: 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Das brachte ihm mehrere Einträge im Guinness-Buch der Rekorde und den Namen Brocken-Benno ein.
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3: 7:30, der Radio SAW Verkehrsservice, der schnellste im SAW-Land, A2 Richtung Hannover zwischen Bornstedt und Allerengersleben. Stop and go, liegen gebliebenes Auto in der Baustelle. Der Grund? Halbe Stunde, deswegen Verzögerung. A7 Richtung Kassel zwischen Laatzen und dem Dreieck Hannover Süd. Stockend, wegen der Baustelle, Viertelstunde plus. Die A38 ist in Richtung Leipzig, kurz vor Merseburg Nord, nach Unfall noch immer gesperrt. Ausgeschilderte Umleitung ab Querfurt am besten nutzen. Und B2 Richtung Lutherstadt-Wittenberg zwischen Treuenbrietzen und Rietz, Behinderung nach Unfall. Flitzer, Blitzer natürlich auch. Auf der A2 Richtung Berlin hinter Allerengersleben, Höhe Raststätte Buckautal und am Dreieck Werder in der Überfahrt zur A10. A9 Richtung München zwischen Niemeck und Kleinmarzehns. Auf der A9 Richtung Berlin, Höhe Raststätte Köckern. A14 Richtung Magdeburg zwischen Wandsleben und Magdeburg-Stadtfeld. Auf der A38 Richtung Göttingen im Dreieck Halle aufpassen. In Halle auf der Heidestraße Richtung Döhlau, in Adersleben Dorfstraße und in Merseburg Geusastraße. Wenn ihr noch was habt, anrufen kostenfrei 0800 1630 630 oder ihr schickt eure Updates per WhatsApp durch die Nummer dafür auf radio.saw.de. Danke und gute Fahrt durchs SAW-Land. Aktuelle Temperatur in Böttenstedt bei Salzwedel 24 Grad immer noch und das, obwohl es schon dunkel ist. Heute Nacht kaum eine Wolke über uns, trocken und 12 bis 8 Grad. Morgen wieder ein schön warmer Tag, 25 Grad. Und dann, ja, der Rest so wie heute, Mix aus Schleierwolken und Sonne. Donnerstag auch nochmal warm, da geht es auch richtig schön sonnig rein in den Tag. Aber am Nachmittag, da im Laufe des Nachmittags werden es immer mehr Wolken und am Abend ist dann wohl auch Regen mit dabei.
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3: Medusa Bad Memories.

Ja, egal, ob noch ein bisschen bei der Spätschicht oder zu Hause im Feierabend, wir machen jetzt mal ganz entspannt zum Dienstagabend mit Raymond und Supergirl bei Radio SAW. 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Ich bin Sven Bornstein, schönen Dienstag im SAW-Land.

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4: Ich bin Imme Kasten. Guten Abend. Die stark umkämpfte Pflegereform soll wie geplant morgen auf den Weg gebracht werden. Bundesgesundheitsminister Linnemann will am Zeitplan festhalten. Ob das klappt, ist allerdings weiter offen. Silas Quering, oder?
5: Ja, Stand jetzt sind sich Union und SPD trotz interner Krisentreffen immer noch nicht einig, was drinstehen soll. Die SPD hält die bisherigen Pläne für ein reines Sparpaket. Entlastungen für Pflegebedürftige kommen für sie zu kurz. Sie fordert zum Beispiel, den Eigenanteil an den Pflegekosten zu begrenzen. Linnemann lehnt das ab. Er sieht die Reform jetzt auch nur als kurzfristige Hilfe, um das System vorerst am Laufen zu halten. Eine Expertenkommission könnte dann an einer langfristigen Lösung arbeiten.
4: Riesige Razzia gegen Millionenbetrüger. 1700 Ermittler sind heute in 19 Ländern zu Durchsuchungen ausgerückt. Die Verdächtigen sollen alte Handys als Fabrik neu verkauft und so ihre Kunden um mindestens 300 Millionen Euro gebracht haben. Dazu kommt der Vorwurf der Steuerhinterziehung. Allein in Deutschland sollen die Beschuldigten 25 Millionen Euro zu wenig an Mehrwertsteuer gezahlt haben. Die Berliner Linken Spitzenkandidatin Ehralp ist Mitglied in einem Verein gewesen, der vom Verfassungsschutz beobachtet wird. Die sogenannte Rote Hilfe wird als linksextremistisch eingestuft. Ehralp ist nach Parteiangaben vor ihrer Spitzenkandidatur aus dem Verein ausgetreten. In die Regierungsbildung in Sachsen-Anhalt kommt ein wenig Bewegung. AfD-Spitzenkandidat Siegmund hat angekündigt, sich im Dezember im Landtag als Ministerpräsident zur Wahl zu stellen. Wie die dafür nötige Mehrheit zustande kommen soll, ist noch unklar. In einem der größten Verfahren der Fußballgeschichte ist Manchester City in zahlreichen Anklagepunkten schuldig gesprochen worden. Der Club um Superstar Erling Haaland soll über Jahre Einnahmen verschleiert haben. Man City drohen jetzt harte Strafen von Geldbußen bis hin zum Zwangsabstieg. Die nächsten Nachrichten in einer Stunde.
6: Der Radio SAW Verkehrsservice, der schnellste im SAW-Land, unterstützt durch KI. Auf der A38 Göttingen Richtung Halle ist die Autobahn zwischen Bad Lauchstädt und Merseburg Nord gesperrt. Die B4 Erfurt Nordhausen ist zwischen der Schachtstraße und Neuheide nach einem Unfall gesperrt. Und die B176 Sömmerda Weißenfels ist zwischen Bacher und Billroda nach einem Unfall gesperrt. Alle Verkehrsmeldungen auch immer aktuell auf radio-saw.de und in unserer App. Gute Fahrt durchs SAW-Land!

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4: Der Radio SAW Verkehrsservice, der schnellste im SAW-Land, unterstützt durch KI. Auf der A9 Berlin Richtung Halle-Leipzig, Vorsicht, zwischen Brück und Niemeck ist nach einem Unfall die linke Spur gesperrt. Im Kreis Havelland gab es auf der Straße zwischen Milo und Markwede einen Wildunfall. Auf der B4 Erfurt-Nordhausen ist die Straße zwischen der Schachtstraße und Neuheide nach einem Unfall gesperrt. Die B176 Sömmerda-Weißenfels ist zwischen Bacher und Billroda nach einem Unfall gesperrt. Und auf der A38 Göttingen Richtung Halle ist die Straße zwischen Bad Lauchstädt und Merseburg-Nord gesperrt. Alle Verkehrsmeldungen auch immer aktuell auf radio-saw.de und in unserer App. Gute Fahrt durchs SAW-Land.
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1: Ich bin Imme Kasten. Guten Abend.
2: Bundesgesundheitsminister Lindemann will die Pflegereform durchboxen. Er will, dass die Bundesregierung die Pläne wie geplant morgen beschließt. Stand jetzt sind sich Union und SPD trotz interner Krisentreffen aber immer noch nicht einig. Die SPD hält die bisherigen Pläne für ein reines Sparpaket. Entlastungen für Pflegebedürftige kommen für sie zu kurz. Lindemann sieht die Reform aber nur als schnelle Hilfe, um das System erst einmal am Laufen zu halten. Weitere Schritte sollen dann später folgen. AfD-Spitzenkandidat Ulrich Siegmund will im Dezember neuer Ministerpräsident von Sachsen-Anhalt werden. Er hat angekündigt, sich im Landtag zur Wahl zu stellen. Tom Husser hat die Einzelheiten dazu.
3: In einem Interview sagte Siegmund, er will sich im ersten Wahlgang zum Ministerpräsidenten wählen lassen. Dafür reichen aber die Stimmen der AfD allein nicht aus. Wo weitere Stimmen herkommen sollen, ist noch unklar. Aktuell laufen Gespräche zwischen der AfD und dem BSW. Eine Koalition beider Parteien schließt das BSW bisher aus. Vor der Wahl hatte Siegmund noch ausgeschlossen, sich ohne eigene Mehrheit zur Wahl zu stellen.
2: Ein Betrügernetzwerk soll mehr als 1 Million gefälschte Smartphones verkauft und so ihre Kunden um mehr als 300 Millionen Euro gebracht haben. Ermittler sind deswegen heute zu einer Großrazzia in 19 Ländern ausgerückt. 7 Verdächtige wurden verhaftet. Enteignungen würden den Wohnungsmangel in Berlin laut einer Studie verschärfen. Die Studienmacher sagen, nur der Bau von neuen Wohnungen kann Mieten langfristig senken. In Auftrag gegeben wurde die Studie von einer Wirtschaftsinitiative, die gegen die Enteignungspläne der Linken ist. In einem der größten Verfahren der Fußballgeschichte ist Manchester City in zahlreichen Anklagepunkten schuldig gesprochen worden. Der Club um Superstar Erling Haaland soll über Jahre Einnahmen verschleiert haben. Man City drohen jetzt harte Strafen von Geldbußen bis hin zum Zwangsabstieg. Die nächsten Nachrichten in einer Stunde.
4: Der Radio SAW Verkehrsservice, der schnellste im SAW-Land, unterstützt durch KI. Auf der A9 Berlin Richtung Halle-Leipzig, Achtung, zwischen Brück und Niemeck ist nach einem Unfall die linke Spur gesperrt. Die A38 Göttingen Richtung Halle ist zwischen Bad Lauchstädt und Merseburg Nord gesperrt. Die B4 Erfurt Nordhausen ist zwischen der Schachtstraße und Neuheide nach einem Unfall gesperrt. Und die B176 Sömmerda-Weißenfels ist zwischen Bacher und Billroda nach einem Unfall gesperrt. Alle Verkehrsmeldungen auch immer aktuell auf radio-saw.de und in unserer App. Gute Fahrt durchs SAW-Land.
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2: Der Radio SAB Verkehrsservice, der schnellste im SAB-Land, unterstützt durch KI. Auf der A9 Berlin Richtung Halle-Leipzig, Vorsicht, zwischen Brück und Niemeck ist nach einem Unfall die linke Spur gesperrt. Auf der A2 Braunschweig-Hannover sind am Kreuz Hannover-Ost die Überleitungen zur A7 Richtung Hamburg und Richtung Kassel bis 5 Uhr gesperrt. Die A38 Göttingen Richtung Halle ist zwischen Bad Lauchstädt und Merseburg-Nord gesperrt. Die B4 Erfurt-Nordhausen ist zwischen der Schachtstraße und Neuheide nach einem Unfall gesperrt. Und die B176 Sömmerda-Weißenfels ist zwischen Bacher und Billroda nach einem Unfall gesperrt. Alle Verkehrsmeldungen auch immer aktuell auf radio-saw.de und in unserer App. Gute Fahrt durchs SAW-Land.
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2: Ich bin Anna Löwer. Guten Abend. Die gesetzliche Pflegeversicherung steckt tief im Minus und deshalb will Bundesgesundheitsminister Linnemann von der CDU jetzt erstmal den Rotstift ansetzen. Morgen soll ein entsprechender Gesetzentwurf durchs Kabinett. Finn Riebesell, Freund Lieb.
3: Strukturelle Reformen sollen erst später kommen. Dafür soll eine Kommission Vorschläge erarbeiten, so zumindest Linnemanns Vorhaben. In der Koalition sorgt das aber für Streit. Die SPD will kein reines Sparpaket und droht deshalb mit Blockade. Hinter den Kulissen wurde bis zuletzt verhandelt. Ob und über was Kanzler Merz und seine Ministerinnen und Minister letztendlich abstimmen, ist weiter offen.
2: Riesige Razzia gegen Millionenbetrüger. 1700 Ermittler sind in 19 Ländern zu Durchsuchungen ausgerückt. Die Verdächtigen sollen alte Handys als Fabrik neu verkauft und so ihre Kunden um mindestens 300 Millionen Euro gebracht haben. Dazu kommt der Vorwurf der Steuerhinterziehung. Allein in Deutschland sollen die Beschuldigten 25 Millionen Euro zu wenig an Mehrwertsteuer gezahlt haben. AfD-Spitzenkandidat Siegmund will sich im Dezember im Landtag von Sachsen-Anhalt zum Ministerpräsidenten wählen lassen. Das hat er jetzt angekündigt. Wie genau das klappen soll, ist unklar. Noch laufen Gespräche, inwieweit das BSW eine AfD-Minderheitsregierung unterstützen will. Die Berliner linken Spitzenkandidatin Eralp ist Mitglied in einem Verein gewesen, der vom Verfassungsschutz beobachtet wird. Die sogenannte Rote Hilfe wird als linksextremistisch eingestuft. Eralp ist nach Parteiangaben vor ihrer Spitzenkandidatur aus dem Verein ausgetreten. In einem der größten Verfahren der Fußballgeschichte ist Manchester City in zahlreichen Anklagepunkten schuldig gesprochen worden. Der Club um Superstar Erling Haaland soll über Jahre Einnahmen verschleiert haben. Man City drohen jetzt harte Strafen von Geldbußen bis hin zum Zwangsabstieg. Die nächsten Nachrichten in einer Stunde.
4: Der Radio SAW Verkehrsservice, der schnellste im SAW-Land, unterstützt durch KI. Auf der A9 Berlin Richtung Halle-Leipzig, Achtung, zwischen Brück und Niemeck ist nach einem Unfall die linke Spur gesperrt. Auf der A2 Braunschweig-Hannover sind am Kreuz Hannover-Ost die Überleitungen zur A7 Richtung Hamburg und Richtung Kassel bis 5 Uhr gesperrt. Die A38 Göttingen Richtung Halle ist zwischen Bad Lauchstädt und Merseburg-Nord gesperrt. Und die B176 Sömmerda-Weißenfels ist zwischen Bacher und Billroda nach einem Unfall gesperrt. Alle Verkehrsmeldungen auch immer aktuell auf radiosaw.de und in unserer App. Gute Fahrt durchs SAW-Land.
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2: Der Radio SAW Verkehrsservice, der schnellste im SAW-Land, unterstützt durch KI. Auf der A9 Berlin Richtung Halle-Leipzig, Vorsicht, zwischen Brück und Niemeck ist nach einem Unfall die linke Spur gesperrt. Die A2 Braunschweig-Hannover ist am Kreuz Hannover-Ost, die Überleitungen zur A7 Richtung Hamburg und Richtung Kassel bis 5 Uhr gesperrt. Die A38 Göttingen Richtung Halle ist zwischen Bad Lauchstädt und Merseburg-Nord gesperrt. Und die B176 Sömmerda-Weißenfels ist zwischen Bacher und Billroda nach einem Unfall gesperrt. Alle Verkehrsmeldungen auch immer aktuell auf radio-saw.de und in unserer App. Gute Fahrt durchs SAW-Land.
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1: Ich bin Anna Löwer. Guten Abend. Gesundheitsminister Linnemann will die Pflegereform durchboxen. Er will, dass die Bundesregierung die Pläne wie geplant morgen beschließt. Stand jetzt sind sich Union und SPD trotz interner Krisentreffen aber immer noch nicht einig. Die SPD hält die bisherigen Pläne für ein reines Sparpaket. Entlastungen für Pflegebedürftige kommen für sie zu kurz. Linnemann sieht die Reform aber nur als schnelle Hilfe, um das System erstmal am Laufen zu halten. Weitere Schritte sollen später folgen. Ein Betrügernetzwerk soll mehr als 1 Million gefälschte Smartphones verkauft und so für einen riesigen Schaden gesorgt haben. Ermittler sind deswegen zu einer Großrazzia ausgerückt. Jana Klonikowski.
2: Ja, rund 1700 Ermittler waren bei Durchsuchungen in 19 europäischen Ländern im Einsatz, auch in Deutschland. 7 Verdächtige wurden verhaftet. Die Betrüger sollen Handys aus alten Bauteilen zusammengeschraubt haben und sie dann auf Online-Plattformen als neue Markensmartphones verkauft haben. Dadurch wurden Kunden um mehr als 300 Millionen Euro gebracht. Dazu kommt noch 1 Millionen Schaden durch nicht gezahlte Steuern.
1: In die Regierungsbildung in Sachsen-Anhalt kommt ein wenig Bewegung. AfD-Spitzenkandidat Siegmund hat angekündigt, sich im Dezember im Landtag als Ministerpräsident zur Wahl zu stellen. Wie die dafür nötige Mehrheit zusammenkommen soll, ist bisher unklar. Der Deutsche Schulpreis geht in diesem Jahr nach Hessen. Bundeskanzler Merz hat am Abend die Auszeichnung an die Bertha-von-Suttner-Schule in Mörfelden-Walldorf überreicht, die dafür 100.000 Euro erhält. Ein Sonderpreis für gesellschaftlichen Zusammenhalt geht an die Stadtteilschule Wilhelmsburg in Hamburg. In einem der größten Verfahren der Fußballgeschichte ist Manchester City in zahlreichen Anklagepunkten schuldig gesprochen worden. Der Club um Superstar Erling Haaland soll über Jahre Einnahmen verschleiert haben. Man City drohen jetzt harte Strafen von Geldbußen bis hin zum Zwangsabstieg. Die nächsten Nachrichten in einer Stunde.
3: Der Radio SAW Verkehrsservice, der schnellste im SAW-Land, unterstützt durch KI. Auf der A7 Kassel Richtung Hannover, bitte aufpassen, in Höhe Rüden-Harz steht ein defektes Auto auf der Autobahn. Auf der A4 Chemnitz Richtung Erfurt liegt zwischen dem Hermsdorfer Kreuz und Stadtroda ein toter Fuchs auf der Autobahn. Am Kreuz Hannover Ost sind auf der A2 Braunschweig-Hannover die Überleitungen zur A7 Richtung Hamburg und Richtung Kassel bis 5 Uhr gesperrt. Und auf der B176 Sömmerda-Weißenfels ist die Straße zwischen Bacher und Billroda nach einem Unfall gesperrt. Alle Verkehrsmeldungen auch immer aktuell auf radio-saw.de und in unserer App. Gute Fahrt durchs SAW-Land.

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4: Der Radio SAW Verkehrsservice, der schnellste im SAW-Land, unterstützt durch KI. Auf der A9 Berlin Richtung Halle-Leipzig, Vorsicht, zwischen Brück und Niemeck ist nach einem Unfall die linke Spur gesperrt. Auf der A7 Kassel Richtung Hannover gibt es in Höhe Rüdenharz ein defektes Fahrzeug auf der Straße. Auf der A2 Braunschweig-Hannover sind am Kreuz Hannover-Ost die Überleitungen zur A7 Richtung Hamburg und Richtung Kassel bis 5 Uhr gesperrt. Und auf der B176 Sömmerda-Weißenfels ist zwischen Bacher und Billroda die Straße nach einem Unfall gesperrt. Alle Verkehrsmeldungen auch immer aktuell auf radio-saw.de und in unserer App. Gute Fahrt durchs SAW-Land.
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2: Ich bin Anna Löwer. Guten Abend. Die gesetzliche Pflegeversicherung steckt tief im Minus und deshalb will Bundesgesundheitsminister Linnemann von der CDU jetzt erstmal den Rotstift ansetzen. Morgen soll ein entsprechender Gesetzentwurf durchs Kabinett. Finn Riebesel, Freund Lieb.
3: Strukturelle Reformen sollen erst später kommen. Dafür soll eine Kommission Vorschläge erarbeiten, so zumindest Linnemanns Vorhaben. In der Koalition sorgt das aber für Streit. Die SPD will kein reines Sparpaket und droht deshalb mit Blockade. Hinter den Kulissen wurde bis zuletzt verhandelt. Ob und über was Kanzler Merz und seine Ministerinnen und Minister letztendlich abstimmen, ist weiter offen.
2: AfD-Spitzenkandidat Siegmund will sich im Dezember im Landtag von Sachsen-Anhalt zum Ministerpräsidenten wählen lassen. Das hat er jetzt angekündigt. Wie genau das klappen soll, ist unklar. Noch laufen Gespräche, inwieweit das BSW eine AfD-Minderheitsregierung unterstützen will. Riesige Razzia gegen Millionenbetrüger. 1700 Ermittler sind in 19 Ländern zu Durchsuchungen ausgerückt. Die Verdächtigen sollen alte Handys als Fabrik neu verkauft und so ihre Kunden um mindestens 300 Millionen Euro gebracht haben. Dazu kommt der Vorwurf der Steuerhinterziehung. Allein in Deutschland sollen die Beschuldigten 25 Millionen Euro zu wenig an Mehrwertsteuer gezahlt haben. Die Berliner Linken Spitzenkandidatin Ehralp ist Mitglied in einem Verein gewesen, der vom Verfassungsschutz beobachtet wird. Die sogenannte Rote Hilfe wird als linksextremistisch eingestuft. Ehralp ist nach Parteiangaben vor ihrer Spitzenkandidatur aus dem Verein ausgetreten. Enteignungen würden den Wohnungsmangel in Berlin laut einer neuen Studie verschärfen. Die Studienmacher sagen, nur der Bau von neuen Wohnungen kann Mieten langfristig senken. In Auftrag gegeben wurde die Studie von einer Wirtschaftsinitiative, die gegen die Enteignungspläne der Linken ist. Die nächsten Nachrichten in einer Stunde.
4: Der Radio SAW Verkehrsservice, der schnellste im SAW-Land, unterstützt durch KI. Auf der A7 Kassel Richtung Hannover, Achtung, in Höhe Rüden-Harz steht ein kaputtes Auto auf der Autobahn. Und die A10 Dreieck Werder Richtung Dreieck Potsdam ist zwischen dem Dreieck Werder und Glindow nach einem Unfall gesperrt. Alle Verkehrsmeldungen auch immer aktuell auf radio-saw.de und in unserer App. Gute Fahrt durchs SAW-Land.

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3: Der Radio SAW Verkehrsservice, der schnellste im SAW-Land, unterstützt durch KI. Die A2 Hannover Richtung Braunschweig ist in Höhe Kreuz Hannover Ost gesperrt. Alle Verkehrsmeldungen auch immer aktuell auf radiosaw.de und in unserer App. Gute Fahrt durchs SAW-Land.
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1: Ich bin Anna Löwer. Gesundheitsminister Linnemann will die Pflegereform durchboxen. Er will, dass die Bundesregierung die Pläne heute wie geplant beschließt. Stand jetzt sind sich Union und SPD trotz interner Krisentreffen aber immer noch nicht einig. Die SPD hält die bisherigen Pläne für ein reines Sparpaket. Entlastungen für Pflegebedürftige kommen für sie zu kurz. Linnemann sieht die Reform aber nur als schnelle Hilfe, um das System erstmal am Laufen zu halten. Weitere Schritte sollen später folgen. Gut 3 Wochen nach der Landtagswahl in Sachsen-Anhalt kommt in die Regierungsbildung ein wenig Bewegung. AfD-Spitzenkandidat Ulrich Siegmund hat angekündigt, sich im Dezember im Landtag als Ministerpräsident zur Wahl zu stellen. Mehr dazu von Tom Husse.
2: In einem Interview sagte Siegmund, er will sich im ersten Wahlgang zum Ministerpräsidenten wählen lassen. Dafür reichen aber die Stimmen der AfD allein nicht aus. Wo weitere Stimmen herkommen sollen, ist noch unklar. Aktuell laufen Gespräche zwischen der AfD und dem BSW. Eine Koalition beider Parteien schließt das BSW bisher aus. Vor der Wahl hatte Siegmund noch ausgeschlossen, sich ohne eigene Mehrheit zur Wahl zu stellen.
1: Ein Betrügernetzwerk soll mehr als 1 Million gefälschte Smartphones verkauft und so die Kunden um mehr als 300 Millionen Euro gebracht haben. Ermittler sind deswegen zu einer Großrazzia in 19 Ländern ausgerückt. 7 Verdächtige wurden verhaftet. US-Präsident Trump setzt bei künstlicher Intelligenz auf freiwillige Selbstkontrolle statt auf gesetzliche Vorschriften. Die Chefs großer Tech-Konzerne haben im Weißen Haus eine entsprechende Vereinbarung mit ihm unterzeichnet. Rechtlich bindend ist diese aber nicht. Der Deutsche Schulpreis geht in diesem Jahr nach Hessen. Bundeskanzler Merz hat am Abend die Auszeichnung an die Bertha von Suttner Schule in Mörfelden-Walldorf überreicht, die dafür 100.000 Euro erhält. Ein Sonderpreis für gesellschaftlichen Zusammenhalt geht an die Stadtteilschule Wilhelmsburg in Hamburg. Die nächsten Nachrichten in einer Stunde.
3: Der Radio SAW Verkehrsservice, der schnellste im SAW-Land, unterstützt durch KI. Die A2 Hannover Richtung Braunschweig ist in Höhe Kreuz Hannover Ost gesperrt. Alle Verkehrsmeldungen auch immer aktuell auf radio-saw.de und in unserer App. Gute Fahrt durchs SAW-Land.

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1: Take That und Michael Patrick Kelly. Feel My Love.

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1: Der Radio SAW Verkehrsservice, der schnellste im SAW-Land, unterstützt durch KI. Die A2 Hannover Richtung Braunschweig ist in Höhe Kreuz Hannover Ost gesperrt. Alle Verkehrsmeldungen auch immer aktuell auf radiosaw.de und in unserer App. Gute Fahrt durchs SAW-Land.

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3: Ich bin Anna Löwer. Gesundheitsminister Linnemann will die Pflegereform durchboxen. Er will, dass die Bundesregierung die Pläne wie geplant morgen beschließt. Stand jetzt sind sich Union und SPD trotz interner Krisentreffen aber immer noch nicht einig. Die SPD hält die bisherigen Pläne für ein reines Sparpaket. Entlastungen für Pflegebedürftige kommen für sie zu kurz. Linnemann sieht die Reform aber nur als schnelle Hilfe, um das System erstmal am Laufen zu halten. Weitere Schritte sollen später folgen. Das Deutschland-Ticket wird offenbar schon wieder teurer. Laut Rheinischer Post soll der Preis heute neu festgelegt werden. Im Gespräch ist eine Erhöhung von jetzt 63 auf knapp 67 Euro. Der Koordinierungsrat von Bund, Ländern und Verkehrsbranche muss den neuen Preis dann noch beschließen. Ein Betrügernetzwerk soll mehr als 1 Million gefälschte Smartphones verkauft und so für einen riesigen Schaden gesorgt haben. Ermittler sind deswegen zu einer Großrazzia ausgerückt. Jana Klonikowski.
4: Ja, rund 1.700 Ermittler waren bei Durchsuchungen in 19 europäischen Ländern im Einsatz.